0: 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Hier sind die Nachrichten mit Dieter Scotz.
1: Eine neue Rechtsgrundlage soll den millionenschweren Maskenstreit beenden. NATO-Kampfjets schießen mit Sprengstoff beladene Drohne über Litauen ab. Das Wetter recht sonnig und Regen am Abend bei 23 bis 27 Grad. Der Lösungsvorschlag im Rechtsstreit über Maskenzahlungen zwischen dem Land und dem Unternehmen Oberalp bewirkt laut Thomas Wiedmann keine automatische Zahlung. Der Landtagsabgeordnete und frühere Gesundheitslandesrat spricht von einer rechtlichen Basis, die es der Landesregierung erlauben wird, eine Schlichtung im Fall Oberalp zu prüfen und möglicherweise eine einvernehmliche Lösung auszuarbeiten. Der Zusatzartikel zum Haushaltsentwurf sieht die Auszahlung von maximal 20 Millionen Euro an das Unternehmen Oberalp vor. Die SVP hält nichts vom Vorschlag, ganz Südtirol für Europa sowie Parlamentswahlen in nur einen Wahlkreis einzuteilen. SVP-Landessekretär Harald Staudor sprach sich in der Fernsehdebatte pro und contra für die Beibehaltung der aktuellen Wahlkreiseinteilung aus. Die jüngste Senatswahlkreisänderung im Unterland bezeichnet Staudor als guten Kompromiss. Für Paul Kölnsberger vom Team K wäre eine echte Reform wichtig, um auch Nicht-SVP-Kandidaten nach Rom schicken zu können. Italienische NATO-Kampfjets haben über Litauen eine Drohne abgeschossen, die mit Sprengstoff bestückt war. Spezialkräfte konnten die Sprengladung inzwischen erfolgreich entschärfen. Nach ersten Erkenntnissen des litauischen Verteidigungsministeriums gelangte die Drohne in der vergangenen Nacht wahrscheinlich von Belarus aus in den litauischen Luftraum. Der Ton zwischen Italien und Spanien wird rauer. Grund sind die verlängerten Grenzkontrollen an Häfen und Flughäfen. Italien hat sie für Ankommende aus Spanien gestern um 2 Wochen verlängert. Spaniens Außenminister José Manuel Álvarez nannte die Entscheidung absurd und eine Schande und verlängerte die Kontrollen ebenfalls bis zum 8. September. Außenminister Antonio Tajani weist die Kritik nun als unangemessen und unnötig aggressiv zurück. Die US-Justiz wirft dem russischen Geheimdienst vor, gezielte Morde in den USA und Europa zu planen. Das geht aus der Anklage gegen 5 Personen hervor, die derzeit auf der Flucht sind. Sie sollen im Auftrag eines russischen Geheimdienstnetzwerks Menschen für Überwachung und Mordanschläge rekrutiert haben. Der FC Südtirol ist im 16. Finale des Italienpokals ausgeschieden. Gegen den Serie A-Club Genoa verloren die Südtiroler mit 0:1. Die Weiß-Roten hielten das Spiel in Genua lange offen. Das entscheidende Gegentor fiel erst in der 87. Minute. Das Wetter. Der Tag beginnt in einigen Tälern mit Hochnebel, der am Vormittag auflockert. Sonst ist es recht sonnig mit Quellwolken und speziell zum Abend hin und in der Nacht sind Regenschauer und Gewitter zu erwarten. Maximal werden 23 Grad in Sterzing und 27 Grad in Bozen erreicht. Am morgigen Donnerstag bleibt es wechselhaft mit vielen Wolken und nur etwas Sonne. Ein paar Regenschauer sind besonders am Nachmittag mit dabei. 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Redaktion Elisa Tabeiner.
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3: 6:04. Schönen guten Morgen. Vielleicht haben Sie heute schon mehr erledigt als andere den ganzen Vormittag. Kinder geweckt, Frühstück gemacht, geschaut, dass alle rechtzeitig aus dem Haus kommen. Und jetzt sind Sie selbst auf dem Weg zur Arbeit. Kurz gesagt,
4: schnell, ganz schnell. Aufstehen, Frühstück machen, die Kinder verblindern und auf die Arbeit.
3: Ja, genau. Dann ist dieser Mittwoch ein bisschen auch Ihrer. Am heutigen 16. September wird nämlich der Working Parents Day begangen, der Tag der berufstätigen Eltern. Ein kleiner Anlass, all jenen Respekt zu zollen, die jeden Tag versuchen, Beruf und Familie unter einen Hut zu bekommen und wahrscheinlich ziemlich genau wissen, dass das mit dem unter einen Hut an manchen Tagen besser funktioniert und an anderen weniger gut. Wir versuchen zumindest, Sie gut durch diesen Mittwochmorgen zu bringen, mit allem, was Sie zum Start in den Tag brauchen. Thema im Morgengespräch heute nach 7. Eine mögliche Lösung in der sogenannten Maskenaffäre haben wir gerade eben auch in den Nachrichten gehört. Und gleich nach dem ausführlichen Wetter geht es in dieser ersten halben Stunde um die Frage, wie wir eine immer älter werdende Gesellschaft gut versorgen können. Mit mir im Studio ist heute Dieter Skotz.
1: Guten Morgen.
3: Zuständig für die Nachrichten. Hinter der Glasscheibe sorgt Stefan Piazzi für die Sendetechnik. Und in der Redaktion tragen Elisa Dabeiner, Matthias Ungerer und Elisabeth Partele die wichtigsten Themen des Tages zusammen. Das ist mein Team heute Morgen. Also, liebe Kolleginnen und Kollegen, gute Arbeit.
1: Danke, danke.
3: Und jetzt erst einmal einen Kaffee und Musik von Cutting Crew sowie von Billy Joel.

Nach viel Sonne und Spätsommerwetter wird es ab heute vorübergehend unbeständiger. Es ist 13 nach 6. Willkommen hier im Frühstücksradio von Reis Südtirol. Und beim Wetter. Der Mittwoch startet in einigen Landesteilen mit Hochnebel. Sonst bleibt es bis in den Nachmittag hinein noch recht freundlich und sonnig. Danach ziehen mehr Wolken auf und Richtung Feierabend kommen auch einige Regenschauer und einzelne Gewitter dazu. In der Nacht wird es dann verbreitet nass. Vorher steigen die Temperaturen noch auf 23 bis 27 Grad. Kühle 11 Grad haben wir jetzt unter dem Hochnebel in Therenten, klarer Himmel dagegen am Reschen bei 9 Grad und auch über den größeren Tälern, etwa dem Etsch- und Eisacktal, liegt heute früh Nebel. Deutlich milder ist es in Bozen, Moritzing, dort misst die Wetterstation derzeit 18 Grad. Morgen Donnerstag und am Freitag begleiten uns dann viele Wolken. Zeitweise ist auch noch Regen dabei und es wird frischer als zuletzt. Das merkt man vor allem auf den Bergen. Ab dem Wochenende gewinnt dann das Hoch wieder die Oberhand. Trotz einiger durchziehender Wolkenfelder gibt es wieder viel sonniges Wetter. Gute Aussichten also fürs Wandern und auch für die Ernte.

0: Max Giesinger macht auf Radio Südtirol das Schiebedach auf. Heute werden wir das allerdings nicht den ganzen Tag offen lassen können, wie gerade im Wetter gehört. Im Tagesverlauf werden die Wolken mehr. Richtung Feierabend gibt's Regen und ein paar Gewitter. Es ist jetzt 6.20 Uhr. Italien gehört zu den ältesten Ländern der EU. Rund jeder vierte Mensch ist mittlerweile über 65. Und auch Südtirol wird älter. Das stellt unser Gesundheitssystem vor große Herausforderungen, denn mit dem Alter nehmen auch chronische Erkrankungen zu und damit die Zahl der Menschen, die über längere Zeit medizinische Betreuung brauchen. Wie können wir sie auch in Zukunft gut versorgen und was können wir dabei von anderen Ländern lernen? Judith Bertagnoli hat darüber beim Forum Alpbach mit Herwig Ostermann gesprochen. Der Gesundheitsökonom leitet Gesundheit Österreich, das nationale Forschungs- und Planungsinstitut für das Gesundheitswesen.
1: Wir stehen vor großen Herausforderungen im Gesundheitssystem. Wenn wir an die Überalterung der Gesellschaft denken, an die vielen älteren, chronisch kranken Menschen, die das Gesundheitssystem in Zukunft zu versorgen hat, wie glauben Sie, kann man denn mit diesem Problem umgehen, beziehungsweise mit dieser Herausforderung jetzt auch zukunftsfähig umgehen?
2: Naja, das ist die Frage, die uns natürlich auf der Perspektive alle beschäftigt. Und es gibt, glaube ich, da zwei Antworten. Das erste, wir müssen mit den bestehenden Ressourcen, die wir im Gesundheitssystem haben, sorgsam umgehen und sie so organisieren, dass wir da den größten Nutzen für die Bevölkerung rausholen. Das heißt, hinterfragen, wo ist das richtige Setting, in dem ich eine Leistung erbringe. Auch natürlich schauen, dass wir die Kostenentwicklungen in allen Dimensionen im Griff haben. Das sind sozusagen die technischen Hausübungen, die wir machen müssen. Da hilft es auch in Europa gegenseitig voneinander zu lernen. Manche Systeme, wie etwa die Niederlande, haben da schon einige Hausübungen gemacht und eigentlich sozusagen das System sehr gut organisiert, dass die mit dem Ressourceneinsatz einfach auch sehr, sehr viel und sehr, sehr gut organisiert versorgen können.
1: Was können Sie als Gesundheitsökonom aus Ihrer Perspektive von den Niederlanden lernen?
2: In den Niederlanden beginnt die Versorgung mit einer ganz, ganz starken Primärversorgung. Und das ist völlig klar, da habe ich 24/7 organisiert in Netzwerken meine erste Anlaufstelle. Und damit beginnt sozusagen jede Episode, die sind verfügbar. Und das führt halt dann auch dazu, dass beispielsweise in den Niederlanden die Hospitalisierungsrate ja weniger als die Hälfte der österreichischen ausmacht.
1: 24/7 heißt, wir haben vorhin auch vom ländlichen Raum gesprochen, dass dort wirklich ein Arzt, eine Ärztin verfügbar ist. Und zwar in unmittelbarer Nähe.
2: Die haben Verfügbarkeit, ja, das ist auch gut aufgeteilt. 24/7 heißt nicht, dass jeder jetzt über Nacht oder am Wochenende offen hat. Ja, da ist das in Netzwerken organisiert von ungefähr 20, 30 Primärversorgungseinheiten. Aber die Versorgung ist sichergestellt, rural und die gesamte Zeit. Und das ist einfach auch ein wichtiges Gefühl für die Bevölkerung. Und das baut natürlich dann auch darauf auf, ja, dass man dem Gesundheitssystem vertraut.
1: Das war ja der erste Punkt. Also Niederlande als ein Beispiel, von denen man lernen kann. Zweiter Schritt für Sie.
2: Der zweite Punkt, und das ist sozusagen die längerfristige Aufgabe, aber wir müssen natürlich auch schauen, wie schaffen wir Rahmenbedingungen, in denen die Bevölkerungen gesund leben können. Ja, also das ist die zweite Hausübung, die ist nicht immer nur auf das Gesundheitssystem bezogen, da spielt Soziales rein, da spielt Ernährung rein, da spielt Arbeit rein, also diese gesamten sozusagen Faktoren, wo andere Politikbereiche einfach auch direkt oder indirekt in die Gesundheit hineinwirken. Und da ist in der Vergangenheit natürlich schon ein bisschen was passiert in der Gesundheitsorientierung. Also wenn wir vergleichen, wie wir das Thema Rauchen noch vor 20 oder 30 Jahren diskutiert haben, da sieht man heute schon eine Entwicklung. Im Übrigen war der Italien sehr, sehr schnell und fortschrittlich an dieser Stelle. Das nächste Thema ist natürlich Ernährung, Bewegung und da haben wir eine individuelle Komponente im Verhalten, aber wir haben natürlich auch die Verhältnisse, die wir mitentwickeln müssen und das muss gemeinsam gehen und wenn uns das gelingt, dann schaffen wir auch bei älter werdenden Populationen die Krankheitslast zu mindern.
0: Neben der Prävention setzt Herwig Ostermann auch Hoffnungen in die künstliche Intelligenz. Sie könnte Ärztinnen und Ärzte, Pflegekräfte und andere Gesundheitsbetriebe entlasten, vor allem bei Verwaltung und Bürokratie und damit mehr Zeit für die Patientinnen und Patienten schaffen. Und Ostermann denkt noch weiter, wenn KI in anderen Bereichen bestimmte Arbeiten übernimmt, könnten dort Arbeitskräfte frei werden, die im Gesundheits- und Pflegebereich dringend gebraucht werden. Denn mit einer älter werdenden Gesellschaft wird dort vor allem eines weiter steigen, der Bedarf an Personal. 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Es ist 6.25 Uhr.

0: Hier im Frühstücksradio halten wir Sie auf dem Laufenden mit den wichtigsten Nachrichten aus Südtirol und der Welt jede halbe Stunde. Und so berichten wir jetzt gleich um 6:30 auch über einen neuen Lösungsvorschlag im jahrelangen Streit um die von Oberalp vorgestreckten Millionen für Corona-Schutzmasken. Keine automatische Rückzahlung, aber eine neue rechtliche Basis für Verhandlungen.
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1: Es ist 6.30 Uhr. 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
3: Eine neue Rechtsgrundlage soll den millionenschweren Maskenstreit beenden. NATO-Kampfjets schießen mit Sprengstoff beladene Drohne über Litauen ab. Das Wetter recht sonnig und Regen am Abend bei 23 bis 27 Grad. Der Lösungsvorschlag im Rechtsstreit über Maskenzahlungen zwischen dem Land und dem Unternehmen Oberalp bewirkt laut Thomas Wiedmann keine automatische Zahlung. Der Landtagsabgeordnete und frühere Gesundheitslandesrat spricht von einer rechtlichen Basis, die es der Landesregierung erlauben wird, eine Schlichtung im Fall Oberalp zu prüfen und möglicherweise eine einvernehmliche Lösung auszuarbeiten. Der Zusatzartikel zum Haushaltsentwurf sieht die Auszahlung von maximal 20 Millionen Euro an das Unternehmen Oberalp vor. Die SVP hält nichts vom Vorschlag, ganz Südtirol für Europa sowie Parlamentswahlen in nur einen Wahlkreis einzuteilen. SVP-Landessekretär Harald Stauder sprach sich in der Fernsehdebatte pro und contra für die Beibehaltung der aktuellen Wahlkreiseinteilung aus. Die jüngste Senatswahlkreisänderung im Unterland bezeichnet Stauder als guten Kompromiss. Für Paul Köllensberger vom Team K wäre eine echte Reform wichtig, um auch Nicht-SVP-Kandidaten nach Rom schicken zu können. Italienische NATO-Kampfjets haben über Litauen eine Drohne abgeschossen, die mit Sprengstoff bestückt war. Spezialkräfte konnten die Sprengladung inzwischen erfolgreich entschärfen. Nach ersten Erkenntnissen des litauischen Verteidigungsministeriums gelangte die Drohne in der vergangenen Nacht wahrscheinlich von Belarus aus in den litauischen Luftraum. Der Ton zwischen Italien und Spanien wird rauer. Grund sind die verlängerten Grenzkontrollen an Häfen und Flughäfen. Italien hat sie für Ankommende aus Spanien gestern um 2 Wochen verlängert. Spaniens Außenminister José Manuel Álvarez nannte die Entscheidung absurd und eine Schande und verlängerte die Kontrollen ebenfalls bis zum 8. Oktober. Außenminister Antonio Tajani weist die Kritik nun als unangemessen und unnötig aggressiv zurück. Die US-Justiz wirft dem russischen Geheimdienst vor, gezielte Morde in den USA und Europa zu planen. Das geht aus der Anklage gegen 5 Personen hervor, die derzeit auf der Flucht sind. Sie sollen im Auftrag eines russischen Geheimdienstnetzwerks Menschen für Überwachung und Mordanschläge rekrutiert haben. Der FC Südtirol ist im 16. Finale des Italienpokals ausgeschieden. Gegen den Serie A-Club Genoa verloren die Südtiroler mit 0:1. Die Weiß-Roten hielten das Spiel in Genua lange offen. Das entscheidende Gegentor fiel erst in der 87. Minute. Das Wetter. Der Tag beginnt in einigen Tälern mit Hochnebel, der am Vormittag auflockert. Sonst ist es recht sonnig mit Quellwolken und speziell zum Abend hin und in der Nacht sind Regenschauer und Gewitter zu erwarten. Maximal werden 23 Grad in Sterzing und 27 Grad in Bozen erreicht. Am morgigen Donnerstag bleibt es wechselhaft mit vielen Wolken und nur etwas Sonne. Ein paar Regenschauer sind besonders am Nachmittag mit dabei. Von Rai Südtirol hörten Sie Nachrichten. Redaktion Elisa Tabeiner.
0: Gleich 6:45, hier ist der Rai-Verkehrsfunk. Unser Blick auf den Berufs- und Pendlerverkehr. Und der macht aktuell noch keine größeren Probleme. Auf den Hauptverbindungen kommen Sie gut voran. Wenn Sie kurz ausgebremst werden, dann am ehesten vor einer der offenen Baustellen oder heute am Dimmelsjoch. Im Bereich der Passhöhe gibt es wegen Filmdreharbeiten immer wieder kurze Sperren von bis zu 5 Minuten. Kommen Sie gut ans Ziel.

0: Wer hat dir das erlaubt?
1: Alles nur geklaut, haben die Prinzen schon 1993 ganz offen zugegeben und sind damit ziemlich gut durchgekommen. Der Song wurde zu einem ihrer größten Hits. In 3:15 an diesem Mittwoch, 16. September. Morgens am Frühstückstisch, spätestens aber im Bus oder im Zug. Der Blick geht für viele aufs Smartphone. Nachrichten checken, Videos schauen, durch soziale Medien scrollen. Auch für viele Kinder und Jugendliche gehört das längst ganz selbstverständlich zum Alltag. Doch was macht die intensive Smartphone-Nutzung mit ihnen? Möglich sind Schlafmangel, Konzentrationsprobleme, Schwierigkeiten beim Lesen, zu wenig Bewegung und auch psychische Belastungen. Sie werden zunehmend mit einem hohen Medienkonsum in Verbindung gebracht. Smartphones haben in Kinderzimmern nichts verloren. Das sagt Daniel Wolf. Der Informatiker und Spiegel-Bestseller-Autor arbeitet als Digitaltrainer und hat nach eigenen Angaben bereits mehr als 500 Schulen besucht und mit rund 160.000 Kindern und Jugendlichen gearbeitet. Judith Bertagnoli hat mit Daniel Wolf darüber gesprochen.
2: Herr Wolf, gemeinhin gelten Facebook, TikTok und Instagram als Social-Media-Plattformen. Sie sagen, das sind bei weitem nicht alle. Welche würden Sie denn hier noch hinzufügen?
3: Ja, also zum Beispiel Facebook würde ich gleich wieder streichen, weil Kinder und Jugendliche nutzen quasi fast nie mehr Facebook. Aber dazu gehört natürlich TikTok. Snapchat, weiß nicht, ob wir das jetzt schon hatten. Und ich glaube, man sollte eigentlich, wenn man genauer hinschaut, auch die populären Handyspiele inzwischen so bewerten, als ob sie Social-Media-Plattformen sind. Denn die haben auch hunderte Millionen Nutzer, oft noch jünger. Und da wird natürlich gespielt, aber eben auch sehr viel Soziales ausgetauscht.
2: Was überraschend ist, dass auch WhatsApp nicht nur eine reine Kommunikationsplattform ist, sondern immer mehr auch zur Social-Media-Plattform mutiert. Das ist besonders deshalb interessant, weil viele Eltern ja meinen, okay, WhatsApp harmlos, das passt.
3: Da haben Sie völlig recht. Seit spätestens Herbst 2023 bietet WhatsApp ja die sogenannten Kanäle. Die findet man unter Aktuelles links unten, falls das mal auch Eltern ausprobieren wollen. Und da kann ich selbst von mir Sachen posten. Und die Kinder entdecken diesen kleinen Knopfkanal erstellen zuerst, lange vor ihren Eltern, und posten ab und zu Dinge und wissen gar nicht, dass dann knapp 3 Milliarden Menschen unter Umständen eben sehen können, was die Kinder posten. Und deshalb ist sozusagen auch in der Öffentlichkeit, sogar teilweise bei politischen Entscheidungsträgern, noch nicht mal bekannt, dass WhatsApp inzwischen natürlich eine Social-Media-App ist und nicht nur ein Messenger.
2: Dasselbe gilt auch für YouTube, auch das hat sich verändert. Es gibt dort die Shorts, das heißt kurze Videos und Reels mit hohem Suchtpotenzial. Ich denke jetzt hier an unsere Forum-Präventionsstelle, eine sehr gut bestückte, personell und auch finanziell ausgerüstete Stelle. Man hat im Dezember 2025 das erste Mal eine offizielle Pressemitteilung herausgegeben, wo es darum gegangen ist, ab wann sollte ein Kind ein Smartphone haben. Ich halte das für eine sehr verspätete Entwicklung. Haben auch die Präventionsstellen in Deutschland die Entwicklung weitgehend verschlafen?
3: Ja, das kann ich mal ganz einfach so feststellen. Es gibt sehr, sehr viele medienpädagogische Einrichtungen in Deutschland, die zum Beispiel auch sich ganz vehement wehren gegen ein Mindestalter mit der Begründung, man würde Kinderrechte zum Beispiel einschränken oder man würde ja Kindern die Teilhabe, die doch ein UN-Grundrecht sei, sozusagen dadurch nicht mehr ermöglichen und es sei nicht rechtskonform. Ich glaube, dass das falsch ist, denn auch in der gleichen UN-Kinderrechtskonvention gibt es auch das Recht auf Schutz. Und ich halte das persönlich, ich bin kein Jurist, aber ich halte es für höherrangig, weil wenn es etwas gibt, was unsere Kinder schädigt, dann ist der Schutz erstmal, der hat Priorität. Wir würden bei allen anderen Dingen, zum Beispiel bei einer Achterbahn, wenn die kaputt ist und ein paar Kinder sterben, dann würden wir die Achterbahn erstmal sperren und so lange, bis der Betreiber beweisen kann, dass dann niemand mehr gefährdet ist.
1: Viele Medienpädagoginnen und Medienpädagogen haben die Entwicklung also verschlafen, viel zu spät Altersempfehlungen ausgesprochen und sich von den großen Tech-Firmen einlullen lassen. Es sei also höchste Zeit, endlich zu handeln, sagt der IT-Experte. 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Einfach nach Daniel Wolf suchen. Wolf mit 2 F.
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das Etsch- und Eisacktal, das Unterland sowie Teile des Pustertals und Finchgaus liegen heute früh unter Hochnebel. Das ist aber noch nicht die angekündigte Schlechtwetterfront. Die zieht erst im Laufe des Nachmittags langsam auf. Am Abend und in der Nacht regnet es dann verbreitet. Guten Morgen von Rhein-Südtirol. Es ist 9 Minuten vor 7.

0: Ein bisschen Zucker für den Start in den Tag. Garantiert kalorienfrei. Harry Styles mit Watermelon Sugar im Frühstücksradio. Es ist 6:06.
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0: Wann ist eigentlich genug? Genug Termine, genug Möglichkeiten, genug von all dem, was wir uns im Alltag so vornehmen. Vielleicht liegt Lebensqualität ja manchmal gerade darin, nicht immer alles auszuschöpfen. Gedanken dazu kommen heute von der Theologin Lisa Huber.
2: Bling, brauchst du Ringlo? 2 Wochen später. Bling, brauchst du Zwetschgen, Birnen? Wer so wie wir am Stadtrand lebt, hat rundherum eine Handvoll Bekannte, die Obstbäume haben. Und wenn ein gutes Jahr ist, haben die so viel Ernte, dass sie diese gar nicht einbringen können. Glück für uns. Obwohl, da muss ich meist erst überlegen. Lust auf Zwetschgen habe ich schon, aber habe ich in den nächsten Tagen Zeit, diese einzukochen? Große Mengen koche ich inzwischen nicht mehr ein. Ich habe gelernt, lieber mache ich mal aus 2 Kilo Obst Marmelade und habe Freude daran, als stundenlang an heißen Töpfen mir die Lust auf Zwetschgen zu verspielen. Was ich daraus lerne, kleine Häppchen haben einen Wert. Und eine volle Vorratskammer auch. Das ist ein Sehnsuchtsort für mich. Die ordentlich beschrifteten Marmeladengläser, ein paar eingekochte Tomaten, vielleicht Apfelmus, getrocknete Kräuter, ein bisschen Holundersirup. Nicht, weil ich Angst hätte, dass morgen die Supermärkte leer sind, sondern weil darin die Fülle liegt. Die Vorratskammer erzählt davon, dass wir reich beschenkt wurden, dass etwas gewachsen ist. Und ich merke, die Vorratskammer muss gar nicht randvoll sein. Früher dachte ich oft, ich müsste Gelegenheiten vollständig ausschöpfen. Wenn Zwetschgen da sind, dann viele. Und wenn eine Idee auftaucht, dann gleich richtig. Wenn Besuch kommt, dann soll alles perfekt sein. Und inzwischen lerne ich etwas anderes. Oft reichen 2 Kilo Zwetschgen. Vielleicht gilt das für vieles im Leben. Wir leben in einer Zeit, die uns nahelegt, möglichst viel mitzunehmen. Möglichst viele Erfahrungen, möglichst viele Termine, möglichst viele Möglichkeiten. Aber die schönsten Dinge wachsen oft in kleinen Portionen. Eine Freundin auf einen Kaffee treffen, eine Stunde im Garten arbeiten, ein Glas Marmelade einkochen, ein Kapitel in einem Buch lesen, kleine Häppchen eben. Vielleicht liegt darin sogar eine besondere Art von Reichtum. Nicht alles haben zu müssen, sondern genug zu haben. Genug Zeit, genug Freude, genug Zwetschgen. Und falls heute mein Handy wieder plinkt und jemand fragt, ob ich Birnen brauche, dann sage ich wahrscheinlich ja, aber nur ein paar. Genau so viele, dass die Freude daran größer bleibt als die Arbeit. Das scheint mir inzwischen eine ganz gute Lebensregel zu sein.
0: Die Gedanken zum Tag von Lisa Huber hier auf Rai Südtirol. Bling! Es ist 3 Minuten vor 7.

0: 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Hier sind die Nachrichten mit Dieter Scotz.
1: Eine neue Rechtsgrundlage soll den millionenschweren Maskenstreit beenden. Die USA klagen 5 mutmaßliche russische Agenten wegen Mordplänen an. Das Wetter recht sonnig und Regen am Abend bei 23 bis 27 Grad. Der Lösungsvorschlag im Rechtsstreit über Maskenzahlungen zwischen dem Land und dem Unternehmen Oberalp sieht laut Thomas Wiedmann keine automatische Zahlung vor. Der Landtagsabgeordnete und frühere Gesundheitslandesrat spricht von einer rechtlichen Basis, die es der Landesregierung erlauben wird, eine Schlichtung im Fall Oberalp zu prüfen und möglicherweise eine einvernehmliche Lösung auszuarbeiten. Voraussetzung dafür sei die Zustimmung im Landtag. Der Zusatzartikel sieht die Auszahlung von maximal 50% der von Oberalp geforderten Summe vor. Wiedmann:
2: Wenn wir sagen, entweder 50% der nachweislichen Kosten oder maximal 20 Millionen, dann ist das wichtig, weil in einem Haushaltsgesetz muss ein Gesetz immer mit einem klaren Betrag abgedeckt sein. Ob das dann der Fall ist, dass das ausgegeben wird oder nicht, das steht in den Sternen. Das wird die Zukunft und die Verhandlungen zeigen.
1: Die Sicht des Unternehmens Oberalp auf den neuen Lösungsvorschlag ordnet gleich im Morgengespräch der ehemalige Präsident Heiner Oberauch ein. Die USA erheben schwere Vorwürfe gegen russische Geheimdienste. Es geht um geplante Morde sowie mögliche Anschläge in den USA und Europa. Matthias Ungerer.
3: Nach Angaben des US-Justizministeriums soll das Netzwerk seit mindestens 2024 Anschläge und gezielte Tötungen im Ausland organisiert haben. Im Fokus standen demnach zunächst russische Dissidenten und Deserteure, also Menschen, die sich offen gegen die russische Regierung stellen, und Soldaten, die ihren Militärdienst unerlaubt verlassen haben. Später sollen auch Personen in europäischen Ländern ins Visier genommen worden sein, die die Ukraine unterstützen. Bekannt wurden diese Vorwürfe, weil die USA 5 Menschen angeklagt haben. 2 von ihnen sollen versucht haben, Personen für die Überwachung und mögliche Tötung eines russischen Dissidenten zu rekrutieren. 3 weitere sollen dem Führungskreis des Netzwerks angehören. Alle 5 befinden sich derzeit auf der Flucht. Es wird vermutet, dass sie nach Russland geflohen sind.
1: Italienische NATO-Kampfjets haben über Litauen eine Drohne abgeschossen, die mit Sprengstoff bestückt war. Spezialkräfte konnten die Sprengladung inzwischen erfolgreich entschärfen. Nach ersten Erkenntnissen des litauischen Verteidigungsministeriums gelangte die Drohne in der vergangenen Nacht wahrscheinlich von Belarus aus in den litauischen Luftraum. Bei der britischen Online-Bank Revolut sind Hacker offenbar über eine manipulierte E-Mail-Adresse an sensible Kundendaten gelangt. Sie gaben sich dabei als italienische Polizei aus. Revolut hielt die Anfragen für echt und übermittelte die angeforderten Informationen. Erst als die Bank bei der italienischen Behörde nachfragte, flog der Betrug auf. Nun ermittelt die italienische Postpolizei. Revolut betont, Kundengelder seien nicht betroffen. Die Zahl der betroffenen Kunden sei begrenzt. Das Landesgericht Bozen wird seine neue Bleibe in der Südtiroler Straße am 1. Oktober für den regulären Gerichtsbetrieb aufsperren. Laut Gerichtspräsidentin Francesca Bortolotti konnten nach dem Teileinsturz des Gerichts im Juli alle Strafakten gesichert werden. Für alle vertagten Prozesse sollen noch im laufenden Jahr Termine gefunden werden. Die Zustellung der dafür nötigen Unterlagen in mehr als 700 Fällen wurde mit Hilfe der Polizeikräfte organisiert. Bortolotti:
4: Finanzpolizei, Stadtpolizei, Staatspolizei und Carabinieri haben eine Gruppe gebildet, die sich untereinander die Zustellungen aufteilen und die uns eben jetzt die Zustellungen auch in kurzer Zeit garantieren. Das bedeutet, dass wir die Gerichtsvollzieher nicht belasten müssen auf der einen Seite, und auf der anderen Seite bedeutet das, dass wir die Strafprozesse wirklich auch, die vertagt werden, in Kürze wieder aufgenommen werden.
1: Teile des Gerichtsgebäudes in Bozen waren am 16. Juli eingestürzt. Für die angemieteten Räumlichkeiten für das Landesgericht und die Staatsanwaltschaft in der Südtiroler Straße und im Ex-Raiffeisenhaus zahlt das Land eine monatliche Miete von 195.000 Euro. Die SVP hält nichts vom Vorschlag, ganz Südtirol für Europa sowie Parlamentswahlen in nur einen Wahlkreis einzuteilen. Landessekretär Harald Stauder sprach sich in der Fernsehdebatte pro und contra für die Beibehaltung der aktuellen Wahlkreiseinteilung aus. Für Paul Kölnsberger vom Team K wäre eine echte Reform wichtig, um auch Nicht-SVP-Kandidaten nach Rom schicken zu können. Nachdem der Senat gestern die geplante Wahlrechtsreform bewilligt hat, hat Fratelli d'Italia-Politiker Alessandro Urzi seine Kandidatur im neuen Senatswahlkreis Bozen-Leifers ausgeschlossen. Elisa Tapeiner.
5: Der Kammerabgeordnete von Fratelli d'Italia, Alessandro Urzi, will bei der nächsten Wahl nicht im geplanten neuen Senatswahlkreis Bozen kandidieren. Er sei nicht daran interessiert, sagte Urzi auf Nachfrage von Rai Südtirol. Zudem sei noch offen, welche Partei das Mitte-Rechts-Bündnis in Bozen ins Rennen schicken wird. Der amtierende Senator im Wahlkreis Bozen-Unterland, Luigi Spagnoli vom Partito Democratico, erklärte, auch im Falle der Wahlrechtsreform grundsätzlich als Kandidat zur Verfügung zu stehen. Voraussetzung dafür sind für Spagnoli das Interesse seiner Partei und ausreichend Unterstützung.
1: Die Besteigung des höchsten Berges der Alpen, des Mont Blanc, durch einen 9-jährigen Buben hat für kontroverse Reaktionen in der Fachwelt gesorgt. Den Eltern wird unverantwortliches Handeln vorgeworfen. Experten aber sehen kein Problem, vorausgesetzt es gebe eine gute Vorbereitung. Thomas Heinz.
6: Der junge Bergsteiger Lelio Massimo aus Rocca Secca bei Rom hat Anfang September den Gipfel mit seinem Vater erreicht. Valerio Massimo gilt als erfahrener Extrembergsteiger und war selbst bereits mit 14 am Gipfel. Er habe den Jungen auf dessen Wunsch hin intensiv vorbereitet. Mit guter Höhenanpassung sei das durchaus akzeptabel, meint der Pustra Alpin und Höhenmediziner Hermann Brucker.
7: Wir gehen davon aus, dass die kindliche Physiologie in etwa der Erwachsenenphysiologie entspricht bei der Höhenakklimatisierung, sodass auch ein Kind an größere Höhen akklimatisiert werden kann.
6: Im August trainierten Lelio und sein Vater für die Besteigung des höchsten Berges der Alpen und akklimatisierten sich auf mehreren Berghütten. Zudem überwachte der Vater die Sauerstoffsättigung des Kindes während der Tour. Lelio Massimo ist jetzt der jüngste Mensch, der jemals am Gipfel des Mont Blanc gestanden hat.
1: Der FC Südtirol ist im 16. Finale des Italienpokals ausgeschieden. Gegen den Serie A-Club Genoa verloren die Südtiroler mit 0:1. Die Weiß-Roten hielten das Spiel in Genua lange offen. Das entscheidende Gegentor fiel erst in der 87. Minute. Von Rai Südtirol hörten Sie Nachrichten. Redaktion Matthias Ungerer und Elisa Tapeiner.
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8: Das Hoch der vergangenen Tage verliert heute an Einfluss. Die bodennahen Luftschichten sind bereits feuchter geworden und im Laufe des Abends erreicht uns eine Kaltfront. In vielen Tälern hat sich über Nacht Hochnebel gebildet, der am Vormittag auflockert. Sonst ist es recht sonnig mit ein paar Quellwolken. Am Nachmittag sind stellenweise erste gewittrige Schauer möglich, am Abend und in der Nacht werden sie dann häufiger. Zuvor erreichen die Temperaturen Höchstwerte von 23 Grad in Sterzing bis 27 Grad in Bozen. Morgen und auch am Freitag bleibt es wechselhaft mit vielen Wolken, nur etwas Sonne und auch ein paar Regenschauern. Am Samstag stabilisiert sich das Wetter und es scheint wieder häufiger die Sonne. Jetzt noch zu den gemessenen Temperaturen von 7 Uhr. Meran meldet 19 Grad, Auer 18, Bozen 17 Grad, in Brixen und Schlanders 15, in Bruneck auf der Blose und am Brenner 9 Grad, in Sterzing, Doblach und am Reschen jeweils 8, 13 Grad meldet Innsbruck, Lienz 10 und Trient 18 Grad. Soweit die aktuellen Aussichten mit Philipp Tartarotti.
9: Guten Morgen aus der Landesverkehrsmeldezentrale. Es begrüßt Sie Karin Unterhofer. Die Landesstraße Vorkelpass ist auf Ohlanger Seite auf der Höhe Machner wegen Asphaltierungsarbeiten gesperrt. Die Umleitung erfolgt über die Gadertaler Stadtstraße. Auf der Jaufenpassstraße auf Sterzinger Seite bei Kalch abschnittsweise Einbahnregelung mit zeitweilig Sperren bis zu 30 Minuten wegen Sanierungsarbeiten. Es besteht eine Verkehrsaufhebung für Busse und Lkw mit einem Gesamtgewicht über 7,5 Tonnen. Einbahnregelungen mit Wartezeiten wegen Arbeiten gibt es unter anderem auf der Passaira Stadtstraße zwischen Riffian und Saltaus, auf der Brenner Stadtstraße bei Klausen und auf der Gadertaler Stadtstraße bei Zwischenwasser. Allen, die unterwegs sind, eine gute Fahrt.
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Wenig später wurde klar, ein Teil der gelieferten Schutzausrüstung hat nicht den erforderlichen Standards entsprochen. Die Ermittlungen gegen Oberalp-Chef Heiner Oberrauch sind inzwischen eingestellt worden. Auf rund 30 Millionen Euro wartet das Unternehmen aber bis heute. Eine gesetzliche Sanierung könnte nun Bewegung in den jahrelangen Streit bringen. Was das konkret heißt, fragen wir Heiner Oberrauch.

0: Dieser Mittwoch, 16. September, beginnt gebietsweise mit Hochnebel. Darüber und abseits davon zeigt sich aber schon die Sonne. Was der Tag sonst noch bringt und was heute wichtig wird, mit dem Frühstücksradio bleiben Sie gut informiert. Einen schönen guten Morgen um 6:45. Heiner Oberrauch, der Gründer und ehemalige Präsident des Unternehmens Oberalp, betont seit 2020 immer wieder, er habe in einer Notlage schnell und unbürokratisch helfen wollen. Mit rund 30 Millionen Euro ist Oberalp damals für den Südtiroler Sanitätsbetrieb in Vorleistung gegangen. Nur so konnten dringend benötigte Corona-Masken bestellt werden. Doch bei der Rückzahlung des Geldes ist eine rechtliche Hürde aufgetaucht, die bis heute nicht ausgeräumt werden konnte. Nun könnte ein Antrag des Abgeordneten und ehemaligen Gesundheitslandesrates Thomas Wiedmann Bewegung in den Fall bringen. Über neue Möglichkeiten und mögliche Kompromisse hat Elisa Tabeiner mit Heiner Oberrauch gesprochen.
1: Guten Tag, Herr Oberrauch.
2: Grüß Gott.
1: Die Wende im Fall Oberalp, das Land könnte nun doch zahlen.

0: zumindest einen Teil. Herr Oberrauch, was haben Sie empfunden, als Sie diese Schlagzeile gelesen haben?
1: Ja, wir waren schon vorher informiert, dass die Politik versucht hat, eine Möglichkeit zu finden, uns zu zahlen. Besonders erfreut bin ich darüber, dass im Gesetzgebungsausschuss dieser Antrag von Herrn Wiedmann ohne Gegenstimme von Opposition und Mehrheit angenommen worden ist. Und das heißt, ja, da ist wirklich der politische Wille da, uns nach 6 Jahren zumindest einen größeren Teil unseres Außenstandes zu bezahlen.
0: Sie sagen keine Gegenstimme, es hat eine Enthaltung gegeben und Brigitte Foppa von den Grünen beispielsweise hat im Anschluss gesagt, mit schlotternden Knien hätte sie zugestimmt, weil es ja auch um sehr viel Steuergeld geht. Können Sie hier die Bedenken der Abgeordneten verstehen?
1: Natürlich, es geht um sehr viel Steuergeld, aber ich bin der Erste, der sagt, mit dem Steuergeld müsste man Acht geben, aber man kann nicht wenn jemand in der Notlage geholfen hat, ihn so lange im Regen stehen lassen. Und ich glaube, da sind alle froh, dass es jetzt eine Lösung gefunden hat, zumindest das Problem teilweise zu lösen.
0: Genau, also der Vorschlag sieht vor, eine Sanierung zu ermöglichen. Und zwar, wenn der Landtag dem zustimmt, dann würde die Landesregierung die Ermächtigung dazu bekommen, bestehende Rechtsstreitigkeiten mit den Lieferanten von Schutzausrüstungen gegen Ansteckung beizulegen. So genau ist das Wording in diesem Fall. Jetzt wurde ja jahrelang nach einer Lösung gesucht. Glauben Sie, dass es sich hierbei um die Lösung handelt?
1: Im Vorfeld wurde das geprüft. Ich bin kein Rechtsexperte. Ich hoffe schon, glaube ich, wenn das ist ja keine Anlassgesetzgebung, sondern da wird eine gesetzliche Lücke geschlossen mit einem Gesetz. Und ich glaube, sonst wird niemand mehr in Südtirol irgendwo helfen, wenn er nicht die Sicherheit hat, dass das versprochene Geld dann auch zurückgezahlt werden kann.
0: Das ist jetzt mal die rechtliche Basis. Davon spricht heute auch der Einbringer Thomas Wiedmann, der damals ja auch Gesundheitslandesrat war und das Ganze aus nächster Nähe mitverfolgt hat. Haben Sie trotzdem Angst, dass da auf dem Weg hin zum Ziel noch etwas passieren kann, beispielsweise, dass der Rechnungshof hier dann noch ein Veto einlegen könnte?
1: Sicher ist es erst, wenn es ja, wenn wir das Geld auf dem Konto haben. Ich habe leider zu viel erlebt, wo versucht worden ist, eine Hilfeleistung zu kriminalisieren, wo viele falsche Presseberichte hinausgegangen sind. Aber ich glaube, es ist schon ein wenn Opposition und Mehrheit, also zumindest in der Gesetzgebungskommission, und dann wird es im Landtag nicht recht viel anders aussehen, wenn hier geschlossen gesagt wird, wir müssen hier zu unserem Wort stehen, wir können nicht ein Unternehmen, das Hilfe geleistet hat, im Regen stehen lassen.
0: Ware im Wert von 30 Millionen Euro haben Sie damals im Jahr 2020 vorfinanziert. Mittlerweile natürlich auch durch die Zinslast ist das Ganze angestiegen. Sie sprechen jetzt von über 40 Millionen Euro. Jetzt steht im Vorschlag auch, dass die Hälfte, also höchstens 50% der Summe ausbezahlt werden könnte. Wären Sie damit einverstanden?
1: Einverstanden ist das falsche Wort. Es ist so, ich habe das Unternehmen der nächsten Generation übergeben, meiner Tochter übergeben. Es war eine Via Dolorosa all diese Jahre und lieber ein Ende mit Schrecken als ein Schrecken ohne Ende. Ich möchte einfach, dass die Ruth dieses Unternehmen jetzt ohne diese Last leiten kann. Und 20 Millionen hilft uns schon mal viel, die Finanzierung dringender Projekte wieder voranzutreiben.
0: Das heißt, wenn Sie durch diesen Zusatzartikel im Haushaltsentwurf der Jahre 2026, 2028 und dann durch die Arbeit der Landesregierung die 20 Millionen Euro erhalten würden, dann würden Sie es darauf beruhen lassen und die Sache abhacken?
1: Ja, dann würden wir unsere Klage, die wir gegenüber Sabes gemacht haben, zurückziehen, ja.
0: Sie haben vorher die Firmenübernahme angesprochen, im Vorfeld bereits 2020 und auch die Jahre nachher haben Sie mehrmals betont, dass Sie grundsätzlich Ihre Vermittlungstätigkeit in dieser Notsituation zu Beginn der Corona-Krise 2020 nicht bereut haben. Dennoch, gerade jetzt bei der Übergabe an Ihre Tochter Ruth Oberauch, war diese Maskenaffäre da sehr belastend für Ihr Unternehmen.
1: Sie war für das Unternehmen sehr belastend, weil viele notwendige Investitionen nicht gemacht wurden konnte. Es war für Herrn Dr. Engel sehr belastet. Es war auch für mich sehr belastet, eben weil auch sehr viel falsche Information geflossen ist. Und insofern sind wir auch froh, dass dieses Thema dann hoffentlich auch ein Ende hat.
0: Durch diese Entscheidung heute in der Gesetzkommission für Finanzen könnte also ein Ausweg gefunden sein. Wagen Sie hier schon eine Zeitrechnung, bis wann diese Einigung, bis wann diese mögliche Sanierung über die Bühne gehen könnte?
1: Ich denke, das müsste noch heuer im Jahr möglich sein.
0: Sagt Heiner Oberauch. Herr Oberauch, vielen Dank für dieses Gespräch.
1: Danke auch.
2: Der ehemalige Präsident der Oberalp AG ist also zuversichtlich, dass der jahrelange Streit mit dem Land noch heuer beigelegt werden kann. 7.22 Uhr. Das Morgengespräch finden Sie wie immer auch auf unserer Nachrichtenseite bz.rheinnews.it sowie in der Mediathek.
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0: In 5 Minuten wird's 7:30. 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

0: Es ist 7.30 Uhr. Reis Südtirol, hier sind die Nachrichten mit Dieter Skotz.
1: Bei einer Zahlung im Maskenstreit will Heiner Oberauk seine Klage zurückziehen. Die USA klagen 5 mutmaßliche russische Agenten wegen Mordplänen an. Das Wetter später sonnig und am Abend Regen bei 23 bis 27 Grad. Im Rechtsstreit um Corona-Schutzausrüstung will die Oberalp AG im Falle einer Zahlung die Klage gegen den Südtiroler Sanitätsbetrieb zurückziehen. Das kündigt der ehemalige Präsident und Gründer des Unternehmens, Heiner Oberauch, im Morgengespräch auf Reis Südtirol an. Bewilligt die Landesregierung die Teilrückzahlung von 20 Millionen Euro, dann sei das Unternehmen Oberalp dazu bereit, auf die restlichen 20 Millionen Euro zu verzichten. Oberauch hofft, dass die sogenannte Sanierung noch heuer abgeschlossen werden kann. Der Kammerabgeordnete von Fratelli d'Italia, Alessandro Urzi, hat seine Kandidatur im geplanten neuen Senatswahlkreis Bozen-Leifers ausgeschlossen. Er sei nicht daran interessiert, sagte Urzi auf Nachfrage von Rai Südtirol. Der amtierende Senator im Wahlkreis Bozen-Unterland, Luigi Spagnoli vom Partito Democratico, erklärte, auch im Falle der Wahlrechtsreform grundsätzlich als Kandidat zur Verfügung zu stehen. Voraussetzungen dafür sind für Spagnoli das Interesse seiner Partei und ausreichend Unterstützung. Anfang September hat der erst 9-jährige Lelio Massimo di Roccasecca gemeinsam mit seinem Vater den über 4.800 Meter hohen Mont Blanc bestiegen. Der Fall hat eine Diskussion über Kinderalpinisten ausgelöst. Für den Brixner Höhenmediziner Hermann Brucker ist die Mont Blanc-Besteigung des Buben vertretbar. Wichtig seien dabei eine gute Vorbereitung und Akklimatisierung. Kinder können sich, laut Brucker, ähnlich wie Erwachsene an große Höhen gewöhnen. Die US-Justiz wirft dem russischen Geheimdienst vor, gezielte Morde in den USA und Europa zu planen. Das geht aus der Anklage gegen 5 Personen hervor, die derzeit auf der Flucht sind. Sie sollen im Auftrag eines russischen Geheimdienstnetzwerks Menschen für Überwachung und Mordanschläge rekrutiert haben. Italienische NATO-Kampfjets haben über Litauen eine Drohne abgeschossen, die mit Sprengstoff bestückt war. Spezialkräfte konnten die Sprengladung inzwischen erfolgreich entschärfen. Nach ersten Erkenntnissen des litauischen Verteidigungsministeriums gelangte die Drohne in der vergangenen Nacht wahrscheinlich von Belarus aus in den litauischen Luftraum. Bei der britischen Online-Bank Revolut sind Hacker offenbar über eine manipulierte E-Mail-Adresse an sensible Kundendaten gelangt. Sie gaben sich dabei als italienische Polizei aus. Revolut hielt die Anfragen für echt und übermittelte die angeforderten Informationen. Erst als die Bank bei der italienischen Behörde nachfragte, flog der Betrug auf. Nun ermittelt die italienische Postpolizei. Revolut betont, Kundengelder seien nicht betroffen. Die Zahl der betroffenen Kunden sei begrenzt. Das Wetter. Der Tag beginnt in einigen Tälern mit Hochnebel, der am Vormittag auflockert. Sonst ist es recht sonnig, mit Quellwolken. Und speziell zum Abend hin und in der Nacht sind Regenschauer und Gewitter zu erwarten. Maximal werden 23 Grad in Sterzing und 27 Grad in Bozen erreicht. Am morgigen Donnerstag bleibt es wechselhaft mit vielen Wolken und nur etwas Sonne. Ein paar Regenschauer sind besonders am Nachmittag mit dabei. 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
2: Guten Morgen aus der Landesverkehrsmeldezentrale. Es begrüßt Sie Karin Unterhofer. Die Landesstraße Vorkelpass ist auf Ohlanger Seite auf der Höhe Machner wegen Asphaltierungsarbeiten gesperrt. Die Umleitung erfolgt über die Gadertaler Stadtstraße. Auf der Jaufenpassstraße auf Sterzinger Seite bei Kalch abschnittsweise Einbahnregelung mit zeitweiligen Sperren bis zu 30 Minuten wegen Sanierungsarbeiten. Es besteht eine Verkehrsaufhebung für Busse und Lkw mit einem Gesamtgewicht über 7,5 Tonnen. Einbahnregelungen mit Wartezeiten wegen Arbeiten gibt es unter anderem auf der Passaira Stadtstraße zwischen Riffian und Saltaus, auf der Brenner Stadtstraße bei Klausen und auf der Gadertaler Stadtstraße bei Zwischenwasser. Allen, die unterwegs sind, eine gute Fahrt.

0: Chicago mit Baby, What a Big Surprise. Dieser wunderbar weiche Sound der späten 70er mit Peter Cetera am Mikrofon. Es ist 7:58. Und wir schauen jetzt nach Straßburg. Dort im Plenarsaal des Europäischen Parlaments wird EU-Kommissionspräsidentin Ursula von der Leyen heute ihre Rede zur Lage der Union halten. Dabei dürfte es unter anderem um die weitere Unterstützung der Ukraine gehen, aber auch um Klimawandel und die Folgen des Hitzesommers in Europa. Und diesmal gibt es einen besonderen Gast. Kanadas Premierminister Mark Carney wird die Rede im Europäischen Parlament verfolgen. Morgen tritt er dort dann selbst ans Rednerpult. Im Vorfeld seines Besuchs hat Carney eine einzigartige Allianz Kanadas mit der Europäischen Union angekündigt.
1: Spätestens seit seiner Rede in Davos gilt Kanadas Premierminister Mark Carney für viele Europäer als eine Art Lichtfigur. Beim Weltwirtschaftsforum warb er dafür, dass sich Mittelmächte zusammenschließen. Die Idee, gemeinsam stärker sein gegen wirtschaftliche und geopolitische Angriffe von Supermächten wie den USA. Kanada lebt das vor und intensiviert die Zusammenarbeit mit der EU. Wir teilen dieselben Werte und Prioritäten. Und unsere Stärken ergänzen sich hervorragend. Zusammen sind wir stärker in einer immer gefährlicheren und geteilten Welt. In solchen Zeiten müssen Freunde zusammenhalten, erklärt Kanadas Premierminister kurz vor seinem Besuch in Straßburg. EU-Mitglied wolle Kanada aber nicht werden, stellt Carney vorab klar. Stattdessen strebe er eine einzigartige Allianz an.
2: We're not looking to become a member of the European Union. What we are looking and beginning will begin discussions for unique alliance with the European Union.
1: Wie genau diese einzigartige Allianz zwischen Kanada und der Europäischen Union aussehen könnte, ist noch unklar. Ein Freihandelsabkommen zwischen den beiden gibt es bereits. Außerdem wurde erst im Juni vergangenen Jahres eine neue Sicherheits- und Verteidigungspartnerschaft vereinbart. In Medien wird darüber spekuliert, dass Kanada möglicherweise ein assoziiertes Mitglied der EU werden könnte. Achim Horrellmann, Politologe an der Carleton University in der kanadischen Hauptstadt Ottawa, hält das für unwahrscheinlich.
3: Das würde bedeuten, dass Kanada ganz viele europäische Regeln natürlich übernehmen muss, sehr viel seiner eigenen Autonomie im Bereich der wirtschaftlichen Regulierung aufgibt, auch die Möglichkeit aufgibt, mit dem mit Abstand wichtigsten Handelspartner, dem USA, eigene wirtschaftliche Abkommen zu schließen. Dafür sind Kanada und die EU dann doch geografisch einfach zu weit entfernt, als dass das für die kanadische Wirtschaft Sinn machen würde.
1: 10 EU-Mitgliedstaaten haben das seit 2017 existierende CETA-Freihandelsabkommen mit Kanada immer noch nicht ratifiziert. Auch eine gesellschaftliche Vernetzung, beispielsweise zwischen Universitäten, Kultureinrichtungen oder Gewerkschaften beider Länder, ist noch stark ausbaufähig. Zudem seien europäische Unternehmen bisher sehr zurückhaltend gewesen, in Kanada zu investieren. Auch dieses Problem hat Kanadas Premierminister Mark Carney erkannt. In dieser Woche warb er bei einem Investitionsgipfel um internationale Geldgeber, vor allem im Bereich Energie und Rohstoffe. Dass Carney in Straßburg große neue Abkommen mit der EU verkündet, gilt als unwahrscheinlich. Die wirklich wichtigen Ergebnisse werden Ende Oktober nach dem EU-Kanada-Gipfel in Montreal erwartet.
0: ARD-Korrespondentin Giselle Uckar hat aus Kanada berichtet über die geplante engere Zusammenarbeit zwischen Kanada und der Europäischen Union. 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Gleich 7:40.

0: Dreiviertel acht. Noch recht frisch ist dieser Mittwochmorgen. 6 Grad sind es zur Stunde im Pfälders und Welsberg. Dort hat man allerdings schon einen recht guten Blick in den Himmel. 16 Grad meldet die Wetterstation in Brixen. Dort hält sich noch etwas Hochnebel. Am späten Nachmittag zieht von Westen her eine Kaltfront auf. Vor allem am Abend und in der Nacht wird es dann verbreitet nass. Und jetzt schauen wir, was an diesem Mittwoch auf den Titelseiten steht und in den Kommentarspalten diskutiert wird. Den Blick in die Tagespresse machen wir heute mit Katja De Gennaro. Guten Morgen, Katja.
1: Guten Morgen.
0: Satter Mehrheitsbonus, eingeschränkte Vorzugsstimmenwahl. Die Wahlrechtsreform hat gestern den Segen vom Senat bekommen. Das neue Gesetz hat mehrere Namen. Die einen nennen es Melonellum, die anderen Stabilicum.
1: Ja, die Opposition hat es Melonellum getauft, weil es, so wird unterstellt, diese Reform der Regierung Meloni eine weitere Amtszeit sichern soll. Mitte rechts nennt das Wahlgesetz hingegen Stabilicum. Nur um die Stabilität der nächsten Regierung geht es ihren Worten nach dabei, um nichts mehr. Massimo Gramellini schmunzelt in seiner Rubrik im Corriere della Sera über diese italienische Manie, dem Wahlgesetz einen Namen zu verpassen. Wir hatten auch schon ein Porcellum, ein Italicum, ein Rosatellum, schreibt er. Italien ist der einzige Fleck auf der Erde, wo das Wahlgesetz nicht ein immer gleicher Smoking ist, egal wer ihn anzieht, sondern ein für die jeweilige Mehrheit maßgeschneiderter Anzug. Das Problem dabei ist, dass sich der Körper dieser Mehrheit ständig ändert und auch noch ändert, während der Schneider am Anzug arbeitet. Dieses Gesetz war für einen Salvini gedacht, der extra large trägt, und für einen Vannacci, der über Small nicht hinauskommt. Jetzt ist der Anzug noch gar nicht fertig und er müsste schon geändert werden. Massimo Gramellini im Corriere della Sera.
0: Vannacci Small, naja, tatsächlich steigt der Rechtsaußengeneral Vannacci scheinbar unaufhaltsam in der Wählergunst. Ministerpräsidentin Giorgia Meloni hat sich von ihm jedoch bisher deutlich distanziert.
1: Vannacci ist strikt gegen den Ukraine-Kurs der EU. Das ist einer der Gründe für Melonis Haltung. Andererseits könnte es ohne Vannaccis Stimmen für die derzeitige mit der Rechtsregierung schwer werden, die nächsten Wahlen zu gewinnen und auf die famosen 42% zu kommen, die es für den Mehrheitsbonus braucht. Jetzt geht das Reformgesetz jedenfalls zurück an die Abgeordnetenkammer. Ende September kommt es dort auf die Tagesordnung. Weil bestimmte Teile des Gesetzes auch in der Regierungsmehrheit umstritten sind, so zum Beispiel finden die Frauen bei Forza Italia, dass die Frauenquote zu schwach ausgefallen ist, wird davon ausgegangen, dass die Regierung die Abstimmung mit der Vertrauensfrage verbindet. Meloni, schreibt der Corriere della Sera, ist jedoch versucht, sich der freien und geheimen Abstimmung zu stellen in der Abgeordnetenkammer. Selbst die Marmorbüsten wissen, dass die Regierungschefin, wenn sie die Abstimmung in der Kammer verliert, auf der Stelle zurücktreten würde. Die Folge wären dann Neuwahlen im Jänner nach der Verabschiedung des Haushaltsgesetzes. Wir lassen nun Legislative und Exekutive hinter uns und wenden uns der dritten Gewalt im Staat zu, der Gerichtsbarkeit. Die Wirtschaftszeitung Il Sole 24 Ore wartet heute mit einer guten Nachricht auf. Interne Umorganisation und Investitionen haben in Italien zu einer deutlichen Verkürzung der Strafverfahren geführt. Über alle Instanzen gesehen ist die Dauer der Strafprozesse im ersten Halbjahr 26 gegenüber 2019 um knapp 40% zurückgegangen. Beispiel Kassation: brauchte das Höchstgericht vor 7 Jahren noch 166 Tage für ein Urteil, sind es jetzt nur noch 73 Tage.
0: Sie hören den Pressespiegel auf Rai Südtirol. Außenpolitisch liegt der Fokus in der italienischen Presse auf dem Drohnenabschuss in Litauen.
1: Ja, denn es waren zwei italienische Kampfflugzeuge, die im Auftrag der NATO die Drohne vom Himmel geholt haben. Drone Russo in Lituania, un messaggio per l'Italia, titelt die Römische Repubblica. Nach Einschätzung der italienischen Geheimdienste war die Drohne ein Warnsignal Russlands an Italien, denn Verteidigungsminister Crosetto war gestern zu Besuch in Litauen. Die Stampa setzt auch US-Präsident Donald Trump auf die Titelseite. Auch hier geht es um neue Regeln bei Wahlen. Trump wollte die Auflagen für die Briefwahl verschärfen, denn er behauptet, dass die Briefwahl anfällig ist für Manipulationen. Der oberste Gerichtshof hat diese Reform nun gekippt. Die Stampa zeigt einen schmollenden Trump und spricht von einer Schlappe, die aber gleichzeitig, so merkt die Süddeutsche Zeitung an, ein Sieg für die Demokratie ist. Und wir bleiben beim Thema Wahlen, denn an diesem Sonntag wird in Mecklenburg-Vorpommern und in Berlin gewählt und Bundeskanzler Merz, so titelt die Süddeutsche Zeitung, bereitet sich auf das Schlimmste vor. In der CDU herrscht Alarmstimmung, weil die Christdemokraten laut Umfragen in Mecklenburg-Vorpommern an der 5%-Hürde scheitern und in Berlin hinter der Linken landen könnten. Es ist wohl kein Zufall, sondern eher ein Hinweis auf die Panik im Hause CDU, dass Merz genau jetzt angesichts der hohen Spritpreise Entlastungen ankündigt.
0: In Italien steuern wir hingegen auf eine neuerliche Verlängerung des Tankrabatts zu. Die Regierung will morgen entscheiden.
1: Aber nicht nur der Sprit ist teurer, auch die Heizkosten nehmen zu. Wir müssen uns wohl auf einen teuren Winter einstellen. Das machen die Dolomiten zum Thema. Heizöl kostet 52% mehr als vor einem Jahr, Erdgas rund 35% und auch Pellets haben kräftig angezogen. Aufmacher in den Dolomiten ist der Ausweg, der nun in der Corona-Masken-Affäre für die Firma Oberalp gefunden scheint. Dazu haben wir bereits im Morgengespräch einiges gehört. Endlich ein Lichtblick für Heiner Oberrauch, kommentieren die Dolomiten. Da jedoch die ursprünglich geforderten rund 30 Millionen Euro durch Zinsen und verschiedene Kosten inzwischen auf 45 Millionen angewachsen sind, bleibt Oberalp wohl trotz allem auf einem Millionenloch sitzen. Eine Via Dolorosa nennt Oberrauch übrigens im Interview mit der Tageszeitung das Warten auch auf eine Lösung. Auch hier, auch in der Neuen Südtiroler Tageszeitung, landet das Thema auf der Titelseite. Dazu gibt es ein Gespräch mit dem Historiker Hans Heiß, dem der Ehrenring der Stadt Brixen verliehen wurde. Anfangs war Heiß skeptisch und hat überlegt, ob er diese Auszeichnung überhaupt annehmen soll. Jetzt sagt er, ich werde es als gutes Zeichen für die Demokratie, wenn eine Gemeinde in der Lage ist, jemanden, der einen Dissens verkörpert, trotz mancher Gegensätze wertzuschätzen. Der Alto Adige greift heute die neuesten Zahlen zum Glücksspiel in Südtirol auf. Die Spieler werden immer jünger, schreibt das Blatt. Rund ein Drittel der Spieler hat mit dem Zocken noch vor dem 20. Lebensjahr angefangen. Der Corriere dell'Alto Adige führt uns zurück zum Thema Justiz. Das Landesgericht Bozen steht nach dem Einsturz des Justizgebäudes im Juli wieder in den Startlöchern. Ab dem 1. Oktober wird es wieder Prozesse geben. Es gibt bereits 700 Termine für Verhandlungen, sagt hier Landesgerichtspräsidentin Francesca Bortolotti. Gleich darunter meldet der Corriere den Ausgang des Coppa Italia-Spiels FC Südtirol gegen Genoa. Der FC Südtirol hat sich 87 Minuten wacker geschlagen. Schlussendlich gingen jedoch die Genuesen siegreich vom Feld. Wenige Minuten vor dem Schlusspfiff ist ihnen der einzige Treffer der Partie gelungen.
0: Ja, damit ist der FC Südtirol aus der Coppa Italia ausgeschieden. Wie schade. Katja De Gennaro mit dem Pressespiegel. Es wird 6:06. Im Frühstücksradio sprechen wir heute Morgen noch über Geldanlagen in Zeiten von Inflation, veränderten Zinsen und unsicheren Märkten und darüber, wie wir herausfinden, was zu uns und zu unseren Möglichkeiten passt. Jetzt ist aber erst einmal Willie Nelson an der Reihe. Mit ihm sind wir on the road again.

0: Wenn wir vom Weltall aus auf unsere Erde schauen, verändert sich die Perspektive, Grenzen verschwinden, Entfernungen werden klein und manches Problem, das uns im Alltag riesengroß erscheint, bekommt plötzlich eine andere Dimension. Genau diesen Blick von außen greift heute eine Veranstaltung in Bruneck auf. Lea Robatscher informiert am Beginn unserer Veranstaltungshinweise.
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2: Wie sehen wir Menschen uns selbst, wenn wir die Erde aus der Ferne betrachten? Dieser Frage geht die musikalisch-literarische Performance Blauer Punkt im All nach. Wie wichtig sind wir eigentlich im großen Ganzen? Was macht uns als Menschen aus?
3: Unser Planet ist ein einsamer kleiner Staubfleck in der alles umhüllenden kosmischen Dunkelheit. In dieser ungeheuren Weite gibt es keinerlei Hinweis, dass von irgendwo Hilfe kommen wird, um uns vor uns selbst zu schützen.
2: Die Performance verbindet dabei Texte, Lyrik, Musik, Stimme und Schauspiel. Zu sehen um 20 Uhr im Stadttheater Bruneck. Drei Geschichten, eine Reise in die Vergangenheit. Die dreiteilige Filmreihe beschäftigt sich mit drei verschiedenen Aspekten von Autismus. Heute steht der Film Im Weltraum gibt es keine Gefühle auf dem Programm.
4: Die meisten denken, ich bin ein Idiot, aber das bin ich nicht. Ich mag keine Veränderung, aber ich mag Sam. Sam braucht Frieda. Und ich brauche Sam.
5: Was? Verdammt!
4: Klopapier ist alle.
2: Im Film lebt der 18-jährige Simon mit Asperger-Syndrom in einem streng geregelten Alltag. Als die Freundin seines Bruders aus der gemeinsamen Wohnung auszieht, gerät sein Leben aus den Fugen. Simon macht sich deshalb auf die Suche nach einer neuen Partnerin für seinen Bruder und entdeckt dabei, dass auch er Gefühlen gegenüber empfänglich ist. Zu sehen ist der Film um 20 Uhr in der Bibliothek im Ballhaus in Neumarkt. Bislang wenig bekannte Dokumente aus dem 16. Jahrhundert geben neue Einblicke in die Bergbaugeschichte des hinteren Passaiertals. Beim Vortrag Lost and Found – Neu entdeckte Dokumente zum Bergbau im Hinterpassaier stellt Historiker und Archäologe Armin Dörgler erste Forschungsergebnisse vor. Im Mittelpunkt stehen Dokumente zum Bergwerk am Karlen, über dessen Geschichte bisher nur wenig bekannt ist. Der Vortrag beginnt um 19 Uhr im Museum Hinterpassaier in Moos.
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8: Bei einer Zahlung im Maskenstreit will Heiner Oberrauch seine Klage zurückziehen. Die USA klagen 5 mutmaßliche russische Agenten wegen Mordplänen an. Das Wetter zunächst sonnig, am Abend Regen bei 23 bis 27 Grad. Im Rechtsstreit um Corona-Schutzausrüstung will das Unternehmen Oberalp im Falle einer Zahlung die Klage gegen den Südtiroler Sanitätsbetrieb zurückziehen. Das kündigte der ehemalige Präsident und Gründer des Unternehmens, Heiner Oberrauch, im Morgengespräch auf Rai Südtirol an. Bewilligt die Landesregierung die Teilrückzahlung von 20 Millionen Euro, dann sei Oberalp dazu bereit, auf die restlichen 20 Millionen Euro zu verzichten. Oberrauch hofft, dass die mögliche Sanierung noch heuer abgeschlossen wird.
9: Besonders erfreut bin ich darüber, dass im Gesetzgebungsausschuss dieser Antrag von Herrn Wiedemann ohne Gegenstimme von Opposition und Mehrheit angenommen worden ist. Und das heißt, ja, da ist wirklich der politische Wille, da uns nach 6 Jahren zumindest einen größeren Teil unseres Außenstandes zu bezahlen.
8: Damit werde eine gesetzliche Lücke geschlossen, sagte Oberauch, und das Unternehmen erhalte die Möglichkeit, dringend nötige Projekte umzusetzen. Das Morgengespräch in voller Länge können Sie unter bz.rheinnews.it nachhören. Die USA erheben schwere Vorwürfe gegen russische Geheimdienste. Es geht um geplante Morde sowie mögliche Anschläge in den USA und Europa. Matthias Ungerer.
10: Nach Angaben des US-Justizministeriums soll das Netzwerk seit mindestens 2024 Anschläge und gezielte Tötungen im Ausland organisiert haben. Im Fokus standen demnach zunächst russische Dissidenten und Deserteure, also Menschen, die sich offen gegen die russische Regierung stellen, und Soldaten, die ihren Militärdienst unerlaubt verlassen haben. Später sollen auch Personen in europäischen Ländern ins Visier genommen worden sein, die die Ukraine unterstützen. Bekannt wurden diese Vorwürfe, weil die USA 5 Menschen angeklagt haben. 2 von ihnen sollen versucht haben, Personen für die Überwachung und mögliche Tötung eines russischen Dissidenten zu rekrutieren. 3 weitere sollen dem Führungskreis des Netzwerks angehören. Alle 5 befinden sich derzeit auf der Flucht. Es wird vermutet, dass sie nach Russland geflohen sind.
8: US-Präsident Donald Trump hat die sofortige Schließung des Kulturzentrums Kennedy Center in Washington angekündigt. Als Gründe nennt er Sicherheitsbedenken und dringend nötige Renovierungen. Die Schließung steht im Zusammenhang mit Trumps umstrittener Umbenennung des Kulturzentrums in Trump Kennedy Center. Ein Gericht hatte die Namensänderung untersagt. Dagegen läuft noch ein Berufungsverfahren. In Straßburg steht heute die Rede zur Lage der Union von EU-Kommissionspräsidentin Ursula von der Leyen an. Sie will darin die Prioritäten der Europäischen Kommission für das kommende Jahr vorstellen. Erwartet werden unter anderem weitere finanzielle und militärische Unterstützung für die Ukraine und eine bessere Vorbereitung der EU auf Krisen. Aber auch das Verhältnis zu Kanada dürfte auf dem Programm stehen. Premierminister Mark Carney wirbt für eine engere Partnerschaft mit der EU. Er strebt eine, nach eigenen Worten, einzigartige Allianz an. Wie die neue Allianz konkret aussehen soll, ist bislang offen. Bei der britischen Online-Bank Revolut sind Hacker offenbar über eine manipulierte E-Mail-Adresse an sensible Kundendaten gelangt. Sie gaben sich dabei als italienische Polizei aus. Revolut hielt die Anfragen für echt und übermittelte die angeforderten Informationen. Erst als die Bank bei der italienischen Behörde nachfragte, flog der Betrug auf. Nun ermittelt die italienische Postpolizei. Revolut betont, Kundengelder seien nicht betroffen. Die Zahl der betroffenen Kunden sei begrenzt. Der Kammerabgeordnete von Fratelli d'Italia, Alessandro Azzi, hat seine Kandidatur im geplanten neuen Senatswahlkreis Bozen-Leifers ausgeschlossen. Er sei nicht daran interessiert, sagte Azzi auf Nachfrage von Rai Südtirol. Der amtierende Senator im Wahlkreis Bozen-Unterland, Luigi Spagnoli vom Partito Democratico, erklärte, auch im Falle der Wahlrechtsreform grundsätzlich als Kandidat zur Verfügung zu stehen. Voraussetzung dafür sind für Spagnoli das Interesse seiner Partei und ausreichend Unterstützung. Die Besteigung des höchsten Berges der Alpen, des Mont Blanc, durch einen 9-jährigen Buben hat für kontroverse Reaktionen in der Fachwelt gesorgt. Den Eltern wird unverantwortliches Handeln vorgeworfen. Experten aber sehen kein Problem, vorausgesetzt es gebe eine gute Vorbereitung. Thomas Heinz.
11: Der junge Bergsteiger Lelio Massimo aus Rocca Secca bei Rom hat Anfang September den Gipfel mit seinem Vater erreicht. Valerio Massimo gilt als erfahrener Extrembergsteiger und war selbst bereits mit 14 am Gipfel. Er habe den Jungen auf dessen Wunsch hin intensiv vorbereitet. Mit guter Höhenanpassung sei das durchaus akzeptabel, meint der Pusterer Alpin- und Höhenmediziner Hermann Brucker.
12: Wir gehen davon aus, dass die kindliche Physiologie in etwa der Erwachsenenphysiologie entspricht bei der Höhenakklimatisierung, sodass auch ein Kind an größere Höhen akklimatisiert werden kann.
11: Im August trainierten Lelio und sein Vater für die Besteigung des höchsten Berges der Alpen und akklimatisierten sich auf mehreren Berghütten. Zudem überwachte der Vater die Sauerstoffsättigung des Kindes während der Tour. Lelio Massimo ist jetzt der jüngste Mensch, der jemals am Gipfel des Mont Blanc gestanden hat.
8: Das Wetter. Der Tag beginnt in einigen Tälern mit Hochnebel, der am Vormittag auflockert. Sonst ist es recht sonnig mit einigen Quellwolken und speziell zum Abend hin und in der Nacht sind Regenschauer und Gewitter zu erwarten. Maximal werden 23 Grad in Sterzing und 27 Grad in Bozen erreicht. Am morgigen Donnerstag bleibt es wechselhaft mit vielen Wolken und nur etwas Sonne. Ein paar Regenschauer sind besonders am Nachmittag mit dabei. 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Redaktion Elisa Tabeiner.
13: Einen schönen guten Morgen wünscht Renate Stauder aus der Landesverkehrsmeldezentrale. Eine Einbahnregelung mit Wartezeiten wegen Arbeiten gibt es unter anderem auf der Gadertaler Staatsstraße bei Zwischenwasser, auf der Brenner Staatsstraße bei Klausen, auf der Staatsstraße Klausen-Pontives bei Klausen und auf der Passeirer Staatsstraße zwischen Riffian und Saltaus. Auf den Stadtzufahrten kommt es jetzt im Berufsverkehr zu Verzögerungen. Derzeit in Richtung Bozen auf der Rüberetscher Straße ab St. Michael-Leppern und auf der Brenner Staatsstraße ab Leifers und in Richtung Brunneck auf der Ahrenthaler Staatsstraße ab Geis. Gute Fahrt!
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0: Einen schönen guten Morgen am Mittwoch. Es ist 8:08. Beim Geld ist im Moment einiges in Bewegung. Die Europäische Zentralbank hat die Zinsen gerade wieder um 0,25 Prozentpunkt angehoben. Gleichzeitig ist die Inflation wieder gestiegen, Energie wird immer teurer, die Weltwirtschaft bleibt unsicher und politische Entscheidungen in den USA, Handelskonflikte und die Krisen im Nahen Osten sorgen immer wieder für Unruhe an den Finanzmärkten. Da kann man sich schon fragen, ist jetzt überhaupt ein guter Zeitpunkt, Geld anzulegen, vorausgesetzt man hat eins. Wie können gerade junge Menschen mit kleinen Beträgen langfristig etwas aufbauen? Und woher weiß ich eigentlich, welche Anlageform überhaupt zu mir passt? Darüber sprechen wir gleich mit Michael Derzer. Der unabhängige Finanz- und Vermögensberater steht uns in wenigen Minuten Rede und Antwort.
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0: Beautiful South hier frei Südtirol an diesem teils sonnigen, teils noch nebelverhangenen Mittwoch, genau 7:45. Südtirol gilt als wohlhabendes Land, aber längst nicht jeder hat am Monatsende Geld übrig. Laut Arbeitsförderungsinstitut rechnen derzeit 44% der Arbeitnehmer damit, in den nächsten 12 Monaten keine Rücklagen bilden zu können. Wer Geld auf die Seite legen kann, steht vor der nächsten Frage: Was mache ich damit und welche Anlage passt überhaupt zu mir? Gerade in Zeiten von Inflation, veränderten Zinsen und unruhigen Finanzmärkten ist die Antwort darauf nicht unbedingt einfacher geworden. Darüber sprechen wir jetzt mit Michael Derzer. Er ist unabhängiger Finanz- und Vermögensberater aus Neumarkt und seit rund 20 Jahren in diesem Bereich tätig. Guten Morgen, Herr Derzer.
1: Guten Morgen auch von meiner Seite.
0: Was beschäftigt die Menschen gerade, wenn heute jemand bei Ihnen zur Tür hereinkommt? Mit welchen Fragen, Wünschen, vielleicht auch Sorgen kommen die Menschen derzeit zu Ihnen?
1: Das Spektrum an Themen ist aktuell sicher sehr breit. Es gibt sehr viel Unsicherheit, das haben wir vorhin schon gehört in der Einführung. Wir haben einmal sicherlich viele geopolitische Krisen, damit zusammenhängend eben auch Energiekrisen, schwierige wirtschaftliche Situationen. Mit der Energiekrise steigende Inflation, damit zusammenhängend eben steigende Lebenshaltungskosten, und das ist sicher ein großes Thema momentan hier auch bei uns, wo man sich einfach mit dem Thema beschäftigt: Wie kann ich die Lebenshaltungskosten abdecken? Wie kann ich mit der Inflation Schritt halten? Was passiert eben mit steigenden Zinsen? Wie kann ich planen? Wie kann ich mich vorbereiten auf solche Situationen? Und ganz ein großes Thema weiterhin ist sicher die Pensionsvorsorge.
0: Mhm. Sind das dann vor allem jüngere Menschen, die zu Ihnen kommen?
1: Also ganz verschieden. Es sind zunehmend jüngere Menschen. Das freut mich auch sehr persönlich sehr fest.

0: weil man sieht, dass sich jüngere Menschen aber mehr mit dem Thema beschäftigen. Aber es seien eigentlich alle Alterskategorien, die sich eben mit dem Thema auch gezwungenermaßen teilweise beschäftigen müssen. Eben weil es oft einfach um die Themen Lebenshaltungskosten, Vorbereitung, Pensionsvorsorge geht.
1: Gerade junge Menschen stehen ja oft erst am Anfang ihres Berufslebens. Das Einkommen ist vielleicht noch nicht besonders hoch. Gleichzeitig tauchen eben diese großen Fragen auf. Wo fangen Sie als Berater da an?
0: Also der erste Ansatz eigentlich in der Beratung ist der, dass man versucht, den Kunden eben kennenzulernen, eben vor allem bei jungen Menschen, was sind seine Ziele, was sind seine Wünsche, wo möchte er hinkommen, was sind auch die Zeitspannen, in welchen er die Ziele erreichen will. Und ausgehend dann von seinen Zielen, von seiner Persönlichkeit versucht man eben dann eine geeignete Anlagestrategie oder Vermögensaufbaustrategie zu finden.
1: Und da geht es wahrscheinlich dann auch um die Frage, wie viel Risiko halte ich eigentlich aus, oder?
0: Genau, das ist sicher eine sehr zentrale Frage, wo es viel um Psychologie dann auch geht. Mit welchem Risiko komme ich zurecht? Welche Schwankungsbreiten halte ich aus? Wie viel Risiko kann ich überhaupt tragen? Sollte es wirklich einmal eine negative Phase geben vom Finanzmarkt, die gibt es allen wieder. Und da muss man dann halt so aufgestellt sein, dass man die ja überbrückt. Und da geht es dann eben sehr viel darum, wie verhalte ich mich in solche schwierigen Situationen und gehe ich in Panik oder schaffe ich das wirklich auszusitzen bzw. in idealer Weise zu nutzen.
1: Wenn ich also geklärt habe, was ich mit meinem Geld erreichen möchte, wie lange ich es anlegen kann und wie viel Risiko zu mir passt, steht mir dann eine riesige Palette an Möglichkeiten offen. Welche Anlagenformen kommen dann grundsätzlich in Frage?
0: Wie Sie schon gesagt haben, es ist eine sehr, sehr breite Palette. Also der Finanzmarkt bietet in die Investoren wirklich eine sehr breite Palette an. Man kann sich aber allem wieder bewusst machen, dass man den Großteil von alle Anlageformen auf zwei Formen runterbrechen kann. Und zwar das sind einmal oder Unternehmensbeteiligungen. Also ich beteilige mich an einem Unternehmen, das sind die sogenannten Aktien. Oder ich leiche jemandem Geld, also ich verleihe Geld, kriege dafür Zinsen, das sind die Schuldverschreibungen, wie zum Beispiel Staatsanleihen und so weiter. Und ausgehend von den zwei Typen bauen dann eigentlich fast alle Finanzprodukte auf. Zusätzlich gibt es dann noch Formen wie Gold. Gold war die letzten zwei Jahre sicher ein großes Thema. Oder auch zum Beispiel Immobilien als die Anlage.
1: Das reicht dann von eher risikoarmen Möglichkeiten bis hin zu risikoreicheren Anlagen.
0: Genau, also man hat ganz unterschiedliche Risikoklassen, eben Unternehmensbeteiligungen, da kann ich wirklich riskieren, mein ganzes Geld zu verlieren.
1: Also
0: bei Aktien, wenn genau das Unternehmen eben bankrott geht, dann habe ich sozusagen meine Beteiligung auch auf Null gesetzt. Und da muss ich dann halt abwägen, wie viel Risiko kann ich gehen und wie viel kann das Risiko gewichtet sein in meinem Portfolio.
1: Sehr risikoreich sind auch die Kryptowährungen, über die wir in den letzten Monaten und Jahren auch immer wieder berichtet haben. Sind diese Kryptowährungen nach wie vor ein Hype?
0: Ein Hype, tut mir schwer, jetzt vielleicht einzuordnen. Es ist sicher noch ein sehr großes Thema. Sicher ein sehr großes Thema, mit dem sich auch der Finanzsektor, aber generell einfach die breite Bevölkerung beschäftigt. Es ist eine sehr junge Anlageform, also die gibt es jetzt eigentlich mittlerweile seit ungefähr 15 Jahren, was jetzt noch nicht so lang ist. Und noch viel Unsicherheit besteht, wie das jetzt genau funktioniert, beziehungsweise was jetzt genau die Zukunft bringen wird, auch im Bereich der Kryptowährungen.
1: Was sagen Sie dazu, zu Kryptowährungen? Lieber die Finger davon lassen?
0: Also grundsätzlich sage ich allem, man soll nie irgendwo investieren, was man nicht selber versteht.
1: Da hören Menschen ja oft viel, bekommen Tipps von Freunden, sehen im Internet Videos über Aktien oder auch eben Kryptowährungen oder bekommen irgendwo ein vermeintlich besonders lukratives Produkt angeboten. Woran erkenne ich eine vernünftige finanzielle Entscheidung?
0: Also man sollte sich grundsätzlich sicher dem Thema Finanzbildung in dem Sinne widmen, sich vorbereiten, sich versuchen, die Grundlagen zumindest anzueignen. Das ist sicher ein sehr wichtiges Thema, weil dann kann ich auch bewusst entscheiden bzw. bewusst verstehen, was passiert da überhaupt. Und wie ich vorhin eben schon gesagt habe, nie was machen, was man nicht selber versteht. Und dann ist es eben so, grundsätzlich, wenn viel Rendite versprochen wird mit wenig Risiko, sollte man sich zumindest sehr genau anschauen, wie funktioniert das, wie kann das möglich sein, weil Risiko und Rendite hängen eigentlich halb zusammen.
1: Also beim Anlegen brauche ich so etwas wie ein persönliches Regelwerk, damit ich nicht aus Angst oder Euphorie ständig meine Strategie ändere.
0: Genau, die Vermögensplanung eben, die Vermögensstruktur hilft da sehr stark weiter. Man kann sich da einfach vorbereiten auf verschiedene Situationen. In erster Linie vor allem auf Krisensituationen, weil genau da eigentlich die meisten Fehler passieren in der Veranlagung. Wenn ich in Panik gehe, tendiere ich dazu, die falschen Entscheidungen zu treffen. Hingegen, wenn ich ein Regelwerk schon vorab für mich zurechtlegen kann, kann ich auch bewusst entscheiden und da solche Situationen vielleicht als Chance nutzen.
1: Krisensituationen gibt es derzeit ja viele. Die Europäische Zentralbank hat die Leitzinsen gerade wieder um 0,25 Prozentpunkte angehoben. Gleichzeitig bleibt die Inflation hoch, Energie ist teuer und die geopolitische Lage unsicher. Was bedeutet dieses Umfeld ganz konkret für jemanden, der heute Geld anlegen möchte oder es bereits tut?
0: Es bedeutet grundsätzlich, dass man sehr gut überlegen sollte, wie man eben die Veranlagung steuert bzw. wo man investiert. Und da gilt eigentlich aktuell sehr stark der Grundsatz der sogenannten Diversifikation, sich sehr breit aufzustellen, versuchen in verschiedene Sachen zu investieren, nicht auf ein Pferd zu setzen, weil wenn es genau das Pferd eben trifft, dann kann es mir halt auch entsprechend stark nach unten reißen. Aber man sollte sich einfach wirklich breit aufstellen.
1: Sie haben vorhin auch von Finanzbildung gesprochen, aber viele von uns haben das weder in der Schule noch zu Hause wirklich gelernt. Wenn ich jetzt sage, ich möchte meine Finanzen endlich besser verstehen, wie eigne ich mir eine solche Finanzbildung an, ohne gleich zum Börsenexperten werden zu müssen?
0: Also Informationen stehen mehr als genügend zur Verfügung. Man muss eigentlich sagen, es stehen wahrscheinlich zu viele Informationsquellen zur Verfügung. Es ist mehr die Schwierigkeit, die seriösen, die klugen Informationsquellen sozusagen zu finden. Aber man kann sich eben wirklich mit dem Thema beschäftigen, man kann sich einlesen, man kann Kurse besuchen, man kann Videos schauen. Also es gibt wirklich interessante Quellen, die auch die Grundlagen beibringen. Und ich glaube, das ist eigentlich das Wichtigste, bevor man jetzt wirklich auf einzelne Anlageformen eingeht, sollte man wirklich die Grundlagen versuchen zu verstehen. Was ist eine Aktie? Was sind Zinsen? Was sind Dividenden? Die Bedeutungen von den Fachbegriffen irgendwo zu verstehen und dann kann ich wirklich den nächsten Schritt machen und mit den spezifischen Produkten mich beschäftigen.
1: Ich habe heute eines gelernt, Geldanlage ist immer individuell. Entscheidend sind die persönliche Lebenssituation, der Zeithorizont und die Frage, wie viel Risiko man eingehen kann und möchte. Darüber haben wir mit Michael Derzer gesprochen. Er ist unabhängiger Finanz- und Vermögensberater aus Neumarkt und seit rund 20 Jahren in diesem Bereich tätig. Vielen Dank für den Besuch im Frühstücksradio.
0: Danke ebenso.
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0: Bei dieser Hammond-Orgel weiß man sofort, welcher Song das ist. The Animals, genau, mit The House of the Rising Sun hier im Frühstücksradio. Es wird gleich 8:30.
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4: Im Fall einer Zahlung im Maskenstreit will Heiner Oberrauch seine Klage zurückziehen. Die USA klagen 5 mutmaßliche russische Agenten wegen Mordplänen an. Das Wetter zunächst sonnig, am Abend Regen bei 23 bis 27 Grad. Im Rechtsstreit um Corona-Schutzausrüstung will die Oberalp AG im Falle einer Zahlung die Klage gegen den Südtiroler Sanitätsbetrieb zurückziehen. Das kündigte der ehemalige Präsident und Gründer des Unternehmens Heiner Oberrauch im Morgengespräch auf Rai Südtirol an. Bewilligt die Landesregierung die Teilrückzahlung von 20 Millionen Euro, dann sei das Unternehmen Oberalp dazu bereit, auf die restlichen 20 Millionen Euro zu verzichten. Oberrauch hofft, dass die sogenannte Sanierung noch heuer abgeschlossen werden kann. Der Kammerabgeordnete von Fratelli d'Italia, Alessandro Orzi, hat seine Kandidatur im geplanten neuen Senatswahlkreis Bozen-Leifers ausgeschlossen. Er sei nicht daran interessiert, sagte Orzi auf Nachfrage von Rai Südtirol. Der amtierende Senator im Wahlkreis Bozen-Unterland, Luigi Spagnoli vom Partito Democratico, erklärte, auch im Falle der Wahlrechtsreform grundsätzlich als Kandidat zur Verfügung zu stehen. Voraussetzung dafür sind für Spagnoli das Interesse seiner Partei und ausreichend Unterstützung. Die SVP hält nichts vom Vorschlag, ganz Südtirol für Europa sowie Parlamentswahlen in nur einen Wahlkreis einzuteilen. Landessekretär Harald Stauder sprach sich in der Fernsehdebatte pro und contra für die Beibehaltung der aktuellen Wahlkreiseinteilung aus. Für Paul Kölnsberger vom Team K wäre eine echte Reform wichtig, um auch Nicht-SVP-Kandidaten nach Rom schicken zu können. Anfang September hat der erst 9-jährige, aus Roccasecca bei Rom stammende Lelio Massimo gemeinsam mit seinem Vater den über 4.800 Meter hohen Mont Blanc bestiegen. Der Fall hat eine Diskussion über Kinderalpinisten ausgelöst. Für den Höhenmediziner Hermann Brucker ist die Mont Blanc-Besteigung des Buben vertretbar. Wichtig seien dabei eine gute Vorbereitung und Akklimatisierung. Kinder können sich, laut Brucker, ähnlich wie Erwachsene, an große Höhen gewöhnen. Die Justiz wirft dem russischen Geheimdienst vor, gezielte Morde in den USA und Europa zu planen. Das geht aus der Anklage gegen 5 Personen hervor, die derzeit auf der Flucht sind. Sie sollen im Auftrag eines russischen Geheimdienstnetzwerks Menschen für Überwachung und Mordanschläge rekrutiert haben. EU-Kommissionspräsidentin Ursula von der Leyen stellt heute in Straßburg die Prioritäten der Kommission für das kommende Jahr vor. Dabei werden Ankündigungen für weitere finanzielle und militärische Hilfen für die Ukraine sowie Pläne für eine bessere Krisenvorsorge der Europäischen Union erwartet. Zudem dürfte das Verhältnis zu Kanada Thema sein, dessen Premierminister Mark Carney für eine engere und nach eigenen Worten einzigartige Partnerschaft mit der EU wirbt. 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Redaktion Hannes Beintner.
5: Guten Morgen aus der Landesverkehrsmeldezentrale. Auf der Brenner Staatsstraße bei Atzwang hat sich ein Unfall ereignet. Es kommt zu Behinderungen. Bitte vorsichtig fahren. Gute Fahrt.
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0: Mit Philipp Tartarotti.
6: In vielen Tälern hat sich über Nacht Hochnebel gebildet, der am Vormittag auflockert. Sonst ist es recht sonnig mit ein paar Quellwolken. Am Nachmittag sind stellenweise erste gewitterige Schauer möglich, am Abend und in der Nacht werden sie dann häufiger. Zuvor erreichen die Temperaturen Höchstwerte von 23 Grad in Sterzing bis 27 Grad in Bozen. Morgen und auch am Freitag bleibt es wechselhaft mit vielen Wolken, nur etwas Sonne und auch ein paar Regenschauern. Am Samstag stabilisiert sich das Wetter und es scheint wieder häufiger die Sonne.
0: Im Etschtal ist der Himmel noch grau, durch Hochnebel bei 18 Grad in Gargazon. Bereits sonnig ist es dagegen im oberen Finchgau. In Langdaufers hat es derzeit 6 Grad. Und auch ganz im Osten können wir uns schon in der Sonne aufwärmen. Und zwar in Sexten bei 8 Grad.

0: gleich 8:45. Heute ist Mittwoch, der 16. September und wir können gleich ein paar Geburtstagsgrüße losschicken. Amy Poehler zum Beispiel wird 55, die Schauspielerin und Komikerin kennen viele aus Mean Girls. Auch Marc Anthony hat heute Geburtstag. Marc Anthony, der international erfolgreiche Salsa-Sänger, der einmal Ehemann von Jennifer Lopez war, er wird 58. Und dann gibt es heute noch einen runden Geburtstag. David Copperfield wird 70. Wer ihn einmal auf der Bühne erlebt hat, konnte tatsächlich glauben, dass es Zauberei gibt. Er hat die Freiheitsstatue verschwinden lassen, konnte scheinbar durch die Luft schweben und hat mit seinen Illusionen ein Vermögen gemacht. Und eine Zeit lang war er auch mit Claudia Schiffer zusammen. Ein außergewöhnlich erfolgreiches Leben also. Allerdings eines, das in den letzten Jahren auch von negativen Schlagzeilen überschattet wurde. Gertrud Brenn hat einen Blick in seinen Lebenslauf geworfen.
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2: David Copperfield kommt am 16. September 1956 als David Seth Kotkin im amerikanischen Bundesstaat New Jersey zur Welt. Seine Eltern stammen aus jüdischen Einwandererfamilien. Der Vater arbeitet als Versicherungsvertreter, die Mutter kümmert sich um die Familie. David gilt als eher stilles, zurückhaltendes Kind.
3: I think I was pretty shy, just like a lot of kids, you know, and some kids used sports or, you know, football or soccer to get friends, and I found magic to make me feel special.
2: Während andere draußen spielen, verbringt er Stunden damit, Kartentricks zu üben. Sein Großvater weckt seine Begeisterung für die Zauberkunst und schon früh entdeckt der Junge, dass sich mit Illusionen nicht nur Menschen verblüffen, sondern auch Geschichten erzählen lassen.
3: My idols really were Gene Kelly and Fred Astaire, you know, back when I was a kid. I really wanted to do with magic what they did with dance, making it romantic, making it funny, making it appealing to a really wide group of audiences. That's what they did with dancing, and I tried to do the same thing with magic.
2: Der Ehrgeiz ist groß. Bereits mit 12 Jahren wird er als jüngstes Mitglied in die Society of American Magicians aufgenommen. Aus David Kotkin wird später David Copperfield, ein Künstlername, angelehnt an den berühmten Roman von Charles Dickens. Schon damals zeigt sich eine Eigenschaft, die ihn seine gesamte Karriere begleiten wird. Der Wille, jede Vorstellung größer, spektakulärer und perfekter zu machen als die vorherige.
3: I really wanted to move the audience. I wanted to make them laugh and cry. And so I've been really exploring many different ways of doing that with the art that I love, which of course is magic.
2: Der Plan geht auf. In den 1980er Jahren wird Copperfield zum Weltstar. Er lässt die Freiheitsstatue scheinbar verschwinden, schwebt über die Bühne und geht durch die chinesische Mauer. Seine Fernsehshows erreichen hunderte Millionen Zuschauer. Aus dem Zauberkünstler wird eine globale Marke mit ausverkauften Tourneen, Millionen Honoraren und einem Vermögen, das ihn zu einem der reichsten Entertainer der Welt macht. Aber mit dem Erfolg wächst auch die Kritik. Ehemalige Mitarbeiter berichten von enormem Leistungsdruck und einer bis ins kleinste Detail kontrollierten Inszenierung. Copperfield gilt als Perfektionist, der kaum Einblicke in sein Privatleben zulässt und seine Tricks mit allen Mitteln geheim hält. Auch sein Privatleben sorgt immer wieder für Schlagzeilen. Jahrelang ist David Copperfield mit dem deutschen Supermodel Claudia Schiffer liiert. Nach Presseberichten hat Copperfield mit dem tschechischen Model Maria Betlitschkova einen Sohn und eine Tochter und mit seiner jetzigen Partnerin Chloe Goslin eine Tochter. Sein Vermögen wird auf 800 Millionen US-Dollar geschätzt. Gleichzeitig wird sein Name immer wieder mit Vorwürfen sexuellen Fehlverhaltens in Verbindung gebracht. Bereits im Zuge der MeToo-Bewegung erhebt eine Frau schwere Anschuldigungen gegen ihn, die Copperfield entschieden aber zurückweist. 2024 berichten mehrere Medien über weitere Vorwürfe verschiedener Frauen. Auch diese bestreitet der Illusionist. Strafrechtliche Verurteilungen gibt es bislang nicht. David Copperfield bleibt damit eine schillernde Figur. Für die einen ist er der Mann, der die Zauberkunst neu erfunden hat. Für die anderen ein Künstler, dessen sorgfältig aufgebautes Image immer wieder Risse bekommen hat. Vielleicht zeigt sich gerade darin die größte Ironie seiner Karriere. Einer der berühmtesten Meister der Illusion musste erleben, dass sich das echte Leben nicht kontrollieren lässt wie eine perfekt einstudierte Bühnenshow.
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0: Um 6:09 wünscht das Frühstücksradio-Team noch einmal einen schönen guten Morgen. Dieter Scotz gleich wieder mit den neuesten Nachrichten. Stefan Piazzi an der Sendetechnik. Mein Name ist Stefan Windegger. Heute startet die Europäische Mobilitätswoche. Zum Auftakt wird der Südtiroler Mobilitätspreis vergeben. In Bozen sammeln Schülerinnen und Schüler der Marcellinenschule diese Woche Punkte, wenn sie zu Fuß, mit dem Fahrrad, mit Bus, Zug oder Seilbahn zur Schule kommen. Und am Samstag gehört die Mendelstraße wieder einmal nur den Radfahrerinnen und Radfahrern. Von Oberplanitzing bis hinauf auf den Mendelpass bleibt die Straße autofrei. Und das heuer bereits zum 20. Mal. Wir nehmen jetzt den kürzesten Weg raus aus dem Frühstücksradio und hinein in den Treffpunkt, heute wieder mit Verena Amaut. Guten Morgen, Verena.
1: Guten Morgen.
0: Und bei dir geht es heute Vormittag unter anderem um das klassische Rollenbild von Mann und Frau.
1: Ja genau, man hat das ja noch so ein bisschen intus, das klassische Rollenbild, Mann geht arbeiten, Frau bleibt zu Hause und kocht oder so. Wissenschaftliche Studien widerlegen das aber und die sagen, dass eigentlich schon in der Urzeit sehr wohl auch Frauen zum Beispiel zum Jagen ausgerückt sind. Also man sollte so einiges hinterfragen, was sich so festgesetzt hat vielleicht.
0: Ja, interessant. Hören wir heute Vormittag bei dir im Treffpunkt. Damit noch eine gute Zeit mit Reis Südtirol. Ja, und einen schönen Mittwoch, auch wenn es dann nass wird.

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1: Im Fall einer Zahlung im Maskenstreit will Heiner Oberrauch seine Klage zurückziehen. Moskau lobt Matteo Salvini für seine Russland-Pläne. Das Wetter zunächst sonnig, am Abend Regen bei 23 bis 27 Grad. Im Rechtsstreit um Corona-Schutzausrüstung will die Oberalp AG im Falle einer Zahlung die Klage gegen den Südtiroler Sanitätsbetrieb zurückziehen. Das kündigte der ehemalige Präsident und Gründer des Unternehmens Heiner Oberrauch im Morgengespräch auf Rahe Südtirol an. Bewilligt die Landesregierung die Teilrückzahlung von 20 Millionen Euro, dann sei das Unternehmen Oberalp dazu bereit, auf die restlichen 20 Millionen Euro zu verzichten. Oberrauch hofft, dass die sogenannte Sanierung noch heuer abgeschlossen werden kann. Der russische Botschafter in Rom, Alexei Paramonow, begrüßt ein Treffen von Vizeministerpräsident Matteo Salvini mit Unternehmern, die in Russland aktiv sind. Paramonow wertet das Treffen als Zeichen für eine Rückkehr zu Realismus und gesundem Menschenverstand, so der Botschafter wörtlich. Er hofft, dass diese Haltung auch andere Mitglieder der italienischen Regierung erreicht. Nach einem Treffen stellte Lega-Chef Salvini eine Rückkehr zu früheren Handelsbeziehungen sowie neue Kontakte in Sport, Wissenschaft und Kultur in Aussicht. Das Treffen zwischen Salvini und den russischen Unternehmern fand gestern in Mailand statt. Organisiert hatte es ein Verband italienischer Unternehmen in Russland. Die US-Justiz wirft dem russischen Geheimdienst vor, gezielte Morde in den USA und Europa zu planen. Das geht aus der Anklage gegen 5 Personen hervor, die derzeit auf der Flucht sind. Sie sollen im Auftrag eines russischen Geheimdienstnetzwerks Menschen für Überwachung und Mordanschläge rekrutiert haben. EU-Kommissionspräsidentin Ursula von der Leyen stellt heute in Straßburg die Prioritäten der Kommission für das kommende Jahr vor. Dabei werden Ankündigungen für weitere finanzielle und militärische Hilfen für die Ukraine sowie Pläne für eine bessere Krisenvorsorge der Europäischen Union erwartet. Zudem dürfte das Verhältnis zu Kanada Thema sein, dessen Premierminister Mark Carney für eine engere und nach eigenen Worten einzigartige Partnerschaft mit der EU wirbt. Angesichts der vielfältigen globalen Krisen machen sich zunehmend jüngere Menschen in Südtirol Gedanken über ihre Finanzplanung und Altersvorsorge. Laut dem Vermögens- und Finanzberater Michael Terzer sind es vor allem die steigenden Lebenshaltungskosten, die junge Menschen beschäftigen. In der Finanzplanung sei es wichtig, die Informationen zu filtern und das Risiko zu streuen, sagte Terzer auf Rahe Südtirol. Auf der Brenner Stadtstraße bei Atzwang ist es im Frühverkehr zu einem Unfall mit 2 Fahrzeugen gekommen. Ein PKW ist vor dem Tunnel in Fahrtrichtung Norden in Schleudern geraten und gegen die Straßenbegrenzung gefahren. Das dahinterfahrende Fahrzeug konnte nicht mehr rechtzeitig bremsen und ist auf das Unfallfahrzeug aufgefahren. 3 Personen wurden leicht verletzt. Laut dem Kommandanten der Freiwilligen Feuerwehr Atzwang war die Straße für rund eine Stunde gesperrt. Das Wetter. Noch hält sich vielerorts Hochnebel. Dieser sollte im Laufe des Vormittags auflockern, dann wird es recht sonnig. Später ziehen Quellwolken auf und speziell zum Abend hin und in der Nacht sind Regenschauer und Gewitter zu erwarten. Maximal werden 23 bis 27 Grad erreicht. Am morgigen Donnerstag bleibt es wechselhaft mit vielen Wolken und nur etwas Sonne. Ein paar Regenschauer sind besonders am Nachmittag mit dabei. 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Redaktion Elisa Tapeiner.
2: Guten Morgen aus der Landesverkehrsmeldezentrale. Auf der Brenner Stadtstraße bei Erzwang staute sich in beiden Richtungen nach einem Unfall. Die Gemeindestraße zwischen Lüß und Würzjoch ist weiterhin wegen Unwetterschäden aus Sicherheitsgründen gesperrt. Silke Andres wünscht einen guten Start in den Mittwoch.
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3: Einen schönen guten Morgen wünscht das Treffpunkt-Team. Das bin, wie gehört, ich heute gemeinsam mit Armin Reiner an der Technik. Wir freuen uns drauf, Sie zu begleiten und ja, Sie mitzunehmen in alle Ecken und Winkel des Landes.
4: Mir gefällt, dass Rahe Südtirol so häppchenweise interessant ist, über Land und Leute bringt.
3: Ja, und zwei Menschen, die aus ihrer persönlichen Geschichte heraus viel über unser Land aussagen können, das sind die Schwestern Maria Grazia und Michela, die als Töchter eines sizilianischen Carabiniere und einer Südtiroler Bauerntochter hier aufgewachsen sind. Und es dabei nicht immer leicht hatten im Leben. Mehr von den beiden hören Sie gleich nach Musik von Michael Bolton und von Culture Club, Karma Chameleon. Schönen guten Morgen.

0: 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Es ist gleich 8:45 und wir schauen jetzt ein ganzes Stück zurück in die Südtiroler Vergangenheit. Während der Bombenjahre arbeiteten Übersetzerinnen bei den Carabinieri, bei der Straßenpolizei und bei der Finanzpolizei. Diese Übersetzerinnen mussten alle deutschsprachigen Nachrichten ins Italienische übersetzen. Man wollte nämlich wissen, welche Informationen genau an die Südtiroler Bevölkerung gingen. Eine dieser Übersetzerinnen war die Mutter von Maria Grazia und Michela, die im Radio-Wohnzimmergespräch mit Sigrid Flenger erzählten, dass eben diese Mutter von einem Südtiroler Bergbauernhof stammte. Sie konnte Italienisch, arbeitete also für die Straßenpolizei und verliebte sich in einen Carabiniere aus Sizilien. Die Großeltern, die wollten von einer Mischehe nichts wissen, aber die Mutter hat sich durchgesetzt.
1: Also die beiden haben sich dann kennengelernt. Und irgendwann wollte ihre Mutter dann den Giambattista auch
2: auf der eigenen Familie vorstellen. Ja. Also meine Mama hat das so organisiert, hat sich auch angemeldet. Und jetzt fahren sie dorthin und kommen vollbepackt an und es war dann niemand da. Es war leer und es war auch die Speisekammer leer. Das war gar nicht.
3: Also Papa hat das auch erzählt, ihm tat so leid für sie, denn sie hat geweint in der Stube und hat sich geschämt, hat gesagt, das tut mir so leid, das habe ich mir nicht gedacht. Und die hatten jetzt auch Hunger, dann hat er was gekocht.
2: Und die haben sich nicht darüber hinausgesehen, ihn zu empfangen oder sich mit diesen Menschen abzugeben.
3: Aber man muss auch sagen, man muss dir vorstellen, wenn ein Carabiniere sich verlobt, und heiraten will. Das muss er ja alles angeben. Er ist verlobt, mit wem? Wo ist die Familie? Aus wie vielen Mitgliedern besteht sie? Man hat sie einfach kontrolliert. Sind die sauber? Sind die kriminell? Das war für einen Carabiniere ganz wichtig, sonst hätte er sowieso heiraten dürfen, aber er hätte nicht mehr im Dienst bleiben dürfen.
1: Lassen Sie uns vielleicht noch ein bisschen zurückgehen in Ihre Kindheit. Wir haben es am Anfang schon erwähnt, wie sich eben diese Tatsache, dass Ihre Mutter Deutsch war, der Vater Italienisch, hat sich eben auch in den Klassen oder in Ihrem im Kindergarten und in der
2: Volksschule in der Schule und in den ersten Mittelschuljahren ausgewirkt. Absolut, ja. Und ich denke, das hat etwas mit der Mentalität der damaligen Zeit zu tun. Wir sind in einem Dorf aufgewachsen, das noch sehr verschlossen war diesbezüglich. Der Direktor der Post, des Postamts war zweisprachig. Der hat ebenso gut Deutsch wie Italienisch können. Aber sonst war der Arzt Italiener und mein Vater. Und das sind halt einfach Ausnahmefiguren, die in einem Dorfgefüge eine besondere Position einnehmen. Und wie das halt in einem Dorfgefüge ist, baut man Distanz auf und das, was dann daheim erzählt wird über den Ordnungshüter, eben mein Vater in dem Fall, das geht auf die Kinder über natürlich.
1: Was haben Sie erlebt? Also Sie haben...
2: Also ich und meine Schwester, wir haben einfach Gewalt erlebt. Wir haben körperliche Gewalt erlebt, wir haben Mobbing erlebt.
1: Sie gingen nach Hause von der Schule?
2: Zum Beispiel eben Gewalt im Sinne, dass man uns gestoßen hat, uns verletzt hat. Und zum Beispiel kam man am Nachmittag in die Schule, da hat man die Schultasche nicht mit nach Hause über Mittag. Man kam also Nachmittag an, dann war die nicht da, die Schultasche, oder sie war nass, weil man sie im Klo mit Klowasser beschmutzt hat oder die Patschen waren nicht auffindbar. Also alle diese Scherze, sagen wir mal so, die einfach viel wurden, ja.
0: Maria Grazia und Michela haben im Radio-Wohnzimmer ihren Nachnamen nicht genannt, weil sie sagen, dass ihre Erlebnisse heute noch für Aufregung in der Familie sorgen würden. Wenn Sie also mehr über die beiden erfahren möchten, die ganze Geschichte der beiden Schwestern gibt's zum Nachhören in der Mediathek von Rai Südtirol.

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0: Karin Unterhofer aus der Landesverkehrsmeldezentrale mit einer aktuellen Meldung. Auf der Brenner Stadtstraße bei Atzwang wurde die Unfallstelle geräumt. Weiterhin gute Fahrt.
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2: Der Tag heute hat mit etwas Hochnebel begonnen. Mittlerweile scheint die Sonne aber schon wieder am Reschensee in den Dolomiten oder am Stadtplatz in Sterzing und auch sonst fast überall in Südtirol. Im Lauf des Nachmittags stellt sich dann das Wetter dann aber etwas um. Es beginnt zuzuziehen und auch etwas zu regnen. Am Abend und in der Nacht regnet es dann häufiger. Von den Temperaturen her schaut es so aus, es werden maximal 23 Grad im Wipptal und maximal 27 Grad in Bozen.

0: Es ist eine musikalische Liebeserklärung an das Leben. Viva la vida von Coldplay. 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Es ist jetzt genau 20 Minuten vor 10. Heute leben in Trece Tilhas, 13 Linden, im brasilianischen Bundesstaat Santa Catarina knapp 10.000 Menschen. Aus dem Boden gestampft worden ist diese Gemeinde mitten im tropischen Urwald von Auswanderern aus Südtirol und Tirol ab dem Jahr 1934. Sie wollten in Brasilien eine österreichische Kolonie gründen und dort ein besseres Leben beginnen. Treibender Motor dieser Emigrationswelle war der ehemalige österreichische Landwirtschaftsminister Andreas Thaler. Davon erzählt im Gespräch mit Simone Meyer der Fotograf, Publizist und Autor Ottmar Seehauser.
1: Er hatte den Plan, mindestens 20.000, 30.000 Menschen, Österreicher, nach Brasilien zu bringen, um dann ein reges wirtschaftliches Geflecht aufzubauen. Das Ganze hat sich nicht so entwickelt, wie er es vorgestellt hat. Es sind lediglich 750 Menschen aus Nordtirol hauptsächlich und Südtiroler in mehreren Transporten in den Jahren zwischen 34 und 37 ausgewandert und sind praktisch im Urwald gelandet. Sie mussten roden, sie mussten mit nichts anfangen. Und das hat einige Entbehrungen und einige Schicksale mit sich gebracht.
2: Das heißt, die Südtiroler Familien und auch die Tiroler Familien natürlich, die sind sozusagen in Krisenjahren ausgewandert. In Südtirol war damals der Faschismus sehr präsent. Man war in der Zwischenkriegszeit. Adolf Hitler war damals schon an der Macht. Also 1933 ist er an die Macht gekommen. 1934 hat diese Emigrationswelle begonnen. Und es hat nicht so rosig ausgeschaut in Südtirol. Die Leute haben auch an Armut gelitten. Oder was für Familien sind da ausgewandert? Familien, die arm waren oder die auch aus ideologischen Zwecken sozusagen ausgewandert sind?
1: Ja, ich denke schon, dass unbedingt für die Südtiroler waren politische Gründe. Also einmal der Initiator der Südtiroler war der Gemeindevorsteher von Welschnofen, also der Bürgermeister von Welschnofen, der von den Faschisten abgesetzt wurde und in den Jahren danach noch sehr schikaniert worden ist. Der war der Initiator und hat dann seinen Bruder, der einen Hof hatte, alle hatten sie viele Kinder, der eine 6, der andere 8, und weitere Bekannte und Verwandte hat er motiviert. Und es sind insgesamt 59 Personen, die dann ausgewandert sind. Die meisten eben von Welschnofen. Dann gab es eine Familie aus Völs, vom Ritten, Einzelpersonen auch aus Aldein, aus Frangard, von Glurns, eine größere Familie aus Fahren, Oberfintel. Also sie haben Höfe gehabt. Es waren auch ledige Personen, die nichts hatten, also Handwerker. Das waren ja die begehrtesten am Auswanderungsprojekt. Man wollte ja eigentlich nicht kinderreiche Familien motivieren, aber trotzdem hat man es akzeptiert, dass sie mitkommen.
2: Das waren ja nicht die ersten Südtiroler und Tiroler, die ausgewandert sind nach Brasilien, sondern ab 1865, kann man sagen, sind Tausende Tiroler ausgewandert nach Brasilien. War das dann sozusagen die letzte Welle?
1: Ja, nachher gab es nur einzelne Personen und einzelne Familien, die sich dann aus persönlichen Gründen für ein anderes Land entschieden haben und von hier weg sind.
2: Ziel war es, eine Tiroler Kolonie zu gründen. Ist das auch politisch gelungen, dass man sozusagen unabhängig sein konnte im brasilianischen Staatsgebiet? Ja. Weil man wollte ja auch Tiroler Werte und Tradition und so weiter erhalten. Aber das ist eines, die Kultur erhalten, wenn ich auswandere, meine eigene Kultur irgendwo beibehalten. Das andere ist aber, trotzdem in einem anderen Land mit anderen Gesetzen zu leben.
1: Ja, allerdings. Sie glaubten, dass sie eigenständig sein können, eigentlich ein Staat im Staat, was aber natürlich hat sich nach einigen Jahren hat sich das herausgestellt, dass das nicht möglich ist. Es kam ja hinzu, einmal gab es für die Südtiroler die Option auch dort. Sie mussten sich entscheiden, haben sich alle für Deutschland entschieden.
2: In Brasilien gab es die Option.
1: In Brasilien. Hinzu kam, dass dann ein Jahr später Brasilien gegen Hitler-Deutschland den Krieg zog, weil Deutschland Frachter im Atlantik versenkt hat, brasilianische Frachter. Und alles Deutsche in Brasilien wurde von heute auf morgen verboten. So wie die Südtiroler 10 Jahre zuvor das schon hier erlebt haben.
0: Was für eine unglaubliche und spannende Geschichte eigentlich. Schicksale einer Emigration. Südtiroler Auswanderer nach Brasilien 1934 bis 1937. So heißt die Dokumentationsausstellung von Ottmar Seehauser, die diesen Freitag, also übermorgen um 18 Uhr im Pfarrsaal von Welschnofen eröffnet wird. Da kann man dann tiefer eintauchen in diese Tiroler Realität mitten im brasilianischen Urwald, die heute noch besteht und die inzwischen sehr gut integriert ist. Bis 3. Oktober kann man sich die Ausstellung in Welschnofen anschauen, von Mittwoch bis Samstag jeweils 16 bis 19 Uhr und am Sonntag von 10 bis 12 Uhr.

0: Über sprachliche und kulturelle Minderheiten zu berichten, das ist uns auf Rhein-Südtirol immer ein großes Anliegen. Heute Abend im Fernsehen geht's in die Nähe von Triest. Wenige Kilometer von der Hauptstadt von Friaul-Julisch-Venetien liegt das Dorf Krsch. Das ist der slowenische Name. Der italienische ist Santa Croce. Und dieses Dorf ist das Herz der slowenischen Minderheit in Italien. Ein Großteil der Bevölkerung spricht da noch Slowenisch. Es werden auch Kurse angeboten und es gibt slowenische Zeitungen. Aber Santa Croce ist auch gezeichnet von den Gräueltaten des Faschismus. Das sieht man an den vielen Gedenktafeln im Ort.
1: Es ist eine Gegend, die immer wieder durch viele Einflüsse geprägt wurde. Die Menschen, auch die jüngeren Generationen, erinnern sich an all das Schlimme, was der Faschismus gemacht hat. Deportationen und die Änderung von Namen und Nachnamen. All das ist in der Geschichte des Landes fest eingeschrieben. Glücklicherweise sind sich die jungen Leute noch bewusst, was das Schlimmste am Faschismus war. Antifaschismus ist also nicht nur ein historischer Fakt, sondern immer noch aktuell.
0: Sagt der Journalist Sandro Tentsche aus Krsch, Santa Croce bei Triest. Heute Abend im Minderheitenmagazin Minet besuchen wir diesen Ort. Politische Spannungen zwischen den Sprachgruppen kennt man aber auch aus unserer Südtiroler Vergangenheit und wahrscheinlich auch aus der Gegenwart. Einer, der versuchte, Brücken zu bauen, ist Toni Visentini. Dafür hat er im Mai den Otto von Habsburg-Preis bekommen.
2: Ich war immer neugierig. Neugierig für die Menschen, neugierig für die Geschichte, neugierig für die Realität. Ich habe immer gedacht, ich muss mit der ANSA, ich will mit der ANSA die Südtiroler Situation in Italien kennenlassen. Und ich will, dass die deutschsprachigen Mitbürger die italienische Situation besser kennen. Das war meine Rolle.
0: Ihm war es stets ein Anliegen, so objektiv wie möglich zu schreiben. Auch jetzt in seiner Pension beginnt der Tag von Journalist Toni Visentini mit Zeitung lesen. Heute Abend im Minderheitenmagazin Minet sehen Sie ein Porträt über den Vollblutjournalisten, der heute in Deutschnofen lebt und auch gerne mal Golf spielt. Minet beginnt gleich nach der Tagesschau heute Abend auf Rhein-Südtirol.

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1: Im Fall einer Zahlung im Maskenstreit will Heiner Oberrauch seine Klage zurückziehen. Von der Leyen kündigt im Europaparlament einen europäischen Hitzewellenplan an. Das Wetter später sonnig und am Abend Regen bei 23 bis 27 Grad. Im Rechtsstreit um Corona-Schutzausrüstung will die Oberalp AG im Falle einer Zahlung die Klage gegen den Südtiroler Sanitätsbetrieb zurückziehen. Das kündigte der ehemalige Präsident und Gründer des Unternehmens Heiner Oberrauch im Morgengespräch auf Rahe Südtirol an. Bewilligt die Landesregierung die Teilrückzahlung von 20 Millionen Euro, dann sei das Unternehmen Oberalp dazu bereit, auf die restlichen 20 Millionen Euro zu verzichten. Oberrauch hofft, dass die sogenannte Sanierung noch heuer abgeschlossen werden kann. Der zuständige Gesetzgebungsausschuss des Landtags hat überraschenderweise ein negatives Gutachten zu den geplanten Ausnahmen zum Bettenstopp ausgesprochen. Grund für die Ablehnung am Vormittag war, dass sich der SVP-Abgeordnete Arnold Schuler, der den Bettenstopp als Landesrat eingeführt hatte, bei der Abstimmung enthalten hat. Die Landesregierung kann die beiden Ausnahmen trotzdem, wie geplant, per Dekret beschließen, da die Entscheidung des Gesetzgebungsausschusses nicht bindend ist. Wer verschmutzt, bezahlt. Dieser Grundsatz soll laut dem Verbraucherschutzverein Robin auch beim Ausbau von Kläranlagen gelten. Damit unterstützt der Verein die Forderung von Eco-Center-Präsident Dario Dalmedico und dem Bozener Bürgermeister Claudio Corarati nach einer stärkeren finanziellen Beteiligung des Tourismus für notwendige Investitionen. Robin-Geschäftsführer Walter Andreaus fordert von den zuständigen Landesämtern eine verursachergerechte Berechnung, damit die Kosten für die Kläranlagen transparent aufgeschlüsselt werden können. Im Europäischen Parlament hält Kommissionspräsidentin Ursula von der Leyen zur Stunde eine Rede zur Lage der Union. Mit Blick auf die Folgen des Klimawandels bezeichnete sie den vergangenen Sommer als Sommer der Wahrheit. 660.000 Hektar Land seien in Europa verbrannt und rund 12 Millionen Tonnen Ernte verloren gegangen. Von der Leyen kündigte einen europäischen Aktionsplan gegen Auswirkungen von Hitzewellen und eine Allianz für Klimaversicherungen an. Sie betonte außerdem, die EU werde an ihren Klimazielen festhalten und warnte vor Kräften, die die europäische Einheit spalten wollten, darunter Rechtsextreme, Europaskeptiker, russische Einflussnahme und Desinformation. Der russische Botschafter in Rom, Alexei Paramonov, begrüßt das Treffen von Vizeministerpräsident Matteo Salvini mit italienischen Unternehmern, die in Russland aktiv sind. Er wertet es als Zeichen für eine Rückkehr zu Realismus und gesundem Menschenverstand, so Paramonov wörtlich. Salvini stellte im Anschluss an das Treffen eine Rückkehr zu früheren Handelsbeziehungen sowie neue Kontakte in Sport, Wissenschaft und Kultur in Aussicht. Im Gazastreifen ist ein mehrstöckiges Gebäude eingestürzt, in dem mehr als 100 palästinensische Vertriebene untergebracht waren. Mindestens 11 Menschen kamen ums Leben, darunter 5 Kinder. Nach Angaben des palästinensischen Zivilschutzes werden noch rund 100 Menschen unter den Trümmern vermutet. Rund die Hälfte davon sollen Kinder sein. Das Gebäude war zuvor bei israelischen Bombenangriffen beschädigt worden. Angesichts der vielfältigen globalen Krisen machen sich zunehmend jüngere Menschen in Südtirol Gedanken über ihre Finanzplanung und Altersvorsorge. Laut dem Vermögens- und Finanzberater Michael Terzer sind es vor allem die steigenden Lebenshaltungskosten, die junge Menschen beschäftigen. In der Finanzplanung sei es wichtig, die Informationen zu filtern und das Risiko zu streuen, sagte Terzer auf Rahe Südtirol. Das Wetter. Noch hält sich vielerorts Hochnebel. Dieser sollte im Laufe des Vormittags auflockern. Dann wird es recht sonnig. Später ziehen Quellwolken auf und speziell zum Abend hin und in der Nacht sind Regenschauer und Gewitter zu erwarten. Maximal werden 23 bis 27 Grad erreicht. Am morgigen Donnerstag bleibt es wechselhaft mit vielen Wolken und nur etwas Sonne. Ein paar Regenschauer sind besonders am Nachmittag mit dabei. 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Redaktion Elisa Tabeiner.
2: Grüß Gott aus der Landesverkehrsmeldezentrale. Es begrüßt Sie Karin Unterhofer. Auf der Pustertaler Stadtstraße herrscht allgemein reges Verkehrsaufkommen. Bei den Ortsdurchfahrten kommt es zu kurzen Behinderungen. Einbahnregelungen mit Wartezeiten wegen Arbeiten gibt es unter anderem auf der Passaira Stadtstraße zwischen Riffian und Zaltaus, auf der Landesstraße Ritten bei Unterinn, auf der Brenner Stadtstraße bei Klausen und auf der Gardertaler Stadtstraße bei Zwischenwasser. Weiterhin gute Fahrt.
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3: Fein, dass wir Sie begleiten dürfen an diesem Mittwochvormittag. Was schätzen Sie, ist aktuell das Durchschnittsalter aller Südtiroler und Südtirolerinnen? Ich könnte Sie jetzt kurz überlegen lassen oder es gleich sagen. Das Durchschnittsalter, das liegt bei rund 44 bis 45 Jahren. Und das heißt, in den letzten Jahren ist es kontinuierlich gestiegen. Vor rund 20 Jahren lag das Durchschnittsalter in Südtirol noch etwa bei 39 bis 40 Jahren. Wir werden als Gesellschaft also immer älter und das bringt es auch mit sich, dass die Herausforderungen ans Gesundheitssystem und an die Pflege immer größer werden. Wir haben darüber mit Herwig Ostermann gesprochen. Er ist österreichischer Gesundheitsökonom und war beim Forum Alpbach mit dabei. Gleich mehr dazu im Treffpunkt nach Cyndi Lauper.

0: Italien ist das älteste Land der EU. Jeder vierte Mensch ist mittlerweile über 65. Und auch Südtirol wird immer älter. Das stellt das Gesundheitssystem vor große Herausforderungen. Denn je älter die Menschen werden, desto häufiger leiden sie auch an chronischen Krankheiten. Wie können wir immer mehr ältere und chronisch kranke Menschen gut versorgen? Judith Bertagnoli hat darüber beim Forum Alpbach mit Herrn Vic Ostermann gesprochen. Er ist Gesundheitsökonom und arbeitet für das Nationale Forschungs- und Planungsinstitut beim Gesundheitswesen.
1: Wir stehen vor großen Herausforderungen im Gesundheitssystem. Wenn wir an die Überalterung der Gesellschaft denken, an die vielen älteren, chronisch kranken Menschen, die das Gesundheitssystem in Zukunft zu versorgen hat, wie glauben Sie, kann man denn mit diesem Problem umgehen, beziehungsweise mit dieser Herausforderung jetzt auch zukunftsfähig umgehen?
2: Naja, das ist die Frage, die uns natürlich auf der Perspektive alle beschäftigt. Und es gibt, glaube ich, da zwei Antworten. Das erste, wir müssen mit den bestehenden Ressourcen, die wir im Gesundheitssystem haben, sorgsam umgehen und sie so organisieren, dass wir da den größten Nutzen für die Bevölkerung rausholen. Das heißt, hinterfragen, wo ist das richtige Setting, in dem ich eine Leistung erbringe. Auch natürlich schauen, dass wir die Kostenentwicklungen in allen Dimensionen im Griff haben. Das sind sozusagen die technischen Hausübungen, die wir machen müssen. Da hilft es auch in Europa gegenseitig voneinander zu lernen. Manche Systeme, wie etwa die Niederlande, haben da schon einige Hausübungen gemacht und eigentlich sozusagen das System sehr gut organisiert, dass die mit dem Ressourceneinsatz einfach auch sehr, sehr viel und sehr, sehr gut organisiert versorgen können.
1: Was können Sie als Gesundheitsökonom aus Ihrer Perspektive von den Niederlanden lernen?
2: In den Niederlanden beginnt die Versorgung mit einer ganz, ganz starken Primärversorgung. Und das ist völlig klar, da habe ich 24/7 organisiert in Netzwerken meine erste Anlaufstelle. Und damit beginnt sozusagen jede Episode, die sind verfügbar. Und das führt halt dann auch dazu, dass beispielsweise in den Niederlanden die Hospitalisierungsrate ja weniger als die Hälfte der österreichischen ausmacht.
1: 24/7 heißt, wir haben vorhin auch vom ländlichen Raum gesprochen, dass dort wirklich ein Arzt, eine Ärztin verfügbar ist. Und zwar in unmittelbarer Nähe.
2: Die haben Verfügbarkeit, ja, das ist auch gut aufgeteilt. 24/7 heißt nicht, dass jeder jetzt über Nacht oder am Wochenende offen hat. Ja, da ist das in Netzwerken organisiert von ungefähr 20, 30 Primärversorgungseinheiten. Aber die Versorgung ist sichergestellt, rural und die gesamte Zeit. Und das ist einfach auch ein wichtiges Gefühl für die Bevölkerung. Und das baut natürlich dann auch darauf auf, ja, dass man dem Gesundheitssystem vertraut.
1: Das war ja der erste Punkt. Also Niederlande als ein Beispiel, von denen man lernen kann. Zweiter Schritt für Sie.
2: Der zweite Punkt, und das ist sozusagen die längerfristige Aufgabe, aber wir müssen natürlich auch schauen, wie schaffen wir Rahmenbedingungen, in denen die Bevölkerungen gesund leben können. Ja, also das ist die zweite Hausübung, die ist nicht immer nur auf das Gesundheitssystem bezogen, da spielt Soziales rein, da spielt Ernährung rein, da spielt Arbeit rein, also diese gesamten sozusagen Faktoren, wo andere Politikbereiche einfach auch direkt oder indirekt in die Gesundheit hineinwirken. Und da ist in der Vergangenheit natürlich schon ein bisschen was passiert in der Gesundheitsorientierung. Also wenn wir vergleichen, wie wir das Thema Rauchen noch vor 20 oder 30 Jahren diskutiert haben, da sieht man heute schon eine Entwicklung. Im Übrigen war der Italien sehr, sehr schnell und fortschrittlich an dieser Stelle. Das nächste Thema ist natürlich Ernährung, Bewegung und da haben wir eine individuelle Komponente im Verhalten, aber wir haben natürlich auch die Verhältnisse, die wir mitentwickeln müssen und das muss gemeinsam gehen und wenn uns das gelingt, dann schaffen wir auch bei älter werdenden Populationen die Krankheitslast zu mindern.
0: Neben der Prävention setzt Herwig Ostermann von Gesundheit Österreich auch Hoffnungen in die künstliche Intelligenz. Sie könnte Ärztinnen, Pfleger und andere Gesundheitsberufe von Verwaltung und Bürokratie entlasten. Und Ostermann geht noch einen Schritt weiter. Wenn KI in anderen Branchen bestimmte Tätigkeiten überflüssig macht, könnten Arbeitskräfte frei werden, die im Gesundheits- und Pflegebereich dringend gebraucht werden. Denn eines ist klar.

0: Alex Warren war das mit Passenger. 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Ihnen einen feinen Mittwochvormittag. Gestern habe ich auf der Völser Straße gesehen, wie zwei junge Männer mit viel Einsatz große Plakate an den Infotafeln angebracht haben. Es waren die Plakate zu Brass Mood, dem neuen großen musikalischen Projekt des Jugenddienstes Bozenland, das heute in einer Woche Premiere haben wird im Walterhaus in Bozen. Am vergangenen Samstag war dazu Günter Reichhalter, einer der beiden Geschäftsführer des Jugenddienstes Bozenland und gleichzeitig einer der Köpfe hinter Brass Mood, zu Gast in Toms Radioshow. Brass Mood ist ein Projekt, das jungen Menschen eine große Bühne gibt mit Musik, Gesang, Tanz, Poetry Slam und ja, mit ihren ganz unterschiedlichen Talenten. Vor allem aber ging es in dem Gespräch mit Günter Reichhalter auch um die Frage, was Mut denn eigentlich bedeutet. Denn mutig sein heißt ja nicht unbedingt einfach keine Angst zu haben. Vielleicht beginnt Mut genau dort, wo man sich trotzdem traut, den ersten Schritt zu machen.
1: Also es ist effektiv das Spannende gewesen, aus der Vielfalt von verschiedenen Genres und verschiedenen Arten, das zusammenzubringen und der Geschichte eine zusammenzustellen. Ich finde, bis zum Schluss ist es einfach gut gelungen, auch weil wir jemand haben, ein ganzer Junge, der war so ein bisschen in roten Faden spannt durch den Abend. Und wir möchten einfach.
2: In welcher Rolle?
1: Also sie wird allem wieder erscheinen und sie wird die ganzen, es sind 14 Darbietungen, wird sie selber einen roten Faden einbringen.
2: Okay.
1: Es ist schon spannend zu sehen, auch wie das, es ist ein bisschen für uns, die Grundidee ist schon für uns ausgegangen, aber es ist ein gemeinsames Erarbeiten gewesen. Und der Abend wird einfach aufzeigen, die verschiedenen Facetten vom Mut.
2: Okay. Ich meine,
1: jeder für uns, so wie er jetzt da ist, hat in seinem Leben einmal mit mutig sein oder wird noch mehr mutig sein. Für sein braucht es einmal ein Traum, eine Vision, wo du sagst, das möchte ich garantieren. Danach muss ich mal den ersten Schritt machen. Ich scheitere noch nebenbei drin leben, das gehört einfach auch dazu. Und aus dem Scheitern wächst meine Persönlichkeit und wächst mein Traum wieder. Und die Facetten bringen wir dann oben zusammen und seid gespannt. Es ist definitiv kein Konzert, es ist definitiv keine Talentshow. Es ist einfach ein oben, der was ganz stark von den Facetten, von den verschiedenen Facetten und Emotionen lebt.
2: Was ist denn für dich persönlich Mut, Günni?
1: Ja, für mich persönlich bedeutet Mut, nicht Angst zu haben, sich getrauen. Und wenn ich einen Traum habe, an das zu glauben und mich nicht bei der ersten Kleinigkeit rausbringen zu lassen, sondern einfach allem wieder nach vorne zu gehen. Genau auch, wenn ich mal scheitere, das nicht hinzuwerfen, sondern darum zu glauben, das ist mein Traum. Sei mutig, immer nach vorne.
2: Auf eurer Homepage schreibt es ja, Mut braucht Verletzlichkeit, Entschlossenheit, Vertrauen und den ersten Schritt ins Neue. Warum gehört denn für die gerade Verletzlichkeit zu Mut?
1: Ja, ich glaube, allem wenn ich mutig bin, gehe ich gewisses Risiko ein. Das heißt, ich verlasse meine Komfortzone, ich gehe von dem aus, was ich gewohnt bin, wo ich mich sicher fühle. Und gehe noch nahe in den Bereichen, wo ich lernen kann, wo es ein bisschen Risiko braucht. Und allem, wenn ich in dem Dinge, ist es natürlich, dass die Gefahr da ist, dass ich auch irgendwo verletzt werden kann, dass es nicht so funktioniert, dass ich vielleicht auch scheitere. Deshalb gehört die Verletzlichkeit zum Mut allem dazu.
0: Es geht also nicht darum, wer am Ende der Beste ist, schon gar nicht in dem Projekt Brass Mood. Da bekommen junge Menschen die Möglichkeit, sich auszuprobieren, sich weiterzuentwickeln und vor allem sich zu zeigen. Die Brass Mood Abende organisiert und veranstaltet vom Jugenddienst Bozenland finden ab kommender Woche statt im Walterhaus. Es gibt 4 Termine dazu, 23., 24., 25. und 27. September. Tickets gibt's noch unter www.brassmood.com. 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

0: Grüß Gott aus der Landesverkehrsmeldezentrale. Es begrüßt Sie Karin Unterhofer. Auf der Pustertaler Stadtstraße herrscht allgemein reges Verkehrsaufkommen. Bei den Ortsdurchfahrten kommt es zu kurzen Behinderungen. Einbahnregelungen mit Wartezeiten wegen Arbeiten gibt es unter anderem auf der Passaira Stadtstraße zwischen Riffian und Zaltaus, auf der Landesstraße Ritten bei Unterinn, auf der Brenner Stadtstraße bei Klausen und auf der Gardataler Stadtstraße bei Zwischenwasser. Weiterhin gute Fahrt.
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2: In Südtirol scheint großteils die Sonne, aber nicht überall kommt sie gleich stark durch und spätestens am Nachmittag zieht es dann überall zu. Dann sollten Sie vielleicht auch den Regenschirm mit dabei haben, denn am Abend sind gewitterige Regenschauer möglich, die in der Nacht dann auf morgen auch häufiger werden. Die Temperaturen liegen im Mittel, 23 Grad werden es heute maximal in Sterzing und 27 Grad in Bozen.

0: Dick Smith, Boat on a River. Das ist der Treffpunkt auf Reis Südtirol um genau 20 Minuten vor 11. Am kommenden Wochenende wird in Südtirol in mehreren Orten gefeiert. Da gibt es Almabtriebe in Brat, zum Beispiel in Olang oder in Moos im Passaia, um nur einige zu nennen. Und im Eckental, da wird erst recht gefeiert, denn der kleine Ort Gummer, der bekommt einen neuen Festplatz und der wird 3 Tage lang, Freitag, Samstag und Sonntag, bei einem großen Zeltfest eingeweiht. Drumherum gibt es ein breites, buntes Programm mit verschiedenen Musikkapellen, Bands und DJs. Und auch das Theater, oder besser gesagt die Comedy, kommt nicht zu kurz. Übermorgen am Eröffnungsabend wird die Wiener Kabarettistin Nadia Mallet in Gummer auftreten und wohl auch dort für Lacher sorgen.
1: Kommunikation schaut ja meistens so aus, der eine sagt was, der andere versteht's nicht. Wenn er sagt, ich bin müde, dann meint er damit, dass er müde ist. Wenn er sagt, ich bin hungrig, dann meint er damit, dass er hungrig ist. Wenn er sagt, es ist nix, dann meint er damit, dass nix ist. Wenn sie sagt, es ist nix, wenn sie sagt, es ist nix, dann meint sie damit, es ist was und es ist arg und es zipft mich an. Trotzdem, unterm Strich, habe ich eine wirklich positive Message für Sie. Männer und Frauen gehören zusammen wie weiße Tennissocken und Sandalen, das gehört so.
0: Die Wiener Kabarettistin Nadia Mallet. Eingeladen hat sie für Freitagabend zur Eröffnung des großen Festes in Gummer die Theatergruppe Gummer um Bertha Bichler.
2: Entdeckt haben wir die vor einigen Jahren bei Natur und Schlacht. Und das war so ein mega Knaller, dass wir uns gesagt haben, die holen wir, wenn es sich die Gelegenheit ergibt, noch kommen.
0: Ja, und jetzt ist sie da, die Gelegenheit. Nadia Mallet ist übermorgen am Freitag um 20.30 Uhr live am neuen Festplatz in Gummer zu erleben mit einem Best-of ihrer Kabarettprogramme. Und Sie haben jetzt die Gelegenheit, 2 Eintrittskarten für diesen Kabarettabend zu gewinnen. Freitagabend also, 18. September, 20.30 Uhr live am Festplatz in Gummer. Gummer. 83 mal die 0 144 77, das ist die Nummer, unter der Sie ab sofort uns erreichen und mitspielen und mit ein bisschen Glück auch gewinnen können. 2 Tickets gibt's also für die Wiener Kabarettistin Nadia Mallet am Freitagabend in Gummer. Und hier noch einmal unsere Nummer, 83 mal die 0 144 77. Während Sie diese Nummer wählen, spielen wir für Sie Musikhaus Südtirol, Sophie Rabanser, So ist meine Welt. 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

0: In Gummer im Eggental wird am kommenden Wochenende groß gefeiert. Da wird nämlich 3 Tage lang der neue Festplatz von Gummer eingeweiht. Am Eröffnungsabend wird die Wiener Kabarettistin Nadja Mallet auftreten, die Sie vielleicht vorhin auch schon kurz bei uns gehört haben, und für einige Lacher sorgen. Und Lisa aus Bozen würde sich das ungern entgehen lassen. Schönen Vormittag, Lisa.
1: Guten Morgen.
0: Wobei erwischen wir Sie denn gerade heute Vormittag? Was haben Sie denn zu tun?
1: Nein, eine kurze Pause, sonst studiere ich.
0: Nur in einer kurzen Pause? Dann lassen wir Sie gleich wieder vor den PC. Aber eine Frage stelle ich Ihnen doch auf dem Weg zu den 2 Tickets für Nadja Mallet. Hat die Ihnen was gesagt? Kennen Sie sie? Also mir selber war sie neu, aber sie ist schon in Südtirol aufgetreten. Haben Sie sie gekannt?
1: Nein.
0: Also auch neu für Sie, sozusagen, ja. Genau. Ja, die Aufführung und das Fest ist in Gummer, und Gummer hat sich in den letzten Jahren einen ganz bestimmten Namen gemacht und eine Marke, könnte man sagen, und ist als solches auch über Südtirol hinaus bekannt. Ich möchte gern von Ihnen wissen, Lisa, ist Gummer das Sonnendorf, das Monddorf oder das Sternendorf?
1: Können Sie das erste nochmal sagen?
0: Das Sonnendorf, das Monddorf oder das Sternendorf? Eins von den dreien ist es.
1: Ja, das Sternendorf, würde ich sagen.
0: Das Sternendorf, genau. Genau, Sie haben ein bisschen überlegen müssen, habe ich jetzt so mitgehört, das Sternendorf, weil natürlich auch die Sternwarte in Gummer da ist und ja, es sich überhaupt als ein Ort ein bisschen herauskristallisiert hat für Himmelsgucker und für Sterndlgucker. Gut, Lisa, dann legen wir die beiden Karten gerne auf Ihren Namen beiseite. Die können Sie dann abholen am Freitagabend. Falls Sie noch Fragen dazu haben, bleiben Sie vielleicht noch einen Augenblick am Telefon. Meine Kollegin wird Ihnen dann noch Genaueres sagen. Ich danke Ihnen fürs Mitmachen und wie gesagt, ich lasse jetzt gleich wieder zurück an die Bücher oder vor den PC.
1: Danke, schönen Tag noch. Danke.

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1: Ja, und dazu hat sich Lea Robatscher für Sie umgehört.
2: Wie sehen wir Menschen uns selbst, wenn wir die Erde aus der Ferne betrachten? Dieser Frage geht die musikalisch-literarische Performance Blauer Punkt im All nach. Wie wichtig sind wir eigentlich im großen Ganzen? Was macht uns als Menschen aus?
3: Unser Planet ist ein einsamer kleiner Staubfleck in der alles umhüllenden kosmischen Dunkelheit. In dieser ungeheuren Weite gibt es keinerlei Hinweis, dass von irgendwo Hilfe kommen wird, um uns vor uns selbst zu schützen.
2: Die Performance verbindet dabei Texte, Lyrik, Musik, Stimme und Schauspiel. Zu sehen um 20 Uhr im Stadttheater Bruneck. Drei Geschichten, eine Reise in die Vergangenheit. Die dreiteilige Filmreihe beschäftigt sich mit drei verschiedenen Aspekten von Autismus. Heute steht der Film Im Weltraum gibt es keine Gefühle auf dem Programm.
4: Die meisten denken, ich bin ein Idiot, aber das bin ich nicht. Ich mag keine Veränderung, aber ich mag Sam. Sam braucht Frieda und ich brauche Sam.
5: Was? Verdammt!
4: Klopapier ist alle.
2: Im Film lebt der 18-jährige Simon mit Asperger-Syndrom in einem streng geregelten Alltag. Als die Freundin seines Bruders aus der gemeinsamen Wohnung auszieht, gerät sein Leben aus den Fugen. Simon macht sich deshalb auf die Suche nach einer neuen Partnerin für seinen Bruder und entdeckt dabei, dass auch er Gefühlen gegenüber empfänglich ist. Zu sehen ist der Film um 20 Uhr in der Bibliothek im Ballhaus in Neumarkt. Bislang wenig bekannte Dokumente aus dem 16. Jahrhundert geben neue Einblicke in die Bergbaugeschichte des hinteren Passaiertals. Beim Vortrag Lost and Found – Neu entdeckte Dokumente zum Bergbau im Hinterpassaier stellt Historiker und Archäologe Armin Dörgler erste Forschungsergebnisse vor. Im Mittelpunkt stehen Dokumente zum Bergwerk am Karlen, über dessen Geschichte bisher nur wenig bekannt ist. Der Vortrag beginnt um 19 Uhr im Museum Hinterpassaier in Moos.

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1: Gesetzgebungsausschuss im Landtag lehnt Ausnahmen zum Bettenstopp ab. Die EU soll ein Verbot von sozialen Netzwerken für Kinder unter 13 Jahren bekommen. Das Wetter: Sonne und Hochnebel, später am Abend Regen bei 23 bis 27 Grad. Der zuständige Gesetzgebungsausschuss des Landtags hat überraschenderweise ein negatives Gutachten zu den geplanten Ausnahmen zum Bettenstopp ausgesprochen. Grund für die Ablehnung am Vormittag war, dass sich der SVP-Abgeordnete Arnold Schuler, der den Bettenstopp als Landesrat eingeführt hatte, bei der Abstimmung enthalten hat. Mit dem Änderungsvorschlag drohten Projekte über Jahre hinausgezogen zu werden, betont Schuler nach der Abstimmung. Schuler räumt aber ein, dass seine Enthaltung nicht viel ändern wird, da die Landesregierung trotz der Entscheidung des Gesetzgebungsausschusses frei über die Ausnahmeregelung entscheiden kann. Als Mitglied des zuständigen Gesetzgebungsausschusses spricht Andreas Leiter-Reber von der Freien Fraktion von einem deutlichen Signal an die Landesregierung. Für die Grüne Madeleine Rohrer zeigt das negative Gutachten, dass die touristische Entwicklung im Land aus dem Gleichgewicht geraten sei. Nicht überraschend kommt Schulers Enthaltung für seinen Parteikollegen und Ausschussvorsitzenden Sepp Nockler. Er kann Schulers Enthaltung nicht nachvollziehen und spricht von einem Schönheitsfehler. Die Europäische Kommission will die Nutzung sozialer Medien für Kinder unter 13 Jahren verbieten. Das hat EU-Kommissionspräsidentin Ursula von der Leyen in ihrer heutigen Rede zur Lage der Union vor dem EU-Parlament angekündigt. Für Jugendliche im Alter von 13 bis 15 Jahren plant Brüssel streng überwachte Minikonten mit zeitlichen Einschränkungen. Auch einen europäischen Hitzeschutzplan sowie ein neues Absicherungsinstrument für Katastrophenschäden kündigte von der Leyen an. Zudem soll Kanada als erstes Land überhaupt assoziiertes Mitglied der Europäischen Union werden. Im Gazastreifen ist ein mehrstöckiges Gebäude eingestürzt, in dem mehr als 100 palästinensische Vertriebene untergebracht waren. Mindestens 11 Menschen kamen ums Leben, darunter 5 Kinder. Nach Angaben des palästinensischen Zivilschutzes werden noch rund 100 Menschen unter den Trümmern vermutet. Rund die Hälfte davon sollen Kinder sein. Das Gebäude war zuvor bei israelischen Bombenangriffen beschädigt worden. Wer verschmutzt, bezahlt. Dieser Grundsatz soll laut dem Verbraucherschutzverein Robin auch beim Ausbau von Kläranlagen gelten. Damit unterstützt der Verein die Forderung von Ecocenter-Präsident Dario Dalmedico und dem Bozener Bürgermeister Claudio Corarati nach einer stärkeren finanziellen Beteiligung des Tourismus für notwendige Investitionen. Robin-Geschäftsführer Walter Andreaus fordert von den zuständigen Landesämtern eine verursachergerechte Berechnung, damit die Kosten für die Kläranlagen transparent aufgeschlüsselt werden können. Angesichts der vielfältigen globalen Krisen machen sich zunehmend jüngere Menschen in Südtirol Gedanken über ihre Finanzplanung und Altersvorsorge. Laut dem Vermögens- und Finanzberater Michael Terzer sind es vor allem die steigenden Lebenshaltungskosten, die junge Menschen beschäftigen. In der Finanzplanung sei es wichtig, die Informationen zu filtern und das Risiko zu streuen, sagte Terzer auf Freie Südtirol. Das Wetter. Noch hält sich in einigen Tälern Hochnebel. Dieser lockert nach und nach auf. Abseits davon ist es recht sonnig. Später ziehen Quellwolken auf und speziell zum Abend hin und in der Nacht sind Regenschauer und Gewitter zu erwarten. Maximal werden 23 bis 27 Grad erreicht. Am morgigen Donnerstag bleibt es wechselhaft mit vielen Wolken und nur etwas Sonne. Ein paar Regenschauer sind besonders am Nachmittag mit dabei. 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Redaktion Elisa Tapainer.
2: Einen schönen Vormittag wünscht Renate Stauder aus der Landesverkehrsmeldezentrale. Auf der Mebo kommt es in Fachrichtung Bozen zwischen Vilpian und Derland zu Behinderungen und Stau wegen Mehrarbeiten. Es ist nur eine Fahrspur befahrbar. Zu Kolonnenverkehr und Stau wegen Überlastung kommt es auf der Bustachtaler Staatsstraße bei Kienz in beiden Richtungen und auf der Finchgauer Staatsstraße bei Rabland in beiden Richtungen. Eine Einbahnregelung mit Wartezeiten wegen Arbeiten gibt es unter anderem auf der Gardachtaler Staatsstraße bei Zwischenwasser, auf der Brenner Staatsstraße bei Klausen, auf der Staatsstraße Klausen-Pontives bei Klausen und auf der Landesstraße Ritten bei Unterrinn. Gute Fahrt!
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3: Im Mittagsmagazin ist der Bettenstopp heute ein Thema. In zwei Wochen ist Stichtag, 30. September. Dann dürfen keine neuen Bettenrechte für Hotels mehr angemeldet werden. Nach den jüngsten Änderungen tagte heute der Gesetzgebungsausschuss im Landtag dazu. Wie geht es weiter im Fall Oberalp? Ist der Weg nun frei dafür, dass die Firma Oberalp in der Maskenaffäre 20 Millionen vom Land bekommt, wie sie fordert? Wir versuchen dazu mit Landeshauptmann Arno Kompatscher zu sprechen. Die Massenkarambolage auf der Mebo in Terlan vor einer Woche sorgt noch immer für Diskussionen. Die Polizeigewerkschaft wehrt sich nun gegen die Vorwürfe. Ihr Personalstand sei prekär. Und eine gute Nachricht gibt es von den Gerichten. Die Dauer der Strafprozesse in Italien geht deutlich zurück. Hören Sie hier zu Mittag die Hintergründe. 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
1: Fein, dass Sie uns mit dabei haben beim Aufräumen zu Hause, unterwegs im Auto oder auch im Bus mit Knopf im Ohr, vorm PC oder draußen beim Äpfelklauben. Bei uns geht's heute noch ja um das traditionelle oder weniger traditionelle Rollenbild zwischen Mann und Frau. Wir reden darüber, wann Jugendliche ihr erstes Smartphone bekommen können. Und wir haben jetzt Musik für Sie. Simon und Garfunkel kommen gleich und jetzt schon Susan Weger mit Luca. Angenehmen Vormittag.

0: Viertel nach elf ist es. 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Vielleicht haben Sie auch schon was mitbekommen von einem neuen sozialen Trend, der vorwiegend aus den USA kommt, aber mittlerweile auch in vielen anderen Ländern Nachfolger findet. Es ist der Trend der Dreadwives, der traditionellen Ehefrauen und Hausfrauen. Und mit ihnen eine Rückkehr zum alten Rollenbild zwischen Mann und Frau. Er arbeitet und bringt das Geld heim, sie ist Hausfrau und schaut auf die Kinder. Aber wie alt ist dieses Rollenbild wirklich? War das wirklich schon zu Urzeiten so oder war es damals ganz anders? Katrin Rungatscher forscht an der EURAG zu Wissenschaft, Technologie und Innovation in Südtirol und schaut sich heute mal an, was uns die menschliche Urzeit über moderne Rollenbilder sagt und was nicht.
1: Welches Bild kommt Ihnen in den Sinn, wenn Sie an die menschliche Frühzeit denken? Bei vielen sieht es wahrscheinlich ungefähr so aus. Ein stattlicher Mann in einer Fellschürze jagt Mammuts oder Säbelzahntiger und eine Frau sammelt Bären und hat dabei ein Kind in der Schlinge auf den Rücken. Tatsächlich war es lange in der Wissenschaft Konsens, dass mit der steinzeitlichen Jagd eine klare, natürliche Rollenverteilung verbunden ist. Neueste Studien zeigen aber, dass Frauen sehr wohl auch Jägerinnen waren. Und in heutigen Jäger- und Sammlergesellschaften ist die Rollenverteilung auch nicht so klar. Aber warum hält sich diese Theorie vom jagenden Mann und der sammelnden Frau so lange und hartnäckig? Und warum ist das für uns heute wichtig? In meiner Arbeit erforsche ich, wie Wissenschaft funktioniert. Und ich sehe dabei immer wieder, dass aktuelle Vorstellungen der Gesellschaft sich in der Forschung wiederfinden. Natürlich meistens unbewusst und ohne Absicht. Wir versuchen ja schließlich immer so objektiv wie möglich zu sein. Aber es ist kein Wunder, dass auch in der Archäologie, die wie die meisten Wissenschaften bis vor kurzem eine reine Männerdomäne war, der Blick auf die prähistorischen Funde oft vom Patriarchat beeinflusst war. Diesen sogenannten Bias untersuchten WissenschaftlerInnen systematisch. Sie nahmen sich steinzeitliche Fundstellen aus verschiedenen Regionen vor und analysierten die Daten neu. Dabei fanden sie heraus, dass viele Funde weiblicher Skelette in der Vergangenheit oft anders klassifiziert wurden als die der männlichen. Überspitzt gesagt, wurde ein männliches Skelett mit einem Spitzenwerkzeug gefunden, klassifiziert ArchäologInnen es oft als Jagdwaffe. Bei einem weiblichen Skelett wurde es prompt zum Küchenmesser. Die Neubewertung der alten Funde ergab, dass in rund der Hälfte der unterschiedlichen steinzeitlichen Gesellschaften sehr wohl weibliche Jägerinnen existierten. Eine weitere Quelle für die irrtümliche Klassifikation waren die Skelette selbst. SpezialistInnen können normalerweise Skelette von Männern und Frauen mit freiem Auge unterscheiden, etwa anhand der Beckenknochen. Sind die Skelette aber unvollständig oder entsprechen nicht der typischen Physiologie, gab es in der Zeit vor der DNA-Analyse keine Möglichkeiten, das Geschlecht eines Skeletts sicher zu bestimmen. Man verließ sich also auf die Grabbeigaben. Waren diese typisch männlich, wurde das Skelett als Mann klassifiziert. So wurde etwa das bedeutende Skelett eines Wikingerkriegers im schwedischen Birka lange für einen Mann gehalten, bis eine DNA-Analyse ergab, dass es in Wirklichkeit eine Kriegerin war. Wir sollten uns fragen, warum es überhaupt so wichtig ist zu betonen, dass Frauen etwas tun, das wir als Männer dominiert betrachten. Oder warum gerade die Jagd anscheinend so ein mächtiges Symbol für Stärke und Erfolg ist und andere ebenso wichtige Bereiche des Jäger- und SammlerInnenlebens nicht. Die Studien darüber, wer jagt und wer nicht, zeigen für mich vor allem, dass Gesellschaften verschieden gestaltet werden können. Es gibt nicht die eine natürliche Art und Weise, wie wir zusammenleben. Männer können jagen, Frauen sammeln oder umgekehrt und manchmal machen sie alles gemeinsam. Diejenigen, die oft mit einem angeblich natürlichen Urzustand argumentieren, machen das meistens nicht, weil sie sich für die Wissenschaft interessieren oder sich dafür einsetzen, sondern

0: und bestehende Rollenbilder und Ungerechtigkeiten zu verteidigen. Wissenschaftlich gesehen gibt es diesen Naturzustand schlichtweg nicht.
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0: Einen schönen Vormittag wünscht Renate Stauder aus der Landesverkehrsmeldezentrale. Auf der MEBO kommt es in Fachrichtung Bozen zwischen Vilpian und Derlan zu Behinderungen und Stau wegen Mehrarbeiten. Es ist nur eine Fahrspur befahrbar. Zu Kolonnenverkehr und Stau wegen Überlastung kommt es auf der Bustachtaler Staatsstraße bei Kienz in beiden Richtungen und auf der Finchgauer Staatsstraße bei Rabland in beiden Richtungen. Eine Einbahnregelung mit Wartezeiten wegen Arbeiten gibt es unter anderem auf der Gardachtaler Staatsstraße bei Zwischenwasser, auf der Brenner Staatsstraße bei Klausen, auf der Staatsstraße Klausen-Pontives bei Klausen und auf der Landesstraße Ritten bei Unterrinn. Gute Fahrt!
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2: Ja, und das zieht heute so ein bisschen hin und her. In Bozen ist es mal bewölkt, dann kommen wieder ein paar Sonnenstrahlen durch. Und so ist es auch in anderen Gegenden. Am Nachmittag bleibt es heute vorwiegend sonnig bei Höchstwerten zwischen 23 und 27 Grad. Aber es tauchen auch schon erste größere Wolken auf, die dann zum Abend hin dichter werden. Spätestens in der Nacht auf morgen ist dann mit etwas Regen zu rechnen. Und auch der morgige Donnerstag, der wird wechselhaft.

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0: Das ist Musik von Sheryl Crow, All I Wanna Do, alles, was ich tun möchte. Sie hören den Treffpunkt auf Reisetirol. Wenn Sie mit Kindern im Schulalter zu tun haben, dann wissen Sie, um Diskussionen rund um die Handynutzung kommt man fast nicht herum. Und zwar egal, ob die Kinder schon ein eigenes Smartphone haben oder das der Eltern benutzen können oder wollen. Und weil die Folgen von zu viel Smartphone immer stärker sichtbar werden, ist die Politik gefragt. In ihrer heutigen Rede zur Lage der Union hat die EU-Kommissionspräsidentin Ursula von der Leyen angekündigt, dass die EU die Nutzung sozialer Medien für Kinder unter 13 Jahren verbieten will. Auch weil, wie gesagt, die Gefahren für Kinder, die zu viel am Handy hängen, immer größer und die Folgen immer deutlicher werden. Sie reichen von Schlafmangel und Konzentrationsschwierigkeiten über Leseschwächen und Bewegungsmangel bis hin zu psychischer Instabilität. Smartphones haben in Kinderzimmern nichts verloren, sagt Daniel Wolf. Er ist Informatiker, Spiegel-Bestseller-Autor und hat als Digitaltrainer mehr als 500 Schulen besucht und mit rund 160.000 Kindern und Jugendlichen gearbeitet. Judith Bertagnoli hat mit Daniel Wolf gesprochen.
1: Herr Wolf, gemeinhin gelten Facebook, TikTok und Instagram als Social-Media-Plattformen. Sie sagen, das sind bei weitem nicht alle. Welche würden Sie denn hier noch hinzufügen?
2: Ja, also zum Beispiel Facebook würde ich gleich wieder streichen, weil Kinder und Jugendliche nutzen quasi fast nie mehr Facebook. Aber dazu gehört natürlich TikTok, Snapchat, weiß nicht, ob wir das jetzt schon hatten. Und ich glaube, man sollte eigentlich, wenn man genauer hinschaut, auch die populären Handyspiele inzwischen so bewerten, als ob sie Social-Media-Plattformen sind. Denn die haben auch hunderte Millionen Nutzer, oft noch jünger. Und da wird natürlich gespielt, aber eben auch sehr viel Soziales ausgetauscht.
1: Was überraschend ist, dass auch WhatsApp nicht nur eine reine Kommunikationsplattform ist, sondern immer mehr auch zur Social-Media-Plattform mutiert. Das ist besonders deshalb interessant, weil viele Eltern ja meinen, okay, WhatsApp harmlos, das passt.
2: Da haben Sie völlig recht. Seit spätestens Herbst 2023 bietet WhatsApp ja die sogenannten Kanäle. Die findet man unter Aktuelles links unten, falls das mal auch Eltern ausprobieren wollen. Und da kann ich selbst von mir Sachen posten. Und die Kinder entdecken diesen kleinen Knopfkanal erstellen zuerst, lange vor ihren Eltern, und posten ab und zu Dinge und wissen gar nicht, dass dann knapp 3 Milliarden Menschen unter Umständen eben sehen können, was die Kinder posten. Und deshalb ist sozusagen auch in der Öffentlichkeit, sogar teilweise bei politischen Entscheidungsträgern, noch nicht mal bekannt, dass WhatsApp inzwischen natürlich eine Social-Media-App ist und nicht nur ein Messenger.
1: Dasselbe gilt auch für YouTube, auch das hat sich verändert. Es gibt dort die Shorts, das heißt kurze Videos und Reels mit hohem Suchtpotenzial. Ich denke jetzt hier an unsere Forum-Präventionsstelle, eine sehr gut bestückte, personell und auch finanziell ausgerüstete Stelle. Man hat im Dezember 2025 das erste Mal eine offizielle Pressemitteilung herausgegeben, wo es darum gegangen ist, ab wann sollte ein Kind ein Smartphone haben. Ich halte das für eine sehr verspätete Entwicklung. Haben auch die Präventionsstellen in Deutschland die Entwicklung weitgehend verschlafen?
2: Ja, das kann ich mal ganz einfach so feststellen. Es gibt sehr, sehr viele medienpädagogische Einrichtungen in Deutschland, die zum Beispiel auch sich ganz vehement wehren gegen ein Mindestalter mit der Begründung, man würde Kinderrechte zum Beispiel einschränken oder man würde ja Kindern die Teilhabe, die doch ein UN-Grundrecht sei, sozusagen dadurch nicht mehr ermöglichen und es sei nicht rechtskonform. Ich glaube, dass das falsch ist, denn auch in der gleichen UN-Kinderrechtskonvention gibt es auch das Recht auf Schutz. Und ich halte das persönlich, ich bin kein Jurist, aber ich halte es für höherrangig, weil wenn es etwas gibt, was unsere Kinder schädigt, dann ist der Schutz erstmal, der hat Priorität. Wir würden bei allen anderen Dingen, zum Beispiel bei einer Achterbahn, wenn die kaputt ist und ein paar Kinder sterben, dann würden wir die Achterbahn erstmal sperren und so lange, bis der Betreiber beweisen kann, dass dann niemand mehr gefährdet ist. Erst dann würden wir weitermachen. Bei Social Media ist es leider genau andersrum. Wir machen alle immer weiter und viele Eltern wissen gar nicht mal, was das richtige Mindestalter überhaupt sein sollte. Auch bei WhatsApp ist es vielen überhaupt nicht klar. Die Nutzungsbedingungen sind ja auch mit Absicht so geschrieben, dass man es nicht verstehen soll. Und hier, glaube ich, müssen wir es langsam anfangen, Vor allem, weil es immer wieder Kinder gibt, deren Eltern ihre Kinder nun mal leider weder vorbereiten noch begleiten. Aus tausend Gründen, sei es Überlastung, seien Sprachprobleme, egal was, da gibt es mannigfaltige Gründe. Und diesen Kindern müssen wir, glaube ich, schon helfen durch ein deutliches Warnsignal in unserer Gesellschaft. Hier geht viel schief, hier geht viel kaputt. Und ich glaube, dass wir hier einen Fehler machen, auch medienpädagogische Institutionen teilweise, unterschätzen maßlos die Raffinesse der Digitalindustrie, die nichts anderes macht, als so gut wie die App auf maximale Verweildauer zu optimieren, mit allen Tricks, die es im Buche gibt, auch mit, und das muss man auch sagen, das wissen viele Erwachsene nicht, mit den allergrausamsten, brutalsten, ekligsten oder eben mitunter auch mal nackigen Inhalten, die auf den Smartphones der Eltern überhaupt nie zu sehen sind, die Kinder aber sehen, ohne dass sie es suchen.
0: Würden die Tech-Konzerne offenlegen, wie viel Gewalt und Pornografie über Smartphones zu Kindern gelangt, dann hätten wir morgen schon ein Social-Media-Verbot. Davon ist Daniel Wolf überzeugt. Umso mehr Hoffnung macht ihm eine Gegenbewegung, die sich zum Beispiel in Bayern immer mehr ausbreitet, nämlich handyfreie Schulen. Dabei schließen sich Eltern zusammen und vereinbaren, ihren Kindern möglichst lange kein eigenes Smartphone zu kaufen, oft bis zum Alter von 12 oder 14 Jahren. So wollen sie den Gruppendruck durchbrechen. Wenn die anderen noch kein Smartphone haben, dann braucht das eigene Kind auch keins. Mit dem Digitaltrainer Daniel Wolf reden wir gleich weiter und fragen ihn unter anderem, was Altersbeschränkungen bei Online-Spielen zum Beispiel bringen.

0: Mark Zuckerberg, US-amerikanischer Unternehmer und Chef des Technologiekonzerns Meta, hat 3 Töchter. Sie sind 3, 9 und 10 Jahre alt. Einen eigenen Social-Media-Account bekommen sie erst mit 13. Und auch sonst gehen die Zuckerbergs sehr bewusst mit Bildschirmzeit um. Und die Schule, die sie besuchen, die die Mädchen besuchen, das ist eine kleine Montessori-Privatschule. Der Mann also, dessen Konzern mit Instagram und Facebook Milliarden auch an Kindern und Jugendlichen verdient, achtet bei den eigenen Kindern sehr genau darauf, wann, wie lange und wofür sie digitale Medien nutzen. Doch viele Medienpädagogen und Pädagoginnen haben die Entwicklung verschlafen. Sie haben viel zu spät Altersempfehlungen herausgegeben, sich von Tech-Firmen einlullen lassen. Das sagt der Spiegel-Bestseller-Autor und Digitaltrainer Daniel Wolf. Mit ihm hat Judith Bertagnoli gesprochen.
1: Sie sind viel auch an Schulen unterwegs. Lehrpersonen, die dabei sind, bekommen dann Schweigepflicht auferlegt. Das heißt, sie möchten, dass Kinder und Jugendliche ganz frei und ehrlich auch sind. Und sie stellen den Jugendlichen auch die Frage, ab wann sollten denn Jugendliche ein Smartphone bekommen? Welche Antwort bekommen sie da?
2: Wenn ich die Kinder frage, ab wann sollten Kinder ein Smartphone haben, sagen sie relativ früh. Also die meisten sagen so, in Deutschland oder in vielen Ländern in Deutschland ist die 5. Klasse der Übergang. Das heißt, nach der 4. in der Grundschule noch nicht, aber dann in der 5. schon. Allerdings ist dann die große Unterscheidung, es kommt darauf an, welche Apps. Das Smartphone an sich ist ja erstmal nur ein Gerät, aber es gibt Millionen Apps, Millionen. Das bedeutet, das Smartphone ist das mit Abstand komplizierteste Gerät der Welt. Das wissen die Kinder. Sie wollen aber immer nur dieselben, sagen wir mal, ich glaube, jedes Kind wäre, wenn es 12 Apps sich aussuchen dürfte, absolut wunschlos glücklich. Und von diesen Apps wollen sie alle Apps, die die anderen haben. Und jetzt kommt es eben darauf an. Aber ich sage es nochmal, die allermeisten Jugendlichen sind für, und auch jungen Erwachsene, sind für ein Social Media Mindestalter von mindestens 14, weil sie wissen, was sie gerade durchgemacht haben. Und das kommt dann wirklich darauf an, wen man fragt. Wenn man die Jüngeren fragt, sind ja natürlich immer ein Jahr unter dem Alter, wie alt sie selber gerade sind, weil sie wollen sich ja nicht selbst sozusagen irgendwie beschränken. Kinder sind neugierig, wollen die Welt entdecken. Das ist auch völlig normal, das hätten wir auch gewollt. Aber die, die es gerade hinter sich haben, wollen zum Beispiel es nicht, dass ihre jüngeren Geschwister das Gleiche erleben. Und ich habe ganz oft, wenn ich mit Eltern spreche von Kindern, von mehreren Kindern, die größeren Kinder schimpfen oder streiten fast in jeder Familie mit den Eltern darüber, was die, manchmal eben naiverweise den Jüngeren alles erlauben. Und ich glaube, wir sollten mehr auf junge Erwachsene und ältere Jugendliche setzen bei diesem Thema, weil die wissen alleine, was läuft. Und das ist wirklich wichtig. Die Forschung kann hier den Erkenntnisgewinn nicht bringen, weil die Kinder werden sich anders verhalten, wenn sie wissen, dass sie beobachtet werden. Deshalb kann man, was Kinder heimlich machen, nicht wirklich erforschen. Und das Zweite ist, man könnte es eigentlich schon erforschen, aber das, was Kinder heimlich machen, wissen ja nur die Kinder auf der einen Seite und die Betreiber auf der anderen Seite. Und die weigern sich seit vielen, vielen Jahren rauszugeben, die Daten, die wirklich erkenntnisbringend sind für die Forschung. Und würden sie es tun, bin ich mir ganz sicher, hätten wir am nächsten Tag ein weltweites Social-Media-Verbot unter 16 Jahren.
1: Es geht auch, wann bekommt mein Kind ein Handy? Was haben Sie denn im Laufe Ihrer beruflichen und elterlichen Erfahrung, welchen Schluss haben Sie denn da rausgezogen?
2: Also für mich ist die Frage die gleiche, wie wann will ich meinem Kind ein Gerät geben, mit dem es früher oder später oder eher früher als später sicher extreme Gewalt sieht und Pornografie. Das ist leider gleichzusetzen. Es gibt kein Kind, das nicht extreme Gewalt sieht oder Pornografie, oder also beides, muss man sagen. Dazu gibt es auch Untersuchungen aus England. Diese Untersuchungen gibt es bei uns schon gar nicht. Also in Deutschland wird kaum geforscht, zum Beispiel darüber, was Kinder mit Pornografie erleben. Das ist, die Kinder sind doch noch viel zu jung und so weiter. In Wirklichkeit sind sie es nicht. Die haben sehr viel schon gesehen und Aufklärungsgespräche müssen heute ganz anders geführt werden als noch vor 10 oder 20 Jahren. Ich persönlich glaube, dass wir ohne Gruppendruck würden die allermeisten Eltern bei 14 eine Smartphone-Übergabe sehen, weil dann spätestens sind die Kinder so alt, dann sind sie in der 7., 8. Klasse. Natürlich brauchen sie dann Zugriff auf allerlei Dinge, die sie in der digitalen Welt einfach, die ihnen da viele Chancen eröffnen. Und andererseits sind sie dann eben nicht mehr so ganz so schlimm verletzlich oder empfänglich für die Kontaktaufnahme von Pädokriminellen oder so schnell süchtig oder so schnell sozusagen auch in einem persönlich schwierigen Zustand, weil sie sich vergleichen mit den hübschesten Menschen der Welt und so weiter. Das heißt, ich glaube, ab 14 würden wir es hinkriegen, wenn wir keinen Gruppendruck hätten. Deshalb unterstütze ich auch Organisationen wie in Deutschland zum Beispiel Smarter Start ab 14, in England Smartphone Free Childhood, weil das alles das Ganze erstmal entschleunigen würde und die Kinder mehr Zeit haben, sich darauf vorzubereiten, gemeinsam mit ihren Eltern.
0: Die Offline Kids Südtirol, eine Elterninitiative, die vor einem Jahr in Südtirol gegründet worden ist, ist so eine Initiative, die das erklärte Ziel hat, Kindern eine handyfreie Kindheit zu geben. Daniel Wolf ist übrigens überzeugt, später werden genau diese Kinder ihren Eltern sehr dankbar sein. Daniel Wolf ist Autor des Spiegel-Bestsellers Allein mit dem Handy, so schützen wir unsere Kinder. Das Interview, das Judith Bertagnoli mit ihm geführt hat, können Sie jederzeit nachhören in der Mediathek von Rai Südtirol. Stichwort Daniel Wolf, Wolf mit zwei F.

0: 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Hier sind die Nachrichten mit Dieter Scotz.
1: Ex-Tourismuslandesrat Schuler enthält sich und sorgt für ein Negativgutachten beim Bettenstopp. Ursula von der Leyen fördert ein europäisches Notfallprotokoll gegen hybride Angriffe. Das Wetter, Sonne, später am Abend Gewitter bei 23 bis 27 Grad. Der zuständige Gesetzgebungsausschuss des Landtags hat überraschenderweise ein negatives Gutachten zu den geplanten Ausnahmen zum Bettenstopp abgegeben. Grund für die Ablehnung am Vormittag war die Stimmenthaltung von Arnold Schuler. Elisabeth Beiner.
2: Arnold Schuler hat vor 4 Jahren, damals noch als Tourismuslandesrat, den Bettenstopp eingeführt. Durch die nun vorliegenden Änderungsvorschläge könnten Hotelprojekte über Jahre hinausgezogen werden, erläutert der SVP-Abgeordnete.
3: Vor allem gilt es dann für jene, die das entsprechende Geld haben, um immer wieder neue Varianten vorlegen zu können, um dann die Zeiten noch nach hinten zu verlängern.
2: Wenig überraschend ist Schulers Abstimmungsverhalten für seinen Parteikollegen und Ausschussvorsitzenden Sepp Nockler.
4: Es war ja ursprünglich sein Gesetz und das Gesetz war leider nicht unbedingt eindeutig geschrieben und deshalb bedarf es immer wieder Ergänzungen und Richtigstellungen.
2: Andreas Leiter-Reber von der Freien Fraktion spricht von einem deutlichen Signal an die Landesregierung. Von einer Abstimmung mit Signalwirkung spricht auch die Grüne Madeleine Rohrer.
5: Das zeigt schon auch, dass der Tourismus, die touristische Entwicklung in Südtirol aus dem Gleichgewicht geraten ist und dass es hier ganz dringend eine Korrektur geben muss.
2: Der amtierende Tourismuslandesrat Louis Walcher hat trotz des negativen Gutachtens angekündigt, die beiden Ausnahmeregelungen am Freitag in die Landesregierung zu bringen. Dort rechnet Walcher mit Zustimmung.
1: EU-Kommissionspräsidentin Ursula von der Leyen plant strengere Gesetze zum Schutz vor hybriden Angriffen und digitalen Gefahren. In ihrer Rede zur Lage der Union hat von der Leyen die Schwerpunkte für das kommende Jahr vorgestellt. Matthias Ungerer.
6: Die Themen, die von der Leyen in ihrer Rede ansprach, waren vielfältig. Im Zentrum stand vor allem die Sicherheit. Sie fordert einen neuen europäischen Mechanismus, um auf hybride Angriffe wie Desinformation und Sabotage gemeinsam zu reagieren. Mit Blick auf die Folgen des Klimawandels bezeichnete von der Leyen den vergangenen Sommer als Sommer der Wahrheit. Sie kündigte einen europäischen Aktionsplan gegen Hitzewellen und eine Allianz für Klimaversicherungen an. Für Minderjährige stellt die Kommissionspräsidentin außerdem strengere Regeln für soziale Medien in Aussicht. Unter anderem soll es ein Social-Media-Verbot für Kinder unter 13 Jahren geben, während auch für ältere Jugendliche die Nutzung stärker eingeschränkt und von den Plattformen mehr Schutz verlangt werden soll.
1: Von der Leyen kündigte außerdem an, Kanada zum ersten assoziierten Mitglied der EU machen zu wollen. Die Zusammenarbeit mit dem Land soll damit über das bestehende Handelsabkommen hinaus zu einer umfassenden Partnerschaft ausgebaut werden. Die Staatsanwaltschaft von Ravenna ermittelt italienweit gegen mehr als 20 Ärzte wegen mutmaßlich falscher Atteste für Migranten. Die Polizei durchsuchte in der Früh Wohnungen und Praxen in mehreren Städten, darunter Rom, Mailand, Bologna und Florenz. Die Bescheinigungen sollen dazu gedient haben, zu verhindern, dass irregulär eingereiste Migranten in Abschiebezentren überstellt werden. Im Gazastreifen ist ein mehrstöckiges Gebäude eingestürzt, in dem mehr als 100 palästinensische Vertriebene untergebracht waren. Mindestens 11 Menschen kamen ums Leben, darunter 5 Kinder. Nach Angaben des palästinensischen Zivilschutzes werden noch rund 100 Menschen unter den Trümmern vermutet. Rund die Hälfte davon sollen Kinder sein. Das Gebäude war zuvor bei israelischen Bombenangriffen beschädigt worden. Die Ozonschicht der Erde erholt sich. Laut einem aktuellen Bericht der Weltorganisation für Meteorologie ist die Schutzhülle seit dem Jahr 2000 messbar gewachsen. Wenn das so weitergeht, könnte sie sich sogar vollständig regenerieren. Grund dafür ist vor allem das weitgehende Verbot von Fluorkohlenwasserstoffen, die unter anderem in Kühlanlagen und Löschschäumen eingesetzt wurden. Europas ältester Mann ist im Alter von 112 Jahren gestorben. Vitantonio Lovallo aus Avigliano in der Basilicata wurde 1914 geboren und arbeitete fast sein ganzes Leben als Hirte und Bauer. Noch mit 103 Jahren führte er täglich seine Schafe auf die Weide. Lovallo erlebte unter anderem den Zweiten Weltkrieg und war mehrere Jahre in deutscher Kriegsgefangenschaft. Nach seinem Tod ist nun ein Portugiese der älteste Mann Europas. Der Beruf der Bäcker ist besser entlohnt und abgesichert. Möglich macht das der neue Landeszusatzvertrag für das Bäckereigewerbe. Neu geregelt sind unter anderem Lohnelemente und die Entlohnung für Lehrlinge. Dazu kommen eine Erhöhung für den Zusatzrentenfonds, Laborfonds sowie mehr Zeit für Umkleiden und Duschen. Der Zusatzvertrag gilt bis Ende August 2030. Von der Bäckerinnung im HDS Tobias Schmidt.
7: Es war einfach eine notwendige Verhandlung, um die Lohnanpassungen zu machen. Was uns ein besonderes Anliegen war, ist, dass wir die Entlohnung von den Lehrlingen erhöht haben, weil wir gesehen haben, dass wir die Lehrlingszahlen rückläufig sein und wir damit einen finanziellen Anreiz schaffen wollten, dass auch Junge wieder auf den Bäckereiberuf aufmerksam werden.
1: Wer verschmutzt, bezahlt. Dieser Grundsatz soll laut dem Verbraucherschutzverein Robin auch beim Ausbau von Kläranlagen gelten. Damit unterstützt der Verein die Forderung von Ecocenter-Präsident Dario Dalmedico und dem Bozner Bürgermeister Claudio Corarati nach einer stärkeren finanziellen Beteiligung des Tourismus für notwendige Investitionen. Robin-Geschäftsführer Walter Andreaus fordert von den zuständigen Landesämtern eine verursachergerechte Berechnung, damit die Kosten für die Kläranlagen transparent aufgeschlüsselt werden können. An der Claudiana beginnen im Herbst 60 Studierende das Medizinstudium. Damit steigt die Zahl der Medizinstudenten in Südtirol auf 174. Ein knappes Drittel kommt aus Südtirol. Auch ein Teil der Lehrkräfte komme aus dem Südtiroler Sanitätsbetrieb, unterstreicht Gesundheitslandesrat Hubert Messner. Damit fließe der Klinikalltag unmittelbar in die Ausbildung ein. 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Redaktion Elisa Tabeiner und Matthias Ungerer.
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8: Der Hochnebel hat sich größtenteils aufgelöst und am Nachmittag geht es mit Sonne und Quellwolken weiter. Stellenweise sind bereits erste gewittrige Schauer möglich. Am Abend und in der Nacht werden sie mit Annäherung einer Kaltfront dann häufiger. Zuvor steigen die Temperaturen noch auf Höchstwerte von 23 Grad in Sterzing bis 27 Grad in Bozen. Morgen Donnerstag ziehen in der Früh letzte Regenschauer nach Osten ab. Danach lockert es zumindest über den größeren Tälern etwas auf, sodass zeitweise die Sonne zum Vorschein kommt. Der Freitag bringt viele Wolken und im Tagesverlauf auch einige Regenschauer. Am Wochenende stabilisiert sich das Wetter dann wieder und es scheint häufig die Sonne mit nur harmlosen Wolken. Soweit das Neueste vom Landeswetterdienst mit Philipp Tartarotti.
9: Hier ist die Landesverkehrsmeldezentrale. Auf der Pustertaler Staatsstraße Richtung Innichen zwischen Welsberg und der Einfahrt ins Praxertal gibt es Kolonnenverkehr und Stau wegen Überlastung. Sonst wurden uns keine Störungen gemeldet. Gute Fahrt!
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10: 10 Minuten fast nach 12. Sie sind vielleicht schon beim Mittagessen oder auf dem Weg dahin und wir begleiten Sie dabei. Maximilian Hauser an der Technik und ich. Eltern von Heranwachsenden kriegen es mit. Die Schülerinnen und Schüler lernen was über die punischen Kriege und über den Satz des Pythagoras, aber sie haben auch am Ende der Oberschule oft keinen blassen Schimmer davon, wie man eine Steuererklärung macht zum Beispiel oder wie man das selbstverdiente Geld sicher und vielleicht auch gewinnbringend anlegen kann. Wir haben deshalb heute früh beim Finanzberater Michael Derzer nachgefragt, auch wie es bei der Finanzbildung junger Menschen in Südtirol ausschaut. Seine wichtigsten Antworten zusammengefasst gibt's jetzt gleich nach Musik von Madonna. Hier kommt sie mit Papa, don't preach, Ihnen inzwischen Mahlzeit.

Geld anlegen, das ist längst nicht mehr nur ein Thema für Menschen, die bereits ein größeres Vermögen auf der Seite haben. Auch immer mehr Frauen beschäftigen sich ganz bewusst mit ihren Finanzen, um sich auch im Alter abzusichern, und ebenso junge Arbeitnehmerinnen und Vermögen auf der Seite haben. Auch immer mehr Frauen beschäftigen sich ganz bewusst mit ihren Finanzen, um sich auch im Alter abzusichern, und ebenso junge Arbeitnehmerinnen und Arbeitnehmer fragen sich, was mache ich?

0: Ja, wie? Genau darüber hat Stefan Windecker mit dem unabhängigen Finanzberater Michael Terzer gesprochen. Bevor es um Aktien, Fonds oder ETFs geht, steht für ihn zunächst etwas anderes im Mittelpunkt, nämlich die persönliche Situation.
1: Also der erste Ansatz eigentlich in der Beratung ist der, dass man versucht, den Kunden eben kennenzulernen, eben vor allem bei jungen Menschen, was sind seine Ziele, was sind seine Wünsche, wo möchte er hinkommen, was sind auch die Zeitspannen, in welchen er die Ziele erreichen will. Und ausgehend dann von ihm, von seinen Zielen, von seiner Persönlichkeit versucht man eben dann eine geeignete Anlagestrategie oder Vermögensaufbaustrategie zu finden.
2: Und da geht es wahrscheinlich dann auch um die Frage, wie viel Risiko halte ich eigentlich aus, oder?
1: Genau, das ist sicher eine sehr zentrale Frage, wo es viel um Psychologie dann auch geht. Mit welchem Risiko komme ich zurecht? Welche Schwankungsbreiten halte ich aus? Wie viel Risiko kann ich überhaupt tragen? Sollte es wirklich einmal eine negative Phase geben vom Finanzmarkt, die gibt es allen wieder. Und da muss man dann halt so aufgestellt sein, dass man die ja überbrückt. Und da geht es dann eben sehr viel darum, wie verhalte ich mich in solche schwierigen Situationen und gehe ich in Panik oder schaffe ich das wirklich auszusitzen bzw. in idealer Weise zu nutzen.
2: Wenn ich also geklärt habe, was ich mit meinem Geld erreichen möchte, wie lange ich es anlegen kann und wie viel Risiko zu mir passt, steht mir dann eine riesige Palette an Möglichkeiten offen. Welche Anlagenformen kommen dann grundsätzlich in Frage?
1: Man kann sich allen wieder bewusst machen, dass man den Großteil von allen Anlageformen auf zwei Formen runterbrechen kann. Und zwar das sind einmal oder Unternehmensbeteiligungen, also ich beteilige mich an einem Unternehmen, das sind die sogenannten Aktien, oder ich leiche jemandem Geld, also ich verleiche Geld, kriege dafür Zinsen, das sind die Schuldverschreibungen, wie zum Beispiel Staatsanleihen und so weiter. Und ausgehend von den zwei Typen bauen dann eigentlich fast alle Finanzprodukte auf. Zusätzlich gibt es dann noch Formen wie Gold. Gold war die letzten zwei Jahre sicher ein großes Thema. Oder auch zum Beispiel Immobilien als die Anlage.
2: Das reicht dann von eher risikoarmen Möglichkeiten bis hin zu risikoreicheren Anlagen.
1: Genau, also man hat ganz unterschiedliche Risikoklassen, eben Unternehmensbeteiligungen, da kann ich wirklich riskieren, mein ganzes Geld zu verlieren.
2: Also Aktien?
1: Bei Aktien, wenn genau das Unternehmen eben bankrott geht, dann habe ich sozusagen meine Beteiligung auch auf Null gesetzt. Und da muss ich dann halt abwägen, wie viel Risiko kann ich gehen und wie viel kann das Risiko gewichtet sein in meinem Portfolio.
2: Sehr risikoreich sind auch die Kryptowährungen, über die wir in den letzten Monaten und Jahren auch immer wieder berichtet haben. Sind diese Kryptowährungen nach wie vor ein Hype?
1: Ein Hype, tut mir schwer, jetzt vielleicht einzuordnen. Es ist sicher noch ein sehr großes Thema. Sicher ein sehr großes Thema, mit dem sich auch der Finanzsektor, aber generell einfach die breite Bevölkerung beschäftigt. Es ist eine sehr junge Anlageform, also die gibt es jetzt eigentlich mittlerweile seit ungefähr 15 Jahren, was jetzt noch nicht so lang ist. Und noch viel Unsicherheit besteht, wie das jetzt genau funktioniert, beziehungsweise was jetzt genau die Zukunft bringen wird, auch im Bereich der Kryptowährungen.
2: Da hören Menschen ja oft viel, bekommen Tipps von Freunden, sehen im Internet Videos über Aktien oder auch eben Kryptowährungen oder bekommen irgendwo ein vermeintlich besonders lukratives Produkt angeboten. Woran erkenne ich eine vernünftige finanzielle Entscheidung?
1: Also man sollte sich grundsätzlich sicher dem Thema Finanzbildung in dem Sinne widmen, sich vorbereiten, sich versuchen, die Grundlagen zumindest anzueignen. Und dann ist eben so, grundsätzlich, wenn viel Rendite versprochen wird, mit wenig Risiko, sollte man sich zumindest sehr genau anschauen, wie funktioniert das, wie kann das möglich sein, weil Risiko und Rendite hängen eigentlich halb zusammen.
0: Finanzbildung ist also das Um und Auf, sagt der Finanzberater Michael Terzer. Schon wer sich mit den wichtigsten Grundbegriffen beschäftigt und Informationen aus verlässlichen Quellen einholt, der kann bessere Entscheidungen treffen. Hilfreiche und kostenlose Informationen bietet zum Beispiel auch das Finanzbildungsportal der Banca d'Italia.
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0: Ramazzotti, più bella cosa. Ich bin Verena Amort und freue mich drauf, Sie auch morgen wieder durch den Vormittag zu begleiten. Jetzt kommt gleich das Mittagsmagazin, dann die Sendungen in ladinischer Sprache. Und ab 14 Uhr ist Simone Meyer wieder für Sie da, die Sie ganz angenehm durch den Nachmittag führen wird. Aber Simone heute auch mit einigen erschreckenden Zahlen.
1: Mit einem Thema, das einige betrifft, also laut Weltgesundheitsorganisation, laut WHO, ist jede sechste Person über 60 in Europa betroffen von Gewalt innerhalb eines Jahres im sozialen Umfeld. Mhm. Also es geht um Gewalt im Alter. Heute am Nachmittag eine neue Broschüre zu Gewalt im Alter ist gestern vorgestellt worden. Sie ist herausgegeben worden vom Land Südtirol und von der Gemeinde Bozen und gemeinsam mit Brigitte Waldner, der Direktorin des Amtes für Senioren und Sozialsprengel, schauen wir in diese Broschüre hinein. Wir thematisieren Gewalt im Alter und diese Gewalt kann natürlich verschiedene Facetten haben. Darauf werden wir eingehen. Es ist nicht nur körperliche Gewalt, es gibt viele andere Formen auch noch.
0: Mhm, genau, das schauen wir uns heute genauer an, eben mit deinem Gast. Danke dir, Simone, fürs Vorbeischauen.
1: Gerne.
0: Und Ihnen allen einen feinen, angenehmen Mittwoch noch mit Reise Südtirol und jetzt gleich mit Musik von Sarah Connor, Bedingungslos.

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1: Und dazu begrüße ich Sie im Namen des gesamten Teams. Fein, dass Sie uns zuhören. Das Mittagsmagazin heute mit diesen Themen. Änderungen beim Bettenstopp. Der zuständige Gesetzgebungsausschuss im Landtag gab heute Vormittag ein negatives Gutachten zu den geplanten Änderungen ab, auch weil sich Ex-Tourismus-Landesrat Arnold Schuler enthielt. Hören Sie hier gleich die Hintergründe und Stimmen dazu aus dem Landtag. Wie geht es weiter im Fall Oberalp? Ist der Weg nun frei dafür, dass die Firma Oberalp in der Maskenaffäre mindestens 20 Millionen Euro vom Land zurückbekommt? Wir haben dazu mit Landeshauptmann Arno Kompatscher gesprochen. Die Massenkarambolage auf der Mebo in Terlan vor einer Woche sorgt immer noch für Diskussionen. Die Polizeigewerkschaft wehrt sich nun gegen die Vorwürfe, ihr Personalstand sei prekär. Und eine gute Nachricht gibt es von den Gerichten. Die Dauer der Strafprozesse in Italien geht deutlich zurück. Hören Sie hier später noch, wieso das so ist. An der Technik heute Maximilian Hauser, im Sekretariat Mia De Jori. Welche Ausnahmeregeln sollen für das Gesetz zur Bettenobergrenze gelten? Dazu gab es zuletzt neue Vorschläge von Tourismuslandesrat Luis Walcher und Kritik von Umweltschützern. Der zuständige Gesetzgebungsausschuss hatte heute am Vormittag ein Gutachten zu zwei Ausnahmeregeln abzugeben. Beide sorgen dafür, dass Baurechte für genehmigte Betten nicht generell mit dem 30. September verfallen. Der erste Fall betrifft genehmigte Projekte, die in der Bauphase noch geändert werden, also für die eine Variante eingebracht wird. Die zweite betrifft genehmigte Projekte, bei denen es zu Verzögerungen kommt, weil ein Gerichtsverfahren behängt. Das Gutachten der Kommission zu diesen Vorschlägen ist negativ ausgefallen. Der SVP-Abgeordnete Arnold Schuler, Ex-Tourismuslandesrat, hat sich enthalten. Im Gespräch mit Verena Volker begründet er, warum.
2: Ja, ich habe es ja auch entsprechend erläutert, dass im Artikel 2, im zweiten Teil des Artikel 2 vorgesehen ist, dass bei wesentlichen Änderungen die Betten da nicht verfallen werden. Das heißt, dass auch wenn ich eine Baukonzession erhalte, über neue Varianten, das bis in den Nimmerleinstag hinausziehen kann.
3: Und das passt Ihnen nicht?
2: Nein, weil dann wird die Sache nicht abgeschlossen. Man kann jetzt ein sogenanntes 0-15-Projekt einreichen und verlängert, hat dann die Möglichkeit, es über Jahre zu verlängern.
3: Sie haben damit gegen Ihre Parteikollegen, vor allem gegen den Tourismuslandesrat Walcher, gestimmt. Wie wird es jetzt weitergehen, auch intern?
2: Das wird jetzt nicht viel ändern, weil das Gutachten ist ja nicht bindend. Das heißt, die Landesregierung kann trotzdem entscheiden.
1: Der Vorsitzende des Gesetzgebungsausschusses ist Schulers Parteikollege Sepp Nockler. Nockler kann nicht mit dem gewünschten Ergebnis der Arbeiten des Ausschusses aufwarten, nimmt das aber sportlich.
4: Überraschend war das nicht. Es waren auch keine weiteren Ausnahmegenehmigungen, sondern es war eine Richtigstellung, eine Klarstellung. Und deshalb verstehe ich nicht, weshalb Abgeordneter Schuler sich da enthalten hat. Es war ja ursprünglich sein Gesetz und das Gesetz war leider nicht unbedingt eindeutig geschrieben und deshalb bedarf es immer wieder Ergänzungen und Richtigstellungen. Das wird der Landesrat vornehmen, unabhängig von unserem Gutachten. Das Gutachten ist nicht bindend.
3: Abgeordneter Schuler hat sich enthalten. Was bedeutet das jetzt SVP intern? Hat er doch gegen den zuständigen Landesrat gestimmt?
4: Ja, ich gehe mal davon aus, hier ist es kein Problem. Das ist ja kein Gesetz, ist kein Gesetzentwurf, sondern es ist ein Gutachten, es ist natürlich ein Schönheitsfehler, nennen wir ihn das mal so, aber sonst, glaube ich, ist es kein Problem.
1: Ein Schönheitsfehler also, dass Oppositionsvertreter ein negatives Gutachten zur Nachbesserung abgegeben haben, überrascht nicht, so auch der Abgeordnete Jürgen Wirth an der Lahn.
5: Ich habe auch dagegen gestimmt, weil das, glaube ich, das schlechteste Gesetz gewesen ist, was je hier in der Landesregierung verabschiedet worden ist. Und natürlich war es einerseits überraschend, weil ja die Opposition sozusagen nie durchkommt. Entscheidend war dann Arnold Schuler, der sich enthalten hat. Aber das finde ich dann auch von ihm Haltung, weil er war ja eigentlich auch maßgeblich dafür verantwortlich für dieses Bettenstopp. Und jetzt kommt vor, dass wir versuchen, wieder einiges gut zu machen. Ja, ich glaube, das war ja ein Bettenturbo, nicht ein Bettenstopp. Ich möchte nie in die Suppe hineinspucken, wo ich selber jahrelang raus gewesen habe. Aber wir sind dann an einem Punkt einbelangt, wo genug ist.
1: Ein negatives Gutachten vom Gesetzgebungsausschuss zu den Änderungen beim Bettenstopp. Auf die politische Dimension der Ausschussentscheidung weist Andreas Leiter-Reber von der Freien Fraktion hin.
6: Das ist schon auch ein Zeichen, also der Gründer und irgendwo Vater des Bettenstoppes, der hier auch nicht zufrieden scheint. Ich glaube, das ist ein Zeichen auch in Richtung Landesregierung.
1: Auch die Grüne Madeleine Rohrer möchte die Entscheidung als eine Botschaft an die Landesregierung verstanden wissen.
7: Ja, der Landesrat, die Landesregierung ist natürlich frei zu entscheiden und das Dekret natürlich trotzdem so zu beschließen, wie sie das wollen und damit den Bettenstopp weiter auszuhöhlen. Es hat jetzt aber schon auch ein klares Signal gegeben. Im Landtag letzte Woche ist auf Vorschlag der Grünen, sind diese beiden Passagen aus dem Gesetz gestrichen worden. Heute hat es hier im Gesetzgebungsausschuss nochmal ein negatives Gutachten gegeben. Das zeigt schon auch, dass der Tourismus, die touristische Entwicklung in Südtirol aus dem Gleichgewicht geraten ist und dass es hier ganz dringend eine Korrektur geben muss, eine Lenkung des Tourismus und das heißt eben auch eine Obergrenze für Gästebetten, die auch den Namen verdient, dass sie nämlich hält.
1: Ja, und wie reagiert nun der zuständige Tourismuslandesrat? Luis Walcher hat die Ausnahmeregeln vorgeschlagen.
8: Heute habe ich keine Zustimmung erhalten. Wundert mich auch nicht, weil der Vorgänger dort sitzt, der eben eine andere Sicht hat. Warum ändere ich das? Ich ändere das, weil man einfach verstehen muss, dass man eine Regel, die man trifft, sobald man in die Praxis umsetzt, manchmal nachschärfen muss. Ich hätte es bei Haut und Haaren nicht getan. Regeln sollten so geschrieben werden, einmal, dass sie passen. Das ist auch nicht leicht, das ist mir durchaus bewusst. Aber hier muss ich eben nachbessern, weil mit diesem Datum vom 30.09. eine große Änderung eintritt. Das Landestourismusentwicklungskonzept sagt ja, dass mit diesem Termin sämtliche Tourismuszonen verfallen, die nicht einen Bautitel haben oder wo nicht Gemeinden aufgrund unserer Änderung im Frühjahr eine Verlängerung machen können.
1: Ja, Walcher hält, wie gehört, also an den Ausnahmeregeln fest. Bereits am Freitag will er sie in die Landesregierung bringen, die dann darüber entscheiden wird. Walcher nimmt morgen im Morgengespräch bei uns im Sender um 7.15 Uhr ausführlich zur Frage der Bettenobergrenze und zu den Ausnahmeregeln Stellung. Ein anderer Gesetzgebungsausschuss, nämlich der Finanzausschuss, hat sich gestern im Landtag mit einem ganz anderen Thema beschäftigt, nämlich mit der Forderung der Firma Oberalp in der Maskenaffäre. Wegen ihrer Vermittlungstätigkeit für Schutzmasken in China während der Corona-Pandemie blieb das Unternehmen von Heiner Oberrauch nämlich auf Ausgaben von, nach eigenen Angaben, mittlerweile 40 Millionen Euro sitzen. Seit 6 Jahren fordert Oberalp die Summe ein. Es gibt eine Klage, der Sanitätsbetrieb verweigerte bislang die Zahlung, weil Teile der Lieferung nicht der bestellten Qualität entsprochen hätten. Eine Zahlung wäre dann wiederum ein Fall für den Rechnungshof, so die Befürchtung. Nun hat der Gesetzgebungsausschuss für Finanzen und Vermögen einem Zusatzartikel zum Landeshaushalt zugestimmt, der den Weg für eine Zahlung von 20 Millionen Euro, also die Hälfte der geforderten Summe, an Oberalp freimachen soll, wie der frühere Gesundheitslandesrat und Landtagsabgeordnete Thomas Wiedmann erklärt, der den Antrag eingebracht hat.
9: Wir haben mit diesem Artikel, der mit breiter Mehrheit verabschiedet worden ist, eine klare rechtliche Voraussetzung geschaffen, dass die Landesregierung bestehende Rechtsstreitigkeiten im Wege einer Schlichtung sachgerecht und im öffentlichen Interesse lösen kann.
1: Ja, aber was sagt die Landesregierung selbst bzw. Landeshauptmann Arno Kompatscher zu dieser neuen Entwicklung im Fall Oberalp bzw. der Schutzmaskenlieferung? Das hat ihn Hannes Senfter heute Vormittag im Regionalrat im Landtag in Bozen gefragt.
10: Ja, sofern das Gesetz wird, das muss der Landtag ja dann erst beschließen, gibt es natürlich eine Rechtsgrundlage, um Verhandlungen, Vergleichsverhandlungen zu führen. Es ist auch dann eine finanzielle Deckung per Gesetz vorgesehen. Das erleichtert natürlich diesen Weg eines außergerichtlichen Vergleichs oder gerichtlichen Vergleichs, wie auch immer. Das findet ja bei jedem Zivilrechtsstreit statt, dass sogar der Richter einlädt und sagt, schaut das gütlich zu lösen. Bisher haben die Gespräche noch zu keinem Ergebnis geführt. Jetzt gibt es hier einmal eine starke politische Willensbekundung seitens zumindest einmal des Gesetzgebungsausschusses, wenn es der Landtag dann auch so sieht, und zum anderen eben auch eine gesetzliche Grundlage. Und das ermöglicht natürlich oder erleichtert es, diesen Weg zu beschreiten.
11: Es war ja immer die Frage, inwieweit der Rechnungshof diese ganzen Pläne blockieren könnte. Wäre eben diese gesetzliche Grundlage auch der Weg, wo dann der Rechnungshof nicht in irgendeiner Weise hier die Möglichkeiten blockieren könnte?
10: Ja, ich denke, hier geht es nicht darum, den Rechnungshof auszuschließen. Der Rechnungshof prüft zu Recht immer, ob das Handeln der Verwaltung gesetzeskonform ist, effizient und auch eben mit den Steuergeldern sorgsam umgegangen wird. Natürlich, ein Gesetz sagt schon einmal eine klare Botschaft, dass man will, dass es hier diese Lösung gibt. Dann muss sie aber natürlich auch noch rechtskonform umgesetzt werden.
1: Das sagt Landeshauptmann Arno Kompatscher zu einer möglichen Zahlung von 20 Millionen Euro an die Firma Oberalp im Fall der Vermittlung von Schutzmasken. Gute Nachrichten also für das Unternehmen von Heiner Oberrauch. Oberrauch hat die jüngsten Schritte begrüßt und heute auf Reis Südtirol davon gesprochen, im Falle einer Zahlung der 20 Millionen Euro auch die Klage fallen zu lassen. 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
1: Wir erinnern uns, heute genau vor einer Woche hat das Fernbleiben der Polizei nach einem größeren Unfall auf der Mebo für heftige Kritik gesorgt. Inzwischen hat die Polizeigewerkschaft Zulp reagiert und den Personalmangel bei der Polizei angeprangert. Gunda Regensberger berichtet.
12: Ein Unfall mit 8 verwickelten Fahrzeugen, 3 Verletzten, einer 1,5-stündigen Straßensperre der verkehrsreichen Schnellstraße Mebo. Aber die Polizei kommt nicht, weil, so die offizielle Begründung, weder bei der Verkehrspolizei noch den Carabinieri eine Streife zur Verfügung steht. Die Landesrätin für Sicherheit Uli Meier und die Freiwillige Feuerwehr sprachen tags darauf von einem inakzeptablen Vorfall. Die Polizeigewerkschaft Siulp bestätigt, dass an dem Abend tatsächlich keine Einsatzkräfte zur Verfügung standen und begründet das mit dem großen Personalmangel. Während allein die Verkehrspolizei in Südtirol im Jahr 2000 noch über 160 Polizeikräfte verfügte, seien es mittlerweile nur mehr 97. Gewerkschafter Luca Donadio richtet deshalb einen Appell an die Politik. Es wäre schön, wenn die Politik eingreifen und sich bei den zuständigen Stellen um eine wirkliche Personalaufstockung der Polizei in allen Bereichen einsetzen würde, um mehr Einsatzkräfte und Streifen zur Verfügung zu haben. Denn in den letzten 25 Jahren ist die Zahl unserer Streifen um mehr als ein Drittel gesunken. Und das, obwohl der Verkehr gleichzeitig zugenommen habe. Es gehe nicht nur darum, nach Unfällen im Einsatz zu sein, sondern die Polizeipräsenz sei auch sehr wichtig für die Prävention. Polizeigewerkschafter Donadio appellierte im RAI-Interview auch konkret an die Sicherheitslandesrätin Uli Meier, entsprechend zu intervenieren. Wird sie das tun oder hat sie es bereits getan?
13: Der Personalmangel bei den staatlichen Sicherheitskräften ist mir natürlich bestens bekannt. Er kann aber nicht als Ausrede für das Problem herhalten. Die Spielräume der Landespolitik, das Personalproblem bei den staatlichen Sicherheitskräften zu kompensieren, sind schon sehr bescheiden. Wir haben immer wieder in Rom interveniert und werden das, solange der Staat die Zuständigkeiten für die öffentliche Sicherheit hat, auch weiterhin selbstverständlich tun. Wir arbeiten täglich an einer Verbesserung der Rahmenbedingungen, immer im Bereich des Möglichen, wo wir als Land effektiv auch etwas tun können, beispielsweise bei der Wohnungssuche. Aber realistischerweise liegt das große Ganze nicht in der Hand des Landes.
12: Immerhin hat es letzthin einen Wettbewerb bei der Polizei gegeben. In Südtirol sollen künftig auch vermehrt deutschsprachige Polizeikräfte eingesetzt werden. Für Landesrätin Meier reicht eine Personalaufstockung allein aber nicht aus.
13: Da ich inzwischen schon einen guten Einblick habe, erlaube ich mir zu sagen, dass die staatlichen Sicherheitskräfte organisatorisch vieles besser machen müssen. Es kommen 46 neue Beamte von Seiten der Staatspolizei. Wir haben unsere Aufgabe des Landes zur Aufwertung, Aufstockung, Professionalisierung der Lokalpolizei erledigt, um eventuelle Lücken morgen auch schließen zu können. Das ändert aber nichts daran, dass der Staat seine Hausaufgaben machen muss.
12: Landesrätin Meier hat gebeten, das Thema auf die Tagesordnung des nächsten Sicherheitsgipfels zu setzen.
1: Gunda Regensberger hat berichtet. 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Es ist gleich 12:15. Erfreuliche Neuigkeiten gibt es für alle, die mit der italienischen Strafjustiz zu tun haben. Das Justizministerium meldet nämlich eine deutliche Verkürzung der Dauer von Strafverfahren. Über alle drei Instanzen hat sich die Dauer in den letzten rund 5 Jahren um knapp 40%, also fast die Hälfte, verkürzt. Justizminister Nordio führt das auf eine interne Reform zurück, die mit Geldern aus dem Wiederaufbaufonds finanziert wurde. Mehr von Katja De Gennaro.
14: Die Mühlen der Strafjustiz mahlen neuerdings weniger langsam. Im Wiederaufbauplan hatte sich die Regierung das Ziel gesteckt, die Strafverfahren um 25% zu verkürzen. Geworden sind es dann, über alle drei Instanzen gesehen, fast 40%. Besonders ins Auge sticht die Beschleunigung in der dritten Instanz. Auf ein Urteil des Kassationsgerichts wartet man heute halb so lange wie noch vor 5 Jahren. Justizminister Carlo Nordio spricht von einer Effizienzsteigerung und führt das Erfolgsergebnis vor allem auf 2 Reformen zurück. Erstens wurden an den Landesgerichten Prozessbüros eingerichtet, die den Gerichten zuarbeiten. Zweitens wurde die Digitalisierung vorangetrieben. Zum Landesgericht Bozen gibt es im Bericht des Justizministeriums keine detaillierten Zahlen. Hört man sich unter Südtirols Anwälten um, dann entsteht der Eindruck, dass Bozen immer schon ein Ausnahmefall war, eine Art Insel der Seligen in der italienischen Strafprozesslandschaft. Karl Pfeiffer, der Vorsitzende der Anwaltskammer:
15: Es ist vielleicht ein bisschen zu optimistisch ausgedrückt, aber effektiv hatten wir in Bozen schon immer gute Zahlen.
14: Der Strafverteidiger Alessandro Tonon streut Südtirols Richtern Rosen. Dass die Justiz in Südtirol im gesamtstaatlichen Vergleich so gut abschneidet, liegt an ihrer Effizienz.
16: Unsere Richter arbeiten so fleißig, dass er erst nach 8 oder 9 Monaten schon zu der Hauptverhandlung kommt. Das bedeutet, es war schon sehr effizient, die Justiz in Südtirol.
14: Besonders erfreulich ist, dass die drittinstanzlichen Urteile jetzt nicht mehr so lange auf sich warten lassen, sagt Tonon.
16: In 6 Monaten eine Verhandlung zu kriegen, ist optimal, weil das bedeutet, in 6 Monaten maximal haben wir ein definitives Urteil.
14: Die von Nordio gerühmte Digitalisierung hat im Strafprozess nicht so viel gebracht wie im Zivilprozess, erklärt Kammerpräsident Pfeiffer.
15: Nach der Covid-Pandemie sind wir ja zur mündlichen Verhandlung zurückgekommen. Deswegen ist an und für sich jetzt die Digitalisierung hilfreich bei der Hinterlegung von Gerichtsakten. Aber der Strafprozess muss mündlich gemacht werden, die Diskussionsverhandlung im Kreuzverhör der Zeugen. Und das kann nur richtig gewährleistet werden, wenn der Prozess eben mündlich gemacht wird.
1: Das sagt Karl Pfeiffer, der Vorsitzende der Südtiroler Anwaltskammer. Nach dem Einsturz des Gerichtsgebäudes kommt Südtirols Justizapparat übrigens wieder in die Gänge. Mit dem 1. Oktober beginnen in Bozen wieder die Verhandlungen.
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1: Und wir schauen auf die italienische Innenpolitik. Nachdem die US-Justiz dem russischen Geheimdienst vorgeworfen hat, gezielte Tötungen in den USA und Europa geplant zu haben, warnte EU-Kommissionspräsidentin Ursula von der Leyen am Vormittag in Brüssel vor russischen Versuchen, Europa zu destabilisieren und seinen Zusammenhalt zu schwächen. Die Kritik an Russland nimmt aber auch in Italien zu. Auslöser ist eine Drohne, die von italienischen Kampfflugzeugen außer Gefecht gesetzt wurde. Nach ersten Vermutungen zufolge könnte der Vorfall als Signal aus Moskau verstanden werden. Im Mittelpunkt steht Verteidigungsminister Guido Crosetto, einer der entschiedensten Unterstützer der Ukraine in der italienischen Regierung. Beobachter schließen nicht aus, dass die Drohne als Warnung an Rom und seine pro-ukrainische Haltung gedacht war. Ulrike van den Driesch berichtet.
17: Der Fall hat für erhebliches Aufsehen gesorgt und wirft zahlreiche Fragen auf. Dass der Überflug einer Drohne über Litauen in unmittelbarer Nähe der Luftwaffenbasis Šiauliai ausgerechnet an jenem Tag stattfand, an dem Italiens Verteidigungsminister Guido Crosetto die Basis besuchte, gilt nach Einschätzung von Sicherheitskreisen nicht als bloßer Zufall. Vielmehr wird hinter dem Vorfall die Handschrift des Kremls vermutet. Demnach handelt es sich weniger um einen militärischen Angriff als um eine politische Botschaft an den italienischen Verteidigungsminister, der zu den entschiedensten Befürwortern der Unterstützung der Ukraine zählt. Öffentlich äußerte sich Crosetto bislang vergleichsweise zurückhaltend. Die Herkunft der von italienischen Kampfjets über Litauen abgeschossenen Drohne könne nicht mit letzter Sicherheit festgestellt werden, sagte er. Gleichwohl sei es sehr wahrscheinlich, dass das Fluggerät russischen Ursprungs gewesen sei, erklärte der Minister. Hinter den Kulissen fällt die Bewertung offenbar aber noch deutlicher aus. Nach Informationen aus Sicherheitskreisen soll es sich nicht nur um eine russische Drohne gehandelt haben, das Fluggerät soll zudem Sprengstoff mitgeführt haben. Dennoch gehen die Behörden nicht von einem Attentatsversuch aus. Vielmehr wird der Vorfall als demonstratives Signal interpretiert, die Botschaft, die Moskau demnach übermitteln wollte. Russland ist über die Bewegungen und Pläne hochrangiger Vertreter der NATO-Staaten wie Verteidigungsminister Crosetto genau informiert. Und dazu habe auch der Besuch Crosettos auf der Luftwaffenbasis in Litauen gezählt, von der aus Eurofighter zum Abfangen der Drohne aufgestiegen waren. Der Aufenthalt in Litauen war Teil einer mehrtägigen Reise entlang der Ostflanke der NATO. Umso nachdrücklicher betonte der Minister anschließend die Bedeutung der Verteidigungsfähigkeit Litauens. Deren Schutz sei zugleich ein Beitrag zur Sicherheit Europas und Italiens. Die russische Strategie gehe, so Crosetto, längst über klassische militärische Auseinandersetzungen hinaus. Sie stütze sich nämlich zunehmend auch auf gezielte Desinformation, Einschüchterung und psychologische Einflussnahme, eben auf eine hybride Kriegsführung also. So Crosetto, gerade auf diesem Feld habe der Westen jedoch bislang seiner Ansicht nach keine ausreichenden Antworten gefunden.
1: Ja, Italien und die Europäische Union stehen also vor großen Herausforderungen, von der Sicherheitslage und dem Klimawandel hin bis zu künstlicher Intelligenz und dem Schutz von Kindern im Internet. Wir haben es heute schon angesprochen, Kommissionspräsidentin Ursula von der Leyen hat heute im Europäischen Parlament ihre Schwerpunkte für das kommende Jahr vorgestellt und dabei auch eine engere Zusammenarbeit mit wichtigen Partnern angekündigt. ARD-Korrespondent Thomas Spickhofen fasst zusammen.
18: Das Tempo der Veränderungen ist unglaublich, sagt Ursula von der Leyen. Die Herausforderungen sind außergewöhnlich. Die EU sei so stark wie noch nie, findet die Kommissionschefin, aber die Lage könne sich auch so unsicher anfühlen wie noch nie.
19: The state of our union is the strongest it has ever been. The state of our union can also feel as precarious as it has ever been.
18: Sorteo heißt diese Rede im Brüssel-Sprech, kurz für State of the European Union, die Lage der Europäischen Union. Es ist eine Art Regierungserklärung der Kommissionspräsidentin. Zum ersten Mal sitzt ein Regierungschef von außerhalb der EU in der ersten Reihe und hört zu. Mark Carney, der Premier aus Kanada. Er ist in einer ähnlichen Lage. Die Zeiten als nördlicher Nachbar der USA sind unsicherer geworden. Carney sucht nach engerer Bindung zu anderen Verbündeten. Okay, wir sind da, verspricht ihm von der Leyen.
19: We want to bring the relationship with Canada.
20: Wir wollen die Beziehungen mit Kanada auf den höchstmöglichen Stand bringen. Und deshalb, lieber Mark, möchte ich mit dir zusammen Kanada zum ersten assoziierten Mitglied der EU machen.
19: To being the first associate member of the European Union.
18: Was unter einem assoziierten Mitglied konkret zu verstehen ist, bleibt für den Moment allerdings noch unklar. 1 Stunde und 14 Minuten redet von der Leyen. Gegen Ende dann die konkreteste Nachricht für diesen Tag. Die EU-Kommission will umfassende Social-Media-Einschränkungen für Kinder unter 13 Jahren auf den Weg bringen. Ein eigener Account soll erst ab 15 Jahren möglich sein. Weitere Einzelheiten zu dem Vorhaben will von der Leyen morgen vorstellen.
1: Ja, von der Leyen will die EU also sicherer, unabhängiger und wirtschaftlich stärker aufstellen. Besonders eng soll die Zusammenarbeit mit Kanada werden. Genau 12.54 Uhr und wir wechseln noch einmal das Thema. Was kann man Kindern am Berg zumuten und was überfordert sie? Diese Frage scheidet derzeit die Geister in Italien. Der Anlassfall, die Besteigung des höchsten Berges der Alpen, des Mont Blanc, durch einen 9-jährigen Buben. Er hat mit seinem Vater den 4807 Meter hohen Gipfel erklommen. Das hat in seinem Alter, so wird spekuliert, noch niemand vorher geschafft. Nun gibt es Lob, aber auch Kritik. Thomas Heinz berichtet.
2: Anfang September stehen die beiden auf dem höchsten Punkt der Alpen, am Gipfel des Mont Blanc. Der 9-jährige Lelio Massimo aus Rocca Secca bei Rom und sein Vater Valerio. Und sie posten stolz das Foto in den sozialen Medien. Lelio ist jetzt wohl der jüngste Mensch, der jemals am Gipfel des Mont Blanc gestanden hat. Die Tageszeitung La Stampa greift die Geschichte auf und seitdem geht sie durch alle Medien und wird kontrovers diskutiert. Der Busterer Alpin- und Höhenmediziner Hermann Brucker glaubt, dass es mit der entsprechenden Vorbereitung kein Problem für das Kind war, in dieser Höhe unterwegs zu sein.
21: Wir gehen davon aus, dass die Physiologie, die kindliche Physiologie in etwa der Erwachsenenphysiologie entspricht bei der Höhenakklimatisierung, sodass auch ein Kind an größere Höhen akklimatisiert werden kann. Und wie ich gelesen habe, hat der Vater das eigentlich recht gut gemacht. Also er hat das Kind auf 3 Hütten übernachten lassen, jeweils mit einer Höhendifferenz von 400-600 Metern Schlafhöhe und somit das Kind mit 9 Jahren an die Höhe akklimatisiert.
2: Der Vater Valerio Massimo gilt als erfahrener Extrembergsteiger und war selbst bereits mit 14 am Gipfel. Im August trainierten die beiden für die Besteigung und bei der Tour habe der Vater dann die Sauerstoffsättigung des Kindes regelmäßig überwacht. Gut so, sagt Brucker.
21: Vor allem, weil man die Symptomatik unterschätzen kann. Also die Kinder können nicht verbalisieren, genau was sie für Symptome haben manchmal und fühlen sich einfach schlecht. Das ist noch nicht für viele ein Grund umzukehren. Aber bei Kindern müsste man bei jeder Symptomatik davon ausgehen, dass es eine Höhensymptomatik ist und absteigen, bevor es zu schwereren Symptomen kommt.
2: Natürlich könne man keinen 9-Jährigen dazu überreden, eine solche Tour zu machen.
21: Ich nehme auch dem Vater ab, dass das Kind das wollte, weil in diesem Alter sind die Kinder noch relativ bestrebt, viel von den Eltern nachzumachen, also Nachahmungseffekt mit 9 Jahren, bevor noch die Adoleszenz beginnt und das Protestalter beginnt. Also insgesamt ist es schon auf den ersten Blick verblüffend, aber doch nachvollziehbar, was da am Mont Blanc passiert ist.
2: Dass der Junge auch nach dem Gipfelgang noch in guter körperlicher Verfassung war, beweise auch das Zusammentreffen beim Abstieg mit einem Bergführer aus Südtirol, der mit einem Gast unterwegs gewesen sei. Denn der Junge sei nach einem Gespräch mit den beiden kurzerhand noch einmal mit auf den Gipfel zurückgegangen.
21: Die Gene sind schon ein ganz bezeichnender Faktor der Höhentauglichkeit. Der Vater war ein Everest-Besteiger, also die Höhe liegt schon im Blut dieser Familie.
2: Bleibt die Frage, warum man mit dieser Geschichte an die Öffentlichkeit geht. Aber das bleibt dann letztlich jedem selbst bemessen.
1: Ja, diese Frage bleibt, Thomas Heinz hat berichtet. Was haben Sie heute gefrühstückt? Vielleicht ein frisches Brötchen? Die wenigsten denken beim Hineinbeißen an die Arbeit, die in diesem Bissen steckt und unter welchen Bedingungen die stattfindet. Früh aufstehen, Nachtschichten, körperliche Dauerbelastung, Arbeiten an den Wochenenden und ein zu geringer Lohn. Das sind Aspekte, die die Arbeit für viele Nachwuchskräfte unattraktiv macht. Das will die Südtiroler Bäckerinnung gemeinsam mit den Gewerkschaften nun ändern, mit einem neuen Landeszusatzvertrag. Verena Niederkofler nennt uns die wichtigsten Punkte.
22: Für die rund 100 Bäckereibetriebe Südtirols gilt der neue Landeszusatzvertrag. Die wichtigsten Errungenschaften betreffen die Erhöhung des Beitrags für den Zusatzrentenfonds sowie die Entlohnung der Lehrlinge, wie der Gewerkschafter Alexander Bankere vom SGB Gisel sagt.
23: Bezüglich der Lehrlinge, da sind die Beträge angehoben worden, wie viel sie vom Referenzlohn bekommen, um 10%, bei guten Noten um 15%. Und das sind die Punkte, die sehr, sehr wichtig sind. Und vor allem auch, dass wir jetzt einen einheitlichen nationalen Kollektivvertrag haben, der als Grundlage für die weiteren Verhandlungen gilt.
22: Neu geregelt wird auch die Zeit für das Umkleiden und Duschen. Zusätzliche 10 Minuten werden hier als bezahlte Arbeitszeit anerkannt, um alle Vorschriften, die für Hygiene und Lebensmittelsicherheit gelten, auch einhalten zu können. Weniger zufriedenstellend für die Gewerkschaften lief die Verhandlung für die Erhöhung des Landeslohnelements.
23: Da haben wir das Doppelte gefordert, aber man hat uns da gleich eingebremst und bis zum Schluss sind wir haben wir die Hälfte bekommen von dem, was wir gefordert haben. Aber sie haben es so verkauft, wir haben ihn verdoppelt. Also wenn etwas wenig ist, und dann ist es leicht zu verdoppeln. Wir wollten eigentlich vervierfachen, damit einfach ein bisschen Rechnung getragen wird, den höheren Lebenshaltungskosten, die wir in Südtirol haben.
22: Sagt der Gewerkschafter Bankeri. Für die Bäckerinnung spricht Tobias Schmidt. Der Bäcker in Lana erhofft sich damit, dass sein Beruf attraktiver wird und das Nachwuchsproblem zumindest ein wenig gemildert wird.
3: Also es war einfach eine notwendige Verhandlung, um die Lohnanpassungen zu machen. Was uns ein besonderes Anliegen war, ist, dass wir die Entlohnung von den Lehrlingen erhöht haben, weil wir gesehen haben, dass wir die Lehrlingszahlen rückläufig sind und wir damit einen finanziellen Anreiz schaffen wollten, dass auch Junge wieder auf den Bäckereiberuf aufmerksam werden.
22: Der Landeszusatzvertrag gilt in allen Südtiroler Bäckereien seit dem 1. September und das bis Ende August 2030.
1: Ein neuer Landeszusatzvertrag für die Bäcker also. Soweit das Mittagsmagazin für heute. Es ist 13 Uhr. Hier folgen jetzt die Nachrichten mit Dieter Scotz. Am Mikrofon verabschiedet sich Hannes Beitner.
0: 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Hier sind die Nachrichten mit Dieter Scotz. Ex-Tourismus-Landesrat Schuler enthält sich und sorgt für Negativgutachten beim Bettenstopp. Ursula von der Leyen fordert ein europäisches Notfallprotokoll gegen hybride Angriffe. Das Wetter: Sonne, später am Abend Gewitter bei 23 bis 27 Grad. Der zuständige Gesetzgebungsausschuss des Landtags hat überraschenderweise ein negatives Gutachten zu den geplanten Ausnahmen zum Bettenstopp abgegeben. Grund für die Ablehnung am Vormittag war die Stimmenthaltung von Arnold Schuler. Elisa Tabeiner.
4: Arnold Schuler hat vor 4 Jahren, damals noch als Tourismuslandesrat, den Bettenstopp eingeführt. Durch die nun vorliegenden Änderungsvorschläge könnten Hotelprojekte über Jahre hinausgezogen werden, erläutert der SVP-Abgeordnete.
5: Vor allem gilt es dann für jene, die das entsprechende Geld haben, um immer wieder neue Varianten vorlegen zu können, um dann die Zeiten noch nach hinten zu verlängern.
4: Wenig überraschend ist Schulers Abstimmungsverhalten für seinen Parteikollegen und Ausschussvorsitzenden Sepp Nockler.
6: Es war ja ursprünglich sein Gesetz und das Gesetz war leider nicht unbedingt eindeutig geschrieben und deshalb bedarf es immer wieder Ergänzungen und Richtigstellungen.
4: Andreas Leiter-Reber von der Freien Fraktion spricht von einem deutlichen Signal an die Landesregierung. Von einer Abstimmung mit Signalwirkung spricht auch die Grüne Madeleine Rohrer.
24: Das zeigt schon auch, dass der Tourismus, die touristische Entwicklung in Südtirol aus dem Gleichgewicht geraten ist und dass es hier ganz dringend eine Korrektur geben muss.
4: Der amtierende Tourismuslandesrat Louis Walcher hat trotz des negativen Gutachtens angekündigt, die beiden Ausnahmeregelungen am Freitag in die Landesregierung zu bringen. Dort rechnet Walcher mit Zustimmung.
0: Die Inflation in Bozen hat sich im August deutlich beschleunigt. Die Verbraucherpreise lagen um 3,6% über dem Vorjahresniveau, nachdem die Teuerungsrate im Juli noch 2,8% betragen hatte. Im Jahresvergleich verteuerten sich vor allem Wohnen, Energie und Wasser mit plus 8,8%, gefolgt von Transportkosten mit plus 5,2% und Essen und Übernachten mit plus 3,8%. Rückläufig waren lediglich die Preise für Finanz- und Versicherungsdienstleistungen. EU-Kommissionspräsidentin Ursula von der Leyen plant strengere Gesetze zum Schutz vor hybriden Angriffen und digitalen Gefahren. In ihrer Rede zur Lage der Union hat von der Leyen die Schwerpunkte für das kommende Jahr vorgestellt. Matthias Ungerer.
25: Die Themen, die von der Leyen in ihrer Rede ansprach, waren vielfältig. Im Zentrum stand vor allem die Sicherheit. Sie fordert einen neuen europäischen Mechanismus, um auf hybride Angriffe wie Desinformation und Sabotage gemeinsam zu reagieren. Mit Blick auf die Folgen des Klimawandels bezeichnete von der Leyen den vergangenen Sommer als Sommer der Wahrheit. Sie kündigte einen europäischen Aktionsplan gegen Hitzewellen und eine Allianz für Klimaversicherungen an. Für Minderjährige stellt die Kommissionspräsidentin außerdem strengere Regeln für soziale Medien in Aussicht Unter anderem soll es ein Social-Media-Verbot für Kinder unter 13 Jahren geben, während auch für ältere Jugendliche die Nutzung stärker eingeschränkt und von den Plattformen mehr Schutz verlangt werden soll.
7: Von der Leyen kündigte außerdem an, Kanada zum ersten assoziierten Mitglied der EU machen zu wollen. Die Zusammenarbeit mit dem Land soll damit über das bestehende Handelsabkommen hinaus zu einer umfassenden Partnerschaft ausgebaut werden. Die Staatsanwaltschaft von Ravenna ermittelt italienweit gegen mehr als 20 Ärzte wegen mutmaßlich falscher Atteste für Migranten. Die Polizei durchsuchte in der Früh Wohnungen und Praxen in mehreren Städten, darunter Rom, Mailand, Bologna und Florenz. Die Bescheinigungen sollen dazu gedient haben, zu verhindern, dass irregulär eingereiste Migranten in Abschiebezentren überstellt werden. Im Gazastreifen ist ein mehrstöckiges Gebäude eingestürzt, in dem mehr als 100 palästinensische Vertriebene untergebracht waren. Mindestens 11 Menschen kamen ums Leben, darunter 5 Kinder. Nach Angaben des palästinensischen Zivilschutzes werden noch rund 100 Menschen unter den Trümmern vermutet. Rund die Hälfte davon sollen Kinder sein. Das Gebäude war zuvor bei israelischen Bombenangriffen beschädigt worden. Die Ozonschicht der Erde erholt sich. Laut einem aktuellen Bericht der Weltorganisation für Meteorologie ist die Schutzhülle seit dem Jahr 2000 messbar gewachsen. Wenn das so weitergeht, könnte sie sich sogar vollständig regenerieren. Grund dafür ist vor allem das weitgehende Verbot von Fluorkohlenwasserstoffen, die unter anderem in Kühlanlagen und Löschschäumen eingesetzt wurden. Europas ältester Mann ist im Alter von 112 Jahren gestorben. Vitantonio Lovallo aus Avigliano in der Basilicata wurde 1914 geboren und arbeitete fast sein ganzes Leben als Hirte und Bauer. Noch mit 103 Jahren führte er täglich seine Schafe auf die Weide. Lovallo erlebte unter anderem den Zweiten Weltkrieg und war mehrere Jahre in deutscher Kriegsgefangenschaft. Nach seinem Tod ist nun ein Portugiese der älteste Mann Europas. Der Beruf der Bäcker ist besser entlohnt und abgesichert. Möglich macht das der neue Landeszusatzvertrag für das Bäckereigewerbe. Neu geregelt sind unter anderem Lohnelemente und die Entlohnung für Lehrlinge. Dazu kommen eine Erhöhung für den Zusatzrentenfonds, Laborfonds sowie mehr Zeit für Umkleiden und Duschen. Der Zusatzvertrag gilt bis Ende August 2030. Von der Bäckerinnung im HDS Tobias Schmidt.
3: Es war einfach eine notwendige Verhandlung, um die Lohnanpassungen zu machen. Was uns ein besonderes Anliegen war, ist, dass wir die Entlohnung von den Lehrlingen erhöht haben, weil wir gesehen haben, dass wir die Lehrlingszahlen rückläufig sind und wir damit einen finanziellen Anreiz schaffen wollten, dass auch Junge wieder auf dem Bäckerei Beruf aufmerksam werden.
7: Wer verschmutzt, bezahlt. Dieser Grundsatz soll laut dem Verbraucherschutzverein Robin auch beim Ausbau von Kläranlagen gelten. Damit unterstützt der Verein die Forderung von Ecocentor-Präsident Dario Dalmenico und dem Bozner Bürgermeister Claudio Corarati nach einer stärkeren finanziellen Beteiligung des Tourismus für notwendige Investitionen. Robin-Geschäftsführer Walter Andreaus fordert von den zuständigen Landesämtern eine verursachergerechte Berechnung, damit die Kosten für die Kläranlagen transparent aufgeschlüsselt werden können. An der Claudiana beginnen im Herbst 60 Studierende das Medizinstudium. Damit steigt die Zahl der Medizinstudenten in Südtirol auf 174. Ein knappes Drittel kommt aus Südtirol. Auch ein Teil der Lehrkräfte komme aus dem Südtiroler Sanitätsbetrieb, unterstreicht Gesundheitslandesrat Hubert Messner. Damit fließe der Klinikalltag unmittelbar in die Ausbildung ein. Von Rai Südtirol hörten Sie Nachrichten. Redaktion Elisa Tappeiner und Matthias Ungerer.
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8: Der Hochnebel hat sich größtenteils aufgelöst und am Nachmittag geht es mit Sonne und Quellwolken weiter. Stellenweise sind bereits erste gewittrige Schauer möglich. Am Abend und in der Nacht werden sie mit Annäherung einer Kaltfront dann häufiger. Zuvor steigen die Temperaturen noch auf Höchstwerte von 23 Grad in Sterzing bis 27 Grad in Bozen. Morgen Donnerstag ziehen in der Früh letzte Regenschauer nach Osten ab, danach lockert es zumindest über den größeren Tälern etwas auf, sodass zeitweise die Sonne zum Vorschein kommt. Der Freitag bringt viele Wolken und im Tagesverlauf auch einige Regenschauer. Am Wochenende stabilisiert sich das Wetter dann wieder und es scheint häufig die Sonne mit nur harmlosen Wolken. Soweit das Neueste vom Landeswetterdienst mit Philipp Tartarotti.
9: Karin Unterhofer aus der Landesverkehrsmeldezentrale. Auf der Brenner Autobahn in Fahrtrichtung Norden vor der Mautstelle Sterzing kurze Verzögerungen wegen Überlastung. Auf der Passaira Stadtstraße zwischen Riffian und Zaltaus Einbahnregelungen zeitweilig gesperrt bis zu 15 Minuten wegen Ausbau der Straße. Und auf der Jaufenbachstraße auf Sterzinger Seite bei Kalch abschnittsweise Einbahnregelung mit zeitweiligen Sperren bis zu 30 Minuten wegen Sanierungsarbeiten. Es besteht eine Verkehrsaufhebung für Busse und Lkw mit einem Gesamtgewicht über 7,5 Tonnen. Gute Fahrt!
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10: Wie sehen wir Menschen uns selbst, wenn wir die Erde aus der Ferne betrachten? Dieser Frage geht die musikalisch-literarische Performance Blauer Punkt im All nach. Wie wichtig sind wir eigentlich im großen Ganzen? Was macht uns als Menschen aus?
11: Unser Planet ist ein einsamer kleiner Staubfleck in der alles umhüllenden kosmischen Dunkelheit. In dieser ungeheuren Weite gibt es keinerlei Hinweis, dass von irgendwo Hilfe kommen wird, um uns vor uns selbst zu schützen.
10: Die Performance verbindet dabei Texte, Lyrik, Musik, Stimme und Schauspiel. Zu sehen um 20 Uhr im Stadttheater Bruneck. Drei Geschichten, eine Reise in die Vergangenheit. Die dreiteilige Filmreihe beschäftigt sich mit drei verschiedenen Aspekten von Autismus. Heute steht der Film Im Weltraum gibt es keine Gefühle auf dem Programm.
12: Die meisten denken, ich bin ein Idiot, aber das bin ich nicht. Ich mag keine Veränderung, aber ich mag Sam. Sam braucht Frieda und ich brauche Sam.
13: Was? Verdammt!
12: Klopapier ist alle.
10: Im Film lebt der 18-jährige Simon mit Asperger-Syndrom in einem streng geregelten Alltag. Als die Freundin seines Bruders aus der gemeinsamen Wohnung auszieht, gerät sein Leben aus den Fugen. Simon macht sich deshalb auf die Suche nach einer neuen Partnerin für seinen Bruder und entdeckt dabei, dass auch er Gefühlen gegenüber empfänglich ist. Zu sehen ist der Film um 20 Uhr in der Bibliothek im Ballhaus in Neumarkt. Bislang wenig bekannte Dokumente aus dem 16. Jahrhundert geben neue Einblicke in die Bergbaugeschichte des hinteren Passaiertals. Beim Vortrag Lost and Found – Neu entdeckte Dokumente zum Bergbau im Hinterpassaier stellt Historiker und Archäologe Armin Dörgler erste Forschungsergebnisse vor. Im Mittelpunkt stehen Dokumente zum Bergwerk am Karlen, über dessen Geschichte bisher nur wenig bekannt ist. Der Vortrag beginnt um 19 Uhr im Museum Hinterpassaier in Moos.

Karin Unterhofer aus der Landesverkehrsmeldezentrale. Auf der Brenner-Autobahn in Fahrtrichtung Norden vor der Mautstelle Sterzing kurze Verzögerungen wegen Überlastung. Auf der Baseira Stadtstraße zwischen Rifjan und Zaltaus Einbahnregelungen zeitweilig gesperrt bis zu 15 Minuten wegen Ausbau der Straße. Und auf der Jaufenbachstraße auf Sterzinger Seite bei Kalch abschnittsweise Einbahnregelung mit zeitweiligen Sperren bis zu 30 Minuten wegen Sanierungsarbeiten. Es besteht eine Verkehrsaufhebung für Busse und Lkw mit einem Gesamtgewicht über 7,5 Tonnen. Gute Fahrt!

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1: Tourismuslandesrat Luis Walcher will die Bettenstoppänderungen trotz Widerstands durchziehen. Die EU-Kommission kündigt Altersgrenzen für soziale Medien an. Das Wetter recht sonnig, am Abend unbeständig bei 23 bis 27 Grad. Tourismuslandesrat Luis Walcher hält an den geplanten Änderungen zum sogenannten Bettenstopp trotz negativen Gutachtens fest. Die Landesregierung werde sich übermorgen mit den Änderungen befassen und darüber abstimmen, sagte Walcher zu Reis Südtirol. Das negative Gutachten des Gesetzgebungsausschusses überrasche ihn nicht. Entscheidend war die Enthaltung des ehemaligen Tourismuslandesrats Arnold Schuler. Walcher sagte, die Änderungen zu Variante-Projekten und bei einem Rechtsstreit seien für mehr Rechtssicherheit notwendig. Wörtlich meinte der Landesrat, mein Vorgänger vertritt da eine andere Ansicht. Für die Landesregierung ist das negative Gutachten nicht bindend. Für Landeshauptmann Arno Kompatscher kann mit dem Oberalp-Passus die sogenannte Maskenaffäre nun außergerichtlich gelöst werden. Sollte der Landtag den Passus gutheißen, gäbe es eine gesetzliche Grundlage für Verhandlungen und das wiederum würde einen etwaigen Vergleich mit dem Unternehmen erleichtern, sagte Kompatscher. Mit dem Oberalp-Passus könnte die Landesregierung am Ende dem Unternehmen bis zu 20 Millionen Euro für Corona-Schutzausrüstung zahlen. Ursprünglich hatte sich das Land geweigert, die Kosten zu übernehmen, da die Ware nicht der georderten Qualität entsprochen hatte. EU-Kommissionspräsidentin Ursula von der Leyen hat EU-weite Altersgrenzen für die Nutzung von sozialen Medien angekündigt. Kinder unter 13 Jahren sollten demnach gar keine sozialen Medien nutzen dürfen. Ein eigenes Nutzerkonto dagegen soll erst ab 15 Jahren erlaubt werden, sagte von der Leyen. In den Jahren dazwischen können Kinder über Konten, die von Eltern beaufsichtigt werden, Social Media nutzen. Die EU-Kommissionspräsidentin sagte, Eltern würden mittlerweile Tag und Nacht die negativen Folgen der Smartphone-Nutzung ihrer Kinder sehen. Als Beispiele nannte von der Leyen Schlafstörungen, Angstzustände und sogar Selbstverletzung. Der konkrete Gesetzesvorschlag soll morgen vorgelegt werden. In Deutschland haben sich die Ministerpräsidenten der CDU hinter ihren Parteichef und Bundeskanzler Friedrich Merz gestellt. Die Menschen könnten darauf vertrauen, dass man ihre Probleme gemeinsam mit dem Bundeskanzler angehen werde, teilten die Ministerpräsidenten in einer gemeinsamen Erklärung mit. Die CDU-Ministerpräsidenten folgten damit Bayerns Ministerpräsidenten Markus Söder von der CSU. Söder hatte die CDU gestern aufgefordert, nach der verlorenen Landtagswahl in Sachsen-Anhalt die Kanzlerdiskussionen einzustellen. Die Drohne, die gestern über Litauen von der NATO abgeschossen wurde, hatte Sprengstoff geladen. Das teilte die litauische Regierung mit. Nach Angaben der Regierung stammt die Drohne aus Russland. Ursprünglich sollte sie wohl die Ukraine angreifen, doch sie sei abgelenkt worden und in den Luftraum von Litauen eingedrungen. Auch in Polen fanden Ermittler Sprengstoff an einer Drohne. Nach Angaben der Staatsanwaltschaft dort handelt es sich auch hier um eine Drohne aus Russland. Die Drohne war vorgestern in der Nähe eines Badeortes unweit der Ostseeküste gefunden worden. Im August ist in die Garage des Bürgermeisters von Dorf Tirol, Christoph Pichler, eingebrochen worden. Nun haben die Karabiniere die zwei mutmaßlichen Täter angezeigt. Für die Tat verantwortlich sollen zwei Männer im Alter von 33 und 37 Jahren sein. Sie sollen aus der Garage mindestens zwei Ferngläser sowie 300 Euro in Münzen gestohlen haben. Der Bürgermeister stellte den Carabinieri die Aufnahmen seiner privaten Videoüberwachung zur Verfügung. Durch den Abgleich mit bereits polizeibekannten Personen konnten die Ermittler so eigenen Angaben zufolge die Täter identifizieren. Das Wetter. Es ist recht sonnig mit einigen Quellwolken. Daraus sind stellenweise erste gewitterige Regenschauer möglich. Am Abend und in der Nacht werden sie häufiger. Maximal werden 23 Grad in Sterzing und 27 in Bozen erreicht. Morgen am Donnerstag ziehen in der Früh ein paar Regenschauer durch. Danach lockern die Wolken auf, sodass sich zeitweise die Sonne zeigt. Am Nachmittag und am Abend kommt es höchstens vereinzelt zu weiteren Schauern. 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
2: Aus der Landesverkehrsmeldezentrale begrüßt Sie Renate Stauder. Eine Einbahnregelung mit Wartezeiten wegen Arbeiten gibt es unter anderem auf der Gadertaler Staatsstraße bei Zwischenwasser, auf der Brenner Staatsstraße bei Klausen, auf der Staatsstraße Klausen-Pontives bei Klausen und auf der Landesstraße Ritten bei Unterrinn. Gute Fahrt!

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1: Und mit Karl Pfeiffer an der Technik. Hallo, guten Nachmittag. Ich habe zu Hause eine Vegetarierin und eine Veganerin. Das heißt, die ganze Familie isst dadurch mehr vegan bzw. vegetarisch. Und auch zum Beispiel im Restaurant zur Rose in Eppern verzichten seit einigen Jahren mehr Kunden auf Fleisch und tierische Produkte. So schreibt es zumindest Herbert Hintner in dem Kochbuch Richtig gut vegetarisch. Gemeinsam mit seinem Sohn Daniel hat er dieses Kochbuch geschrieben und bei uns können Sie das Buch gewinnen in ein paar Minuten.

Musik von Lobo hier im Nachmittag von Reis Südtirol. Ja, jetzt bekommt man vielleicht Hunger, wenn man das hört. Mit Spinat gefüllte Artischockenherzen auf Käsefonduta, gefüllte Zucchiniblüten auf Tomatenschnitzel oder Kartoffelrösti mit marinierten Steinpilzen. Alles vegetarische Gerichte und es gibt noch viele mehr davon in dem Buch Richtig gut vegetarisch. Die Autoren kochen gemeinsam in dem Restaurant, in dem Sterne-Restaurant zur Rose in Eppern. Es sind Vater und Sohn Herbert und Daniel Hintner. Insgesamt gibt es übrigens 25 Michelin-Sterne hier bei uns in Südtirol für 21 Restaurants. Also viele, viele Sterne in dem kleinen Land hier bei uns und viele vegetarische Gerichte in dem großen 216 Seiten starken Kochbuch erschienen im Folio Verlag. Richtig gut vegetarisch, wenn Sie daran interessiert sind an diesem Buch, rufen Sie an und beantworten Sie die Frage zum Kaffee richtig, dann gehört das Buch Ihnen. 8 3 × 0 144 77, das ist unsere gebührenfreie Nummer. Rufen Sie an, spielen Sie mit, wenn Sie die letzten 3 Monate nichts hier bei uns gewonnen haben. Nichts hier bei uns gewonnen haben.

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1: Inzwischen hat Linda aus Brixen angerufen. Hallo Linda.
2: Hallo, guten Nachmittag.
1: Guten Nachmittag, Linda. Ja, richtig gut vegetarisch, so heißt das Kochbuch von Herbert und Daniel Hintner, erschienen im Folio Verlag. Und dieses Buch können Sie gewinnen, Linda. Sind Sie Vegetarierin?
2: Nein, eigentlich nicht, aber ab und zu.
1: Ab und zu kochen Sie vegetarisch?
2: Ja, und freue mich jetzt einfach auf das sorgvolle Input.
1: Auf jeden
2: und
1: Fall.
2: Und ab einem gewissen Alter soll man ja ein bisschen vernünftig und gesund essen dann, ne?
1: Stimmt, was Sie sagen, und das ist interessant, dass Sie das sagen, denn Herbert Hintner schreibt im Vorwort, dass er auch selbst vermehrt oder mehr vegetarisch jetzt isst, aus gesundheitlichen Gründen macht er das. Und
2: gut,
1: ja,
2: macht Sinn.
1: Ist auf jeden Fall empfehlenswert, wird sehr empfohlen, viel Gemüse auf jeden Fall zu essen und nicht zu viel Fleisch. Ja, in der Frage zum Kaffee geht es um das Vegetariersein. Und die Frage ist, in welchem Land leben die meisten Vegetarier? Ich gebe Ihnen drei Antwortmöglichkeiten. A. In den USA, B. In Italien oder C. In Indien. Was denken Sie? Denken Sie ein bisschen an die Esskultur. Welche Gerichte kommen da auf den Tisch? Indien, würden Sie sagen?
2: Ich denke mal Indien. Ja,
1: und das stimmt. Um die 30-40% der Inder, so schreibt The Times of India, sollen vegetarisch sein, Tendenz aber fallend, denn eben das Vegetarischsein hat mit Religion zu tun, mit Hinduismus. Hindus sollten vegetarisch leben, aber die Mittel- und Oberklasse in Indien isst immer mehr Fleisch. Also auch da nimmt der Fleischkonsum zu, andernorts geht er ein bisschen zurück. Also es wird mehr vegetarisch gegessen. Da kann man auch wieder vielleicht Herbert Hintner Glauben schenken, wenn er im Vorwort von seinem Buch richtig gut vegetarisch schreibt, dass eben er und sein Sohn Daniel merken, dass immer mehr Kunden das Vegetarische verlangen, vegan oder vegetarisch auch, vegetarische Speisen verlangt werden in einem Restaurant. Gut, ja. Linda, ich wünsche Ihnen viel Spaß mit diesem Kochbuch, richtig gut vegetarisch und gutes Gelingen, sage ich. Danke fürs Mitmachen.
2: Danke vielmals, vielen herzlichen Dank.
1: Auf Wiederhören.
2: Schönen Nachmittag, Wiederhören.

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3: Aus der Landesverkehrsmeldezentrale begrüßt sie Renate Stauder. Eine Einbahnregelung mit Wartezeiten wegen Arbeiten gibt es unter anderem auf der Gadertaler Staatsstraße bei Zwischenwasser, auf der Brenner Staatsstraße bei Klausen, auf der Staatsstraße Klausen-Pontives bei Klausen und auf der Landesstraße Ritten bei Unterin. Gute Fahrt!
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4: Es ist trocken aktuell. Es gibt eine Mischung aus Sonne und Quellwolken. Aber heute sollte man besser einen Regenschutz dabei haben, denn im Laufe des Nachmittags sind erste gewittrige Regenschauer möglich. Am Abend und in der Nacht werden sie dann häufiger. Aktuell werden 27 Grad in Bozen gemessen, 28 Grad in Meran, 24 Grad in Schlanders und im Bruneck und 19 Grad in St. Jakob in Fitsch. Morgen am Donnerstag ziehen in der Früh ein paar Regenschauer durch, danach lockern die Wolken auf, sodass sich zeitweise die Sonne zeigt. Am Nachmittag und am Abend kommt es vereinzelt zu weiteren Schauern. Und die Höchstwerte sollen morgen maximal 17 bis 25 Grad erreichen.

0: Das ist der Mittwochnachmittag auf Reis Südtirol. Schön, dass Sie dabei sind. 50 Euro im Monat, 100 vielleicht oder mehr, wenn es gut geht. Wer regelmäßig etwas zurücklegen kann, steht früher oder später vor der Frage, was mache ich damit? Das beschäftigt längst nicht nur erfahrene Sparer, auch jüngere Arbeitnehmer und zunehmend Frauen interessieren sich für Geldanlagen. Immer vorausgesetzt, dass am Monatsende überhaupt etwas übrig bleibt. Aber ja, wo anfangen und welche Anlage passt zu wem? Kollege Stefan Windecker hat darüber mit dem unabhängigen Finanzberater Michael Terzer gesprochen. Für ihn steht am Anfang noch nicht das Produkt, sondern der Mensch und seine persönliche Situation.
1: Also der erste Ansatz eigentlich in der Beratung ist der, dass man versucht, den Kunden eben kennenzulernen, eben vor allem bei jungen Menschen, was sind seine Ziele, was sind seine Wünsche, wo möchte er hinkommen, was sind auch die Zeitspannen, in welchen er die Ziele erreichen will. Und ausgehend dann von ihm, von seinen Zielen, von seiner Persönlichkeit, versucht man eben dann eine geeignete Anlagestrategie oder Vermögensaufbaustrategie zu finden.
2: Und da geht es wahrscheinlich dann auch um die Frage, wie viel Risiko halte ich eigentlich aus, oder?
1: Genau, das ist sicher eine sehr zentrale Frage, wo es auch viel um Psychologie dann auch geht. Mit welchem Risiko komme ich zurecht? Welche Schwankungsbreiten halte ich aus? Wie viel Risiko kann ich überhaupt tragen? Sollte es wirklich einmal eine negative Phase geben vom Finanzmarkt, die gibt es allen wieder. Und da muss man dann halt so aufgestellt sein, dass man die ja überbrückt. Und da geht es dann eben sehr viel darum, wie verhalte ich mich in solche schwierigen Situationen und gehe ich in Panik oder schaffe ich das wirklich auszusitzen bzw. in idealer Weise zu nutzen.
2: Wenn ich also geklärt habe, was ich mit meinem Geld erreichen möchte, wie lange ich es anlegen kann und wie viel Risiko zu mir passt, steht mir dann eine riesige Palette an Möglichkeiten offen. Welche Anlagenformen kommen dann grundsätzlich in Frage?
1: Man kann sich allem wieder bewusst machen, dass man den Großteil von allen Anlageformen auf zwei Formen runterbrechen kann. Und zwar, das sind einmal oder Unternehmensbeteiligungen. Also ich beteilige mich an einem Unternehmen, das sind die sogenannten Aktien. Oder ich leiche jemandem Geld, also ich verleihe Geld, kriege dafür Zinsen. Das sind die Schuldverschreibungen, wie zum Beispiel Staatsanleihen und so weiter. Und ausgehend von den zwei Typen bauen dann eigentlich fast alle Finanzprodukte auf. Zusätzlich gibt es dann noch Formen wie Gold. Gold war die letzten zwei Jahre sicher ein großes Thema. Oder auch zum Beispiel Immobilien als die Anlage.
2: Das reicht dann von eher risikoarmen Möglichkeiten bis hin zu risikoreicheren Anlagen.
1: Genau, also man hat ganz unterschiedliche Risikoklassen, eben Unternehmensbeteiligungen, da kann ich wirklich riskieren, mein ganzes Geld zu verlieren.
2: Also Aktien?
1: Bei Aktien, wenn genau das Unternehmen eben bankrott geht, dann habe ich sozusagen meine Beteiligung auch auf Null gesetzt. Und da muss ich dann halt abwägen, wie viel Risiko kann ich gehen und wie viel kann das Risiko gewichtet sein in meinem Portfolio.
2: Sehr risikoreich sind auch die Kryptowährungen, über die wir in den letzten Monaten und Jahren auch immer wieder berichtet haben. Sind diese Kryptowährungen nach wie vor ein Hype?
1: Ein Hype, tut mir schwer, jetzt vielleicht einzuordnen. Es ist sicher noch ein sehr großes Thema. Sicher ein sehr großes Thema, mit dem sich auch der Finanzsektor, aber generell einfach die breite Bevölkerung beschäftigt. Es ist eine sehr junge Anlageform, also die gibt es jetzt eigentlich mittlerweile seit ungefähr 15 Jahren, was jetzt noch nicht so lang ist. Und noch viel Unsicherheit besteht, wie das jetzt genau funktioniert, beziehungsweise was jetzt genau die Zukunft bringen wird, auch im Bereich der Kryptowährungen.
2: Da hören Menschen ja oft viel, bekommen Tipps von Freunden, sehen im Internet Videos über Aktien oder auch eben Kryptowährungen oder bekommen irgendwo ein vermeintlich besonders lukratives Produkt angeboten. Woran erkenne ich eine vernünftige finanzielle Entscheidung?
1: Also man sollte sich grundsätzlich sicher dem Thema Finanzbildung in dem Sinne widmen, sich vorbereiten, sich versuchen, die Grundlagen zumindest anzueignen. Und dann ist eben so, grundsätzlich, wenn viel Rendite versprochen wird, mit wenig Risiko, sollte man sich zumindest sehr genau anschauen, wie funktioniert das, wie kann das möglich sein, weil Risiko und Rendite hängen eigentlich allem zusammen.
0: Finanzbildung ist also das Um und Auf, und verändert hat sich auch, wie wir investieren. ETFs sind stark gefragt. Das hat uns Michael Terzer verraten, gerade auch bei jüngeren Anlegern. Der unabhängige Finanzberater aus Neumarkt beobachtet, dass dadurch manche ihre Geldanlage zunehmend selbst in die Hand nehmen und sich von den klassischen Wegen über die Hausbank lösen.

Musik aus Österreich von Mattea. 2016 hat sie an der Castingshow The Voice of Germany teilgenommen und ist bis in die Sing-Offs gekommen. Danach ist die heute 28-Jährige von Salzburg nach Wien gezogen, hat als Schuhverkäuferin ihr Geld verdient und parallel dazu hat sie an eigenen Songs gearbeitet. 2018 ist dann das Lied erschienen, das wir gerade gehört haben. Zweimal. Ihre Debütsingle war sehr erfolgreich. Sie hat dann Platz 1 der Ö3 Austria Top 40 erreicht und ist später auch mit Gold und Platin ausgezeichnet worden. Also Zweimal hat sich sehr gut verkauft. Das ist der Nachmittag auf Reis Südtirol. Jetzt mit Musik aus den 80ern von Chris Rea, On the Beach.

Adriano Celentano mit Azzurro. In ein paar Minuten ist es 3. Gewalt kann viele Facetten haben. Gewalt kann zum Beispiel körperlicher, psychischer oder auch wirtschaftlicher Natur sein. Wir thematisieren nach 5 das Thema Gewalt im Alter, gemeinsam mit der Direktorin für das Amt für Senioren und Sozialsprengel, Brigitte Waldner. Sie ist heute nach 5 unser Gast im Nachmittag hier bei Reiss Südtirol.

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1: Tourismuslandesrat Luis Walcher will die Bettenstoppänderungen trotz Widerstands durchziehen. Die EU-Kommission kündigt Altersgrenzen für soziale Medien an. Das Wetter recht sonnig, am Abend unbeständig bei 23 bis 27 Grad. Tourismuslandesrat Luis Walcher hält an den geplanten Änderungen zum sogenannten Bettenstopp trotz negativen Gutachtens fest. Die Landesregierung werde sich übermorgen mit den Änderungen befassen und darüber abstimmen, sagte Walcher zu Reis Südtirol. Die geplanten Änderungen betreffen das Vorgehen im Fall eines Rechtsstreits und Varianteprojekte. Walcher sagte, das negative Gutachten des Gesetzgebungsausschusses überrasche ihn nicht, zumal der ehemalige Tourismuslandesrat Arnold Schuler sich der Stimme enthalten hatte. Walcher findet, die Änderungen garantierten mehr Rechtssicherheit. Wörtlich sagte er, mein Vorgänger vertritt da eine andere Ansicht. Für die Landesregierung ist das negative Gutachten nicht bindend. Für Landeshauptmann Arno Kompatscher kann mit dem Oberalp-Passus die sogenannte Maskenaffäre außergerichtlich gelöst werden. Sollte der Landtag den Passus gutheißen, gäbe es eine gesetzliche Grundlage für Verhandlungen und das wiederum würde einen etwaigen Vergleich mit dem Unternehmen erleichtern, sagte Kompatscher. Mit dem Oberalp-Passus könnte die Landesregierung am Ende dem Unternehmen bis zu 20 Millionen Euro zahlen. Oberalp hatte in der Corona-Pandemie Schutzausrüstung vermittelt. Die Kosten dafür erstattete das Land bislang nicht, da das Material nicht der geforderten Qualität entsprochen hatte. EU-Kommissionspräsidentin Ursula von der Leyen hat EU-weite Altersgrenzen für die Nutzung von sozialen Medien angekündigt. Kinder unter 13 Jahren sollten demnach gar keine sozialen Netzwerke nutzen dürfen. In den folgenden Jahren sollen Kinder über Konten, die von Eltern beaufsichtigt werden, Social Media nutzen können. Ein eigenes Nutzerkonto dagegen soll erst mit 15 Jahren erlaubt sein. Die EU-Kommissionspräsidentin sagte, Eltern würden mittlerweile Tag und Nacht die negativen Folgen der Smartphone-Nutzung ihrer Kinder sehen. Als Beispiele nannte von der Leyen Schlafstörungen, Angstzustände und Selbstverletzung. Der Gesetzesvorschlag soll morgen vorgelegt werden. Die Drohne, die gestern über Litauen von der NATO abgeschossen wurde, hatte Sprengstoff geladen. Das teilte die litauische Regierung mit. Nach Angaben der Regierung stammt die Drohne aus Russland. Ursprünglich sollte sie wohl die Ukraine angreifen, doch sie wurde abgelenkt und in den Luftraum Litauens drang sie ein. Auch in Polen fanden Ermittler Sprengstoff an einer Drohne. Nach Angaben der Staatsanwaltschaft handelt es sich auch hier um eine Drohne aus Russland. Die Drohne war vorgestern in der Nähe eines Badeortes unweit der Ostseeküste gefunden worden. Das Land hat den Südtiroler Mobilitätspreis vergeben. Mit dem Mobilitätspreis werden seit 10 Jahren nachhaltige Ideen prämiert. Heuer erhielten 8 Projekte den Preis, darunter das Realgymnasium Nikolaus Cusanus in Bruneck. Dort erarbeiteten Schüler, Gemeinde und eine private Firma eine Stadtkarte mit sicheren Radwegen. Ebenfalls ausgezeichnet wurde die Gemeinde St. Ulrich für die Aufwertung von Kirchsteigen und Fußwegen und der Tourismusverein Olang für den sogenannten Callbus, einen Bus, der keinen Fahrplan hat, sondern auf Abruf kommt. Im August ist in die Garage des Bürgermeisters von Dorf Tirol Christoph Pircher eingebrochen worden. Nun haben die Karabiniere die 2 mutmaßlichen Täter angezeigt. Für die Tat sollen 2 Männer im Alter von 33 und 37 Jahren verantwortlich sein. Sie sollen aus der Garage mindestens 2 Ferngläser sowie 300 Euro in Münzen gestohlen haben. Der Bürgermeister stellte den Karabinieri die Aufnahme seiner privaten Videoüberwachung zur Verfügung und durch den Abgleich mit bereits polizeibekannten Personen konnten die Ermittler so eigenen Angaben zufolge die Täter identifizieren. Das Wetter. Es ist recht sonnig mit einigen Quellwolken. Daraus sind stellenweise erste gewitterige Regenschauer möglich. Am Abend und in der Nacht werden sie häufiger. Maximal werden 23 Grad in Sterzing und 27 in Bozen erreicht. Morgen am Donnerstag ziehen in der Früh ein paar Regenschauer durch. Danach lockern die Wolken auf, sodass sich zeitweise die Sonne zeigt. Am Nachmittag und am Abend kommt es höchstens vereinzelt zu weiteren Schauern. 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
2: Guten Nachmittag aus der Landesverkehrsmeldezentrale. Von der Brenner Autobahn und von den restlichen Hauptstraßen Südtirols wurden uns keine Störungen gemeldet. Silke Andres wünscht allen unterwegs gute Fahrt.
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3: Guten Nachmittag, hallo. Die Männer waren auf der Jagd, die Frauen haben Beeren und Früchte gesammelt. Wenn man an unsere steinzeitlichen Vorfahren denkt, haben viele dieses Bild im Kopf. Und das hat damit zu tun, dass die Wissenschaft, die Forschung lange, lange Zeit in der Hand von Männern war. Wir stellen dieses Bild auf den Kopf, gemeinsam mit der Forscherin Katrin Rungatscher in ungefähr 10 Minuten.

0: Un'estate italiana singen gemeinsam Gianna Nannini und Edoardo Bennato hier auf Reis Südtirol. Auch die Forschung ist Kind ihrer Zeit und derer, die sie betreiben. Und das waren lange, lange Zeit fast ausschließlich Männer. Und so werden manche Funde heute anders bewertet als vor, ja, zum Beispiel 100 Jahren. Das wird zum Beispiel besonders spannend, wenn wir an die Rollenbilder der Steinzeit denken. Mit Katrin Rungatscher, sie forscht an der EURAG zu Wissenschaft, Technologie und Innovation in Südtirol, werfen wir einen neuen Blick auf alte Forschungsergebnisse und stellen dabei die Begriffe natürlich oder naturgegeben in Frage.
1: Welches Bild kommt Ihnen in den Sinn, wenn Sie an die menschliche Frühzeit denken? Bei vielen sieht es wahrscheinlich ungefähr so aus. Ein stattlicher Mann in einer Fellschürze jagt Mammuts oder Säbelzahntiger und eine Frau sammelt Bären und hat dabei ein Kind in der Schlinge auf den Rücken. Tatsächlich war es lange in der Wissenschaft Konsens, dass mit der steinzeitlichen Jagd eine klare, natürliche Rollenverteilung verbunden ist. Neueste Studien zeigen aber, dass Frauen sehr wohl auch Jägerinnen waren. Und in heutigen Jäger- und Sammlergesellschaften ist die Rollenverteilung auch nicht so klar. Aber warum hält sich diese Theorie vom jagenden Mann und der sammelnden Frau so lange und hartnäckig? Und warum ist das für uns heute wichtig? In meiner Arbeit erforsche ich, wie Wissenschaft funktioniert. Und ich sehe dabei immer wieder, dass aktuelle Vorstellungen der Gesellschaft sich in der Forschung wiederfinden. Natürlich meistens unbewusst und ohne Absicht. Wir versuchen ja schließlich immer so objektiv wie möglich zu sein. Aber es ist kein Wunder, dass auch in der Archäologie, die wie die meisten Wissenschaften bis vor kurzem eine reine Männerdomäne war, der Blick auf die prähistorischen Funde oft vom Patriarchat beeinflusst war. Diesen sogenannten Bias untersuchten WissenschaftlerInnen systematisch. Sie nahmen sich steinzeitliche Fundstellen aus verschiedenen Regionen vor und analysierten die Daten neu. Dabei fanden sie heraus, dass viele Funde weiblicher Skelette in der Vergangenheit oft anders klassifiziert wurden als die der männlichen. Überspitzt gesagt, wurde ein männliches Skelett mit einem spitzen Werkzeug gefunden, klassifiziert ArchäologInnen es oft als Jagdwaffe. Bei einem weiblichen Skelett wurde es prompt zum Küchenmesser. Die Neubewertung der alten Funde ergab, dass in rund der Hälfte der unterschiedlichen steinzeitlichen Gesellschaften sehr wohl weibliche Jägerinnen existierten. Eine weitere Quelle für die irrtümliche Klassifikation waren die Skelette selbst. SpezialistInnen können normalerweise Skelette von Männern und Frauen mit freiem Auge unterscheiden, etwa anhand der Beckenknochen. Sind die Skelette aber unvollständig oder entsprechen nicht der typischen Physiologie, gab es in der Zeit vor der DNA-Analyse keine Möglichkeiten, das Geschlecht eines Skeletts sicher zu bestimmen. Man verließ sich also auf die Grabbeigaben. Waren diese typisch männlich, wurde das Skelett als Mann klassifiziert. So wurde etwa das bedeutende Skelett eines Wikingerkriegers im schwedischen Birka lange für einen Mann gehalten, bis eine DNA-Analyse ergab, dass es in Wirklichkeit eine Kriegerin war. Wir sollten uns fragen, warum es überhaupt so wichtig ist zu betonen, dass Frauen etwas tun, das wir als Männer dominiert betrachten. Oder warum gerade die Jagd anscheinend so ein mächtiges Symbol für Stärke und Erfolg ist und andere ebenso wichtige Bereiche des Jäger- und SammlerInnenlebens nicht. Die Studien darüber, wer jagt und wer nicht, zeigen für mich vor allem, dass Gesellschaften verschieden gestaltet werden können. Es gibt nicht eine natürliche Art und Weise, wie wir zusammenleben. Männer können jagen, Frauen sammeln oder umgekehrt und manchmal machen sie alles gemeinsam. Diejenigen, die oft mit einem angeblich natürlichen Urzustand argumentieren, machen das meistens nicht, weil sie sich für die Wissenschaft interessieren oder sich dafür einsetzen, sondern um bestehende Rollenbilder und Ungerechtigkeiten zu verteidigen. Wissenschaftlich gesehen gibt es diesen Naturzustand schlichtweg nicht.
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0: Guten Nachmittag aus der Landesverkehrsmeldezentrale. Von der Brenner Autobahn und von den restlichen Hauptstraßen Südtirols wurden uns keine Störungen gemeldet. Silke Andres wünscht allen unterwegs gute Fahrt.
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2: Am Reschenpass gibt es erste ganz leichte Niederschläge, ja vereinzelte Niederschläge soll es jetzt am Nachmittag geben, laut dem Landeswetterdienst, und später am Abend und in der Nacht sollen die Niederschläge dann zunehmen. Aktuell werden 28 Grad in Bozen gemessen, 25 Grad in Naturns und in Sterzing, 22 Grad in St. Walburg und 17 Grad in Wolkenstein. Der morgige Donnerstag soll mit einzelnen Regenschauern beginnen. Dann lockert es auf und es lässt sich ein bisschen die Sonne blicken, bevor es am Nachmittag und am Abend wieder einzelne Niederschläge gibt. In der Früh liegen die Temperaturen zwischen 10 und 17 Grad. Tagsüber steigen sie auf maximal 17 bis 25 Grad.

0: Musik von Rosenstolz hier auf Reichssüdtirol. Brassmut ist eine Möglichkeit für mutige Menschen, auf der großen Bühne zu stehen und ihr Talent zu zeigen, gemeinsam mit der Gruppe South Brass. So steht es auf der Internetseite brassmut.com. Ja, dieses Projekt hat der Jugenddienst Bozenland initiiert und, wie gehört, es soll jungen Menschen eine Bühne bieten für Musik, Gesang, Tanz, Poetry Slam und. Viele verschiedene Künste werden auf die Bühne kommen, sagt Günter Reichhalter, der Leiter vom Jugenddienst Bozenland, im Gespräch mit Thomas von Metz.
1: Also es ist effektiv das Spannende gewesen, aus der Vielfalt von verschiedenen Genres und verschiedenen Arten, das zusammenzubringen und der Geschichte eine zusammenzustellen. Ich finde, bis zum Schluss ist in Sell einfach gut gelungen, auch, weil wir jemand haben, auch ein ganz Junge, der war so ein bisschen in roten Faden spannt durch den Abend. Und wir möchten einfach...
2: In welcher Rolle?
1: Also sie wird allem wieder erscheinen und sie wird die ganzen, es sind 14 Darbietungen, wird sie selber einen roten Faden einbringen.
2: Okay.
1: Es ist schon spannend zu sehen, auch wie das, es ist ein bisschen für uns, die Grundidee ist schon für uns ausgegangen, aber es ist ein gemeinsames Erarbeiten gewesen. Und der Abend wird einfach aufzeigen, die verschiedenen Facetten vom Mut.
2: Okay. Ich meine,
1: jeder von uns, so wie er jetzt da ist, hat in seinem Leben einmal mit mutig sein oder wird noch müssen mutig sein. Für sein braucht es einmal einen Traum, eine Vision, wo du sagst, das möchte ich gerne tun. Danach muss ich mal den ersten Schritt machen. Ich scheitere noch neben drin leben. Das gehört einfach auch dazu. Und aus dem Scheitern wächst meine Persönlichkeit und wächst mein Traum wieder. Und die Facetten bringen wir in einen Abend zusammen und seid gespannt. Es ist definitiv kein Konzert, es ist definitiv keine Talentshow. Es ist einfach ein Abend, der was ganz stark von den Facetten, von den verschiedenen Facetten und Emotionen lebt.
2: Was ist denn für dich persönlich Mut, Günni?
1: Ja, für mich persönlich bedeutet Mut, nicht Angst zu haben, sich getrauen. Mhm. Und wenn ich einen Traum habe, an das zu glauben. Und mich nicht bei der ersten Kleinigkeit rausbringen zu lassen, sondern einfach allem wieder nach vorne zu gehen. Genau auch, wenn ich mal scheitere, das nicht hinzuwerfen, sondern darum zu glauben, das ist mein Traum. Sei mutig, immer nach vorne.
2: Auf einer Homepage schreibt es ja, Mut braucht Verletzlichkeit, Entschlossenheit, Vertrauen und den ersten Schritt ins Neue. Warum gehört denn für dich gerade Verletzlichkeit zum Mut?
1: Ja, ich glaube, allem wenn ich mutig bin, gehe ein gewisses Risiko ein. Das heißt, ich verlasse meine Komfortzone. Ich gehe von dem aus, was ich gewohnt bin, wo ich mich sicher fühle. Und gehe nachher in den Bereichen, wo ich lernen kann, wo es ein bisschen Risiko braucht. Und allem, wenn ich in dem Ding hingehe, ist es natürlich, dass die Gefahr da ist, dass ich auch irgendwo verletzt werden kann, dass es nicht so funktioniert, dass ich vielleicht auch scheitere. Deshalb gehört die Verletzlichkeit zum Mut. Allem dazu.
0: Sagt Günter Reichhalter, der Geschäftsleiter vom Jugenddienst Bozenland, im Gespräch mit Thomas von Metz. Er war letzten Samstag Gast in Toms Radioshow. Ja, wie gehört, es geht nicht darum, wer am Ende der Beste ist. Es gibt keinen Sieger und keine Verlierer. Junge Menschen bekommen die Möglichkeit, sich auszuprobieren, sich weiterzuentwickeln und vor allem sich zu zeigen. Die Brassmutabende im Walterhaus in Bozen finden am 23., 24., 25. und 27. September statt. Tickets gibt es noch unter www.brassmut.com.

0: Nox mit The Ocean Inside hier im Nachmittag auf Reis Südtirol. Das Südtiroler Jugendwort des Jahres 2026 wird gesucht und alle, die zwischen 14 und 20 Jahre alt sind, können mitmachen, das heißt mitwählen und jetzt in der Einreichphase auch noch ein Wort vorschlagen. Julia Posliner von Youth Info sagt uns, wie es geht.
1: Es gibt eine eigene Webseite, die heißt www.youthword.it und auch in der Youth App kann man die Wörter einreichen. Da gibt es ein Formular, dann schreibt man einfach das Wort ein, also den Vorschlag ein und eventuell auch noch die Bedeutung, damit man auch versteht, was heißt das Wort, weil oft versteht man es auch nicht. Und genau, dann kann man das anschicken und dann kommt es in die Liste. Die Aktion läuft seit dem 1. September, also von 1. bis zum 20. September können junge Leute ihre Wörter einschicken. Und ja, es sind schon ganz, ganz viele Wörter eingereicht worden. Es seien über 1600 Einreichungen. Also ja, wird wirklich viel genutzt.
0: Und Youth Info, das ist eine Informationsstelle und ein Netzwerk für junge Menschen in Südtirol, freut sich auf weitere Wörter. Und ja, man kann neugierig sein, wer das Rennen macht. Ist es ein deutsches Wort, ein italienisches, ein Dialektwort oder vielleicht ein englisches? Mal schauen. Am 14. Oktober werden wir es wissen. Da wird das Südtiroler Jugendwort des Jahres dann bekannt gegeben.

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1: Eine Einigung in der sogenannten Maskenaffäre ist wohl so nah wie nie. Ein Sondergericht in Den Haag verurteilt den ehemaligen Präsidenten des Kosovo. Das Wetter recht sonnig, am Abend unbeständig bei 23 bis 27 Grad. Für Landeshauptmann Arno Kompatscher kann mit dem Oberalp-Passus die sogenannte Maskenaffäre außergerichtlich gelöst werden. Sollte der Landtag den Passus gutheißen, gäbe es eine gesetzliche Grundlage für Verhandlungen und das wiederum würde einen etwaigen Vergleich mit dem Unternehmen erleichtern, sagte Kompatscher zu Reiss Südtirol. Mit dem Oberalp-Passus könnte die Landesregierung am Ende dem Unternehmen Oberalp bis zu 20 Millionen Euro zahlen. Oberalp hatte in der Corona-Pandemie Schutzausrüstung vermittelt. Die Kosten dafür erstattete das Land bislang nicht, da das Material nicht der georderten Qualität entsprochen hatte. Tourismuslandesrat Luis Weicher hält an der geplanten Änderung zum sogenannten Bettenstopp trotz negativen Gutachtens fest. Die Landesregierung werde sich übermorgen mit den Änderungen befassen und darüber abstimmen, sagte Weicher. Die geplanten Änderungen betreffen das Vorgehen im Fall eines Rechtsstreits und bei Varianteprojekten. Weicher sagte, das negative Gutachten des Gesetzgebungsausschusses überrasche ihn nicht, zumal der ehemalige Tourismuslandesrat Arnold Schuler sich der Stimme enthalten hatte. Weicher findet, die Änderungen garantierten mehr Rechtssicherheit. Wörtlich sagte er, mein Vorgänger vertritt da eine andere Ansicht. Für die Landesregierung ist das negative Gutachten nicht bindend. Der ehemalige Präsident des Kosovo, Hashim Thaçi, ist wegen Kriegsverbrechen zu 25 Jahren Gefängnis verurteilt worden. Das Kosovo-Sondergericht in Den Haag sah es unter anderem als erwiesen an, dass Thaçi in 96 Fällen für politische Morde verantwortlich war. Zudem wurden ihm weitere schwere Verbrechen wie Folter und Verfolgung sowie willkürliche Inhaftierung von Unschuldigen zur Last gelegt. Das Urteil ist noch nicht rechtskräftig. Thaçi hatte zuvor auf vollständig unschuldig plädiert. Im Kosovo löste der Richterspruch Empörung aus. Der kosovarische Außenminister nannte die Entscheidung traurig, ungerecht und unverdient. EU-Kommissionspräsidentin Ursula von der Leyen hat EU-weite Altersgrenzen für die Nutzung von sozialen Medien angekündigt. Kinder unter 13 sollten demnach gar keine sozialen Netzwerke nutzen dürfen. In den folgenden Jahren sollen Kinder über Konten, die von Eltern beaufsichtigt werden, Social Media kennenlernen dürfen. Ein eigenes Nutzerkonto dagegen soll erst mit 15 Jahren erlaubt sein. Die EU-Kommissionspräsidentin sagte, Eltern würden mittlerweile Tag und Nacht die negativen Folgen der Smartphone-Nutzung ihrer Kinder sehen. Als Beispiel nannte von der Leyen Schlafstörungen, Angstzustände und Selbstverletzung. Das Land hat den Südtiroler Mobilitätspreis vergeben. Mit dem Mobilitätspreis werden seit 10 Jahren nachhaltige Ideen prämiert. Heuer erhielten 8 Projekte den Preis, darunter das Realgymnasium Nikolaus Cusanus in Bruneck. Dort erarbeiteten Schüler, Gemeinde und eine private Firma eine Stadtkarte mit sicheren Radwegen. Ebenfalls ausgezeichnet wurde die Gemeinde St. Ulrich für die Aufwertung von Kirchsteigen und Fußwegen und der Tourismusverein Olang für den sogenannten Callbus, einen Bus, der keinen Fahrplan hat, sondern auf Abruf kommt. In Bozen soll eine 35-Jährige eine Frau überfallen haben. Der Vorfall ereignete sich gestern in der Nähe der Rombrücke. Nach Angaben der Polizei schlug die 35-Jährige auf ihr Opfer ein und versuchte, ihr die Handtasche zu stehlen. Die junge Frau habe sich allerdings erfolgreich gewehrt. Die Polizei nahm die mutmaßliche Täterin fest. Gegen sie liegt ein Aufenthaltsverbot für Bozen vor. Übermorgen startet die Eishockey League in die neue Saison. Der Sportdirektor von Meister Graz, Philipp Pinter, sieht dabei die Südtiroler Teams weit vorne. Bozen und Pustertal seien sehr gefährlich, sagte Pinter. Neueinsteiger Mailand sei dagegen die große Unbekannte. Mit dem Einstieg von Mailand nehmen erstmals seit 4 Jahren wieder 14 Mannschaften an der Liga teil. Gleich zum Auftakt gibt es eine Neuauflage des Finales. Die Graz 99ers treffen auf den HC Pustertal. Das Wetter. Es ist recht sonnig mit einigen Quellwolken. Daraus sind stellenweise erste gewitterige Regenschauer möglich. Am Abend und in der Nacht werden sie häufiger. Maximal werden 23 Grad in Sterzing und 27 in Bozen erreicht. Morgen am Donnerstag ziehen in der Früh dann ein paar Regenschauer durch. Danach lockern die Wolken auf, sodass sich zeitweise die Sonne zeigt. Am Nachmittag und Abend kommt es höchstens vereinzelt zu weiteren Schauern. 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
2: Einen schönen Nachmittag aus der Landesverkehrsmeldezentrale wünscht Renate Stalder. Eine Einbahnregelung mit Wartezeiten wegen Arbeiten gibt es unter anderem auf der Gadertaler Staatsstraße bei Zwischenwasser, auf der Brenner Staatsstraße bei Klausen und bei Steg, auf der Staatsstraße Klausen-Pontives bei Klausen und auf der Landesstraße Ritten bei Unterring. Gute Fahrt!
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3: Und jetzt mit Maximilian Hauser an der Technik. Hallo. Heute wird der Zauberkünstler David Copperfield 70 Jahre alt. Mit der Zauberei hat er schon als Kind begonnen. Damals war er schüchtern und während andere Sport gemacht haben, Fußball oder Football gespielt haben, um Freunde zu finden, hat er sich mit der Zauberei beschäftigt.
4: I think I was pretty shy, just like a lot of kids, you know, and some kids used sports or, you know, football or soccer to get friends, and I found magic to make me feel special.
3: Wir hören in das Leben von David Copperfield rein nach Musik von Jennifer Lopez, Smokey und Musik von Tanita Tikaram.

0: Jennifer Lopez bringt Schwung in diesen Mittwoch. Let's Get Loud hier auf Radio Südtirol an diesem 16. September. David Copperfield wird heute 70 Jahre alt. Sein Leben ist ein Leben voller Magie. Mit seiner Zauberkunst hat er viele, viele Menschen beeindruckt. Und bezaubernd hat ihn auch das deutsche Model Claudia Schiffer gefunden. Mit ihr war er 6 Jahre lang verheiratet. Aber es gibt auch negative Schlagzeilen rund um ihn. Im Mai 2024 hat The Guardian zum Beispiel eben eine Untersuchung veröffentlicht, in der 16 Frauen Copperfield sexuelles Fehlverhalten und unangemessenes Verhalten vorwarfen, wobei sich die mutmaßlichen Vorfälle über einen Zeitraum von Ende der 1980er Jahre bis 2014 erstreckten. Er wurde auch als ein Bekannter vom Sexualstraftäter Jeffrey Epstein enthüllt. Mit Gertrud Prenn hören wir in sein Leben rein.
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2: David Copperfield kommt am 16. September 1956 als David Seth Kotkin im amerikanischen Bundesstaat New Jersey zur Welt. Seine Eltern stammen aus jüdischen Einwandererfamilien. Der Vater arbeitet als Versicherungsvertreter, die Mutter kümmert sich um die Familie. David gilt als eher stilles, zurückhaltendes Kind.
3: I think I was pretty shy, just like a lot of kids, you know, and some kids used sports or, you know, football or soccer to get friends, and I found magic to make me feel special.
2: Während andere draußen spielen, verbringt er Stunden damit, Kartentricks zu üben. Sein Großvater weckt seine Begeisterung für die Zauberkunst und schon früh entdeckt der Junge, dass sich mit Illusionen nicht nur Menschen verblüffen, sondern auch Geschichten erzählen lassen.
3: My idols really were Gene Kelly and Fred Astaire, you know, back when I was a kid. I really wanted to do with magic what they did with dance, making it romantic, making it funny, making it appealing to a really wide group of audiences. This is what they did with dancing, and I tried to do the same thing with magic.
2: Der Ehrgeiz ist groß. Bereits mit 12 Jahren wird er als jüngstes Mitglied in die Society of American Magicians aufgenommen. Aus David Kotkin wird später David Copperfield, ein Künstlername angelehnt an den berühmten Roman von Charles Dickens. Schon damals zeigt sich eine Eigenschaft, die ihn seine gesamte Karriere begleiten wird. Der Wille, jede Vorstellung größer, spektakulärer und perfekter zu machen als die vorherige.
3: I really wanted to move the audience. I wanted to make them laugh and cry. And so I've been really exploring many different ways of doing that with the art that I love, which of course is magic.
2: Der Plan geht auf. In den 1980er Jahren wird Copperfield zum Weltstar. Er lässt die Freiheitsstatue scheinbar verschwinden, schwebt über die Bühne und geht durch die chinesische Mauer. Seine Fernsehshows erreichen hunderte Millionen Zuschauer. Aus dem Zauberkünstler wird

0: Eine globale Marke mit ausverkauften Tourneen, Millionen Honoraren und einem Vermögen, das ihn zu einem der reichsten Entertainer der Welt macht. Aber mit dem Erfolg wächst auch die Kritik. Ehemalige Mitarbeiter berichten von enormem Leistungsdruck und einer bis ins kleinste Detail kontrollierten Inszenierung. Copperfield gilt als Perfektionist, der kaum Einblicke in sein Privatleben zulässt und seine Tricks mit allen Mitteln geheim hält. Auch sein Privatleben sorgt immer wieder für Schlagzeilen. Jahrelang ist David Copperfield mit dem deutschen Supermodel Claudia Schiffer liiert. Nach Presseberichten hat Copperfield mit dem tschechischen Model Maria Betlitschkova einen Sohn und eine Tochter und mit seiner jetzigen Partnerin Chloe Goslin eine Tochter. Sein Vermögen wird auf 800 Millionen US-Dollar geschätzt. Gleichzeitig wird sein Name immer wieder mit Vorwürfen sexuellen Fehlverhaltens in Verbindung gebracht. Bereits im Zuge der MeToo-Bewegung erhebt eine Frau schwere Anschuldigungen gegen ihn, die Copperfield entschieden aber zurückweist. 2024 berichten mehrere Medien über weitere Vorwürfe verschiedener Frauen. Auch diese bestreitet der Illusionist. Strafrechtliche Verurteilungen gibt es bislang nicht. David Copperfield bleibt damit eine schillernde Figur. Für die einen ist er der Mann, der die Zauberkunst neu erfunden hat. Für die anderen ein Künstler, dessen sorgfältig aufgebautes Image immer wieder Risse bekommen hat. Vielleicht zeigt sich gerade darin die größte Ironie seiner Karriere. Einer der berühmtesten Meister der Illusion musste erleben, dass sich das echte Leben nicht kontrollieren lässt wie eine perfekt einstudierte Bühnenshow.
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0: Einen schönen Nachmittag aus der Landesverkehrsmeldezentrale wünscht Renate Stauder. Eine Einbahnregelung mit Wartezeiten wegen Arbeiten gibt es unter anderem auf der Gadertaler Staatsstraße bei Zwischenwasser, auf der Brenner Staatsstraße bei Klausen und bei Steg, auf der Staatsstraße Klausen-Pontives bei Klausen und auf der Landesstraße Ritten bei Unterring. Gute Fahrt!
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2: Aktuell gibt es einzelne leichte Niederschläge im oberen Finchgau. Ja, vereinzelte Niederschläge soll es jetzt am Nachmittag geben und später am Abend. Und in der Nacht sollen die Niederschläge dann zunehmen. 20 Grad werden aktuell im Prettau gemessen, 24 Grad in Toblach, in Schlanders und in Sterzing und 28 Grad in Bozen, in Meran und in Auer. Der morgige Donnerstag soll mit einzelnen Regenschauern beginnen, dann lockert es auf und es lässt sich auch ein bisschen die Sonne blicken, bevor es am Nachmittag und am Abend wieder einzelne Niederschläge gibt. In der Früh liegen die Temperaturen zwischen 10 und 17 Grad, tagsüber steigen sie auf maximal 17 bis 25 Grad. Am Freitag sollen es dann maximal 17 bis 24 Grad sein. Am Freitag sollen die Wolken überwiegen und man muss auch wieder mit einigen Regenschauern rechnen.

0: Unbroken Glass mit Annie Lennox, ein Stück durch diesen Mittwoch hier bei uns auf Reis Südtirol. Mein neues altes Ich, eine Reise in das Mysterium der Menopause. Diesen Dokumentarfilm von der dänischen Regisseurin Louise Unmark Kjeldsen kann man heute in der deutschen Fassung im Filmclub in Bozen sehen um 20 Uhr. Die Regisseurin und andere Frauen aus aller Welt sprechen offen über ihre Erlebnisse und über starke Symptome in den Wechseljahren. Mein neues altes Ich bricht Tabus, deckt Mythen und Fehlinformationen auf und rückt die Menopause in ein neues Licht. Vielleicht haben Sie Lust auf diesen Film oder vielleicht auf eine andere Veranstaltung, präsentiert jetzt von Kollegin Lea Robatscher.
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2: Wie sehen wir Menschen uns selbst, wenn wir die Erde aus der Ferne betrachten? Dieser Frage geht die musikalisch-literarische Performance Blauer Punkt im All nach. Wie wichtig sind wir eigentlich im großen Ganzen? Was macht uns als Menschen aus?
3: Unser Planet ist ein einsamer kleiner Staubfleck in der alles umhüllenden kosmischen Dunkelheit. In dieser ungeheuren Weite gibt es keinerlei Hinweis, dass von irgendwo Hilfe kommen wird, um uns vor uns selbst zu schützen.
2: Die Performance verbindet dabei Texte, Lyrik, Musik, Stimme und Schauspiel. Zu sehen um 20 Uhr im Stadttheater Bruneck. Drei Geschichten, eine Reise in die Vergangenheit. Die dreiteilige Filmreihe beschäftigt sich mit drei verschiedenen Aspekten von Autismus. Heute steht der Film Im Weltraum gibt es keine Gefühle auf dem Programm.
4: Die meisten denken, ich bin ein Idiot, aber das bin ich nicht. Ich mag keine Veränderung, aber ich mag Sam. Sam braucht Frieda und ich brauche Sam.
5: Was? Verdammt!
4: Klopapier ist alle.
2: Im Film lebt der 18-jährige Simon mit Asperger-Syndrom in einem streng geregelten Alltag. Als die Freundin seines Bruders aus der gemeinsamen Wohnung auszieht, gerät sein Leben aus den Fugen. Simon macht sich deshalb auf die Suche nach einer neuen Partnerin für seinen Bruder und entdeckt dabei, dass auch er Gefühlen gegenüber empfänglich ist. Zu sehen ist der Film um 20 Uhr in der Bibliothek im Ballhaus in Neumarkt. Bislang wenig bekannte Dokumente aus dem 16. Jahrhundert geben neue Einblicke in die Bergbaugeschichte des hinteren Passaiertals. Beim Vortrag Lost and Found – Neu entdeckte Dokumente zum Bergbau im Hinterpassaier stellt Historiker und Archäologe Armin Dörgler erste Forschungsergebnisse vor. Im Mittelpunkt stehen Dokumente zum Bergwerk am Karlen, über dessen Geschichte bisher nur wenig bekannt ist. Der Vortrag beginnt um 19 Uhr im Museum Hinterpassaier in Moos.

0: Die Beatles mit Yesterday. 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Was macht das Smartphone mit unseren Kindern? Die Folgen werden immer stärker sichtbar. Sie reichen von Schlafmangel, Konzentrationsschwierigkeiten über Leseschwächen und Bewegungsmangel bis hin zu psychischer Instabilität. Die EU-Kommissionspräsidentin Ursula von der Leyen hat jedenfalls in ihrer Rede zur Lage der Union in Straßburg EU-weite Social-Media-Altersgrenzen angekündigt. Keine sozialen Netzwerke unter 13 Jahren, kein eigenes Nutzerkonto unter 15 Jahren, sagt sie. Und Daniel Wolf sagt, Smartphones haben in Kinderzimmern nichts verloren. Er ist Informatiker, Spiegel-Bestseller-Autor und hat als Digitaltrainer mehr als 500 Schulen besucht und mit rund 160.000 Kindern und Jugendlichen gearbeitet. Judith Bertagnoli hat ihn interviewt.
1: Herr Wolf, gemeinhin gelten Facebook, TikTok und Instagram als Social-Media-Plattformen. Sie sagen, das sind bei weitem nicht alle. Welche würden Sie denn hier noch hinzufügen?
2: Ja, also zum Beispiel Facebook würde ich gleich wieder streichen, weil Kinder und Jugendliche nutzen quasi fast nie mehr Facebook. Aber dazu gehört natürlich TikTok, Snapchat, weiß nicht, ob wir das jetzt schon hatten. Und ich glaube, man sollte eigentlich, wenn man genauer hinschaut, auch die populären Handyspiele inzwischen so bewerten, als ob sie Social-Media-Plattformen sind. Denn die haben auch hunderte Millionen Nutzer, oft noch jünger. Und da wird natürlich gespielt, aber eben auch sehr viel Soziales ausgetauscht.
1: Was überraschend ist, dass auch WhatsApp nicht nur eine reine Kommunikationsplattform ist, sondern immer mehr auch zur Social-Media-Plattform mutiert. Das ist besonders deshalb interessant, weil viele Eltern ja meinen, okay, WhatsApp harmlos, das passt.
2: Da haben Sie völlig recht. Seit spätestens Herbst 2023 bietet WhatsApp ja die sogenannten Kanäle. Die findet man unter Aktuelles links unten, falls das mal auch Eltern ausprobieren wollen. Und da kann ich selbst von mir Sachen posten. Und die Kinder entdecken diesen kleinen Knopfkanal erstellen zuerst, lange vor ihren Eltern, und posten ab und zu Dinge und wissen gar nicht, dass dann knapp 3 Milliarden Menschen unter Umständen eben sehen können, was die Kinder posten. Und deshalb ist sozusagen auch in der Öffentlichkeit, sogar teilweise bei politischen Entscheidungsträgern, noch nicht mal bekannt, dass WhatsApp inzwischen natürlich eine Social-Media-App ist und nicht nur ein Messenger.
1: Dasselbe gilt auch für YouTube, auch das hat sich verändert. Es gibt dort die Shorts, das heißt kurze Videos und Reels mit hohem Suchtpotenzial. Ich denke jetzt hier an unsere Forum-Präventionsstelle, eine sehr gut bestückte, personell und auch finanziell ausgerüstete Stelle. Man hat im Dezember 2025 das erste Mal eine offizielle Pressemitteilung herausgegeben, wo es darum gegangen ist, ab wann sollte ein Kind ein Smartphone haben. Ich halte das für eine sehr verspätete Entwicklung. Haben auch die Präventionsstellen in Deutschland die Entwicklung weitgehend verschlafen?
2: Ja, das kann ich mal ganz einfach so feststellen. Es gibt sehr, sehr viele medienpädagogische Einrichtungen in Deutschland, die zum Beispiel auch sich ganz vehement wehren gegen ein Mindestalter mit der Begründung, man würde Kinderrechte zum Beispiel einschränken oder man würde ja Kindern die Teilhabe, die doch ein UN-Grundrecht sei, sozusagen dadurch nicht mehr ermöglichen und es sei nicht rechtskonform. Ich glaube, dass das falsch ist, denn auch in der gleichen UN-Kinderrechtskonvention gibt es auch das Recht auf Schutz. Und ich halte das persönlich, ich bin kein Jurist, aber ich halte es für höherrangig, weil wenn es etwas gibt, was unsere Kinder schädigt, dann ist der Schutz erstmal, der hat Priorität. Wir würden bei allen anderen Dingen, zum Beispiel bei einer Achterbahn, wenn die kaputt ist und ein paar Kinder sterben, dann würden wir die Achterbahn erstmal sperren und so lange, bis der Betreiber beweisen kann, dass dann niemand mehr gefährdet ist.
0: Also ja, wir haben gehört, viele Medienpädagogen und Pädagoginnen haben die Entwicklung verschlafen, haben viel zu spät Altersempfehlungen herausgegeben, haben sich von den Tech-Firmen einlullen lassen. Es ist höchste Zeit, endlich zu handeln, sagt der IT-Experte Daniel Wolf. Ein ausführliches Interview mit ihm zum Nachhören gibt es in unserer Reis Südtirol Radiomediathek unter dem Stichwort Daniel Wolf, Wolf geschrieben mit 2 F.

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1: Die Regierung Meloni will die Autosteuer für kleine und mittlere Autos streichen. Eine Einigung in der sogenannten Maskenaffäre ist wohl so nah wie nie. Das Wetter: morgen wechselhaft bei 17 bis 25 Grad. Die Regierung Meloni plant offenbar, die Autosteuer für kleine und mittlere Autos sowie für Motorräder für das nächste Jahr zu streichen. Der Ministerrat soll die Streichung noch heute beschließen, das berichten mehrere Medien. Nach Angaben der Nachrichtenagentur ANSA betrifft die Änderung mehr als 70% der Autos, die derzeit unterwegs sind. Die ANSA beruft sich dabei auf Quellen innerhalb der Regierung. Angeblich soll die Maßnahme dazu dienen, die hohen Treibstoffpreise abzufedern. Der ehemalige Präsident des Kosovo, Hashim Thaci, ist wegen Kriegsverbrechen zu 25 Jahren Gefängnis verurteilt worden. Das Kosovo-Sondergericht in Den Haag sah es unter anderem als erwiesen an, dass Thaci in 96 Fällen für politische Morde verantwortlich war. Zudem wurden ihm weitere schwere Verbrechen wie Folter und Verfolgung sowie willkürliche Inhaftierung von Unschuldigen zur Last gelegt. Das Urteil ist noch nicht rechtskräftig. Thaci hatte zuvor auf vollständig unschuldig plädiert. Im Kosovo löste der Richterspruch Empörung aus. Der kosovarische Außenminister nannte die Entscheidung traurig, ungerecht und unverdient. In Deutschland haben sich die Ministerpräsidenten der CDU hinter ihren Parteichef und Bundeskanzler Friedrich Merz gestellt. Die Menschen könnten darauf vertrauen, dass man ihre Probleme gemeinsam mit dem Bundeskanzler angehen werde. Das teilten die Ministerpräsidenten in einer gemeinsamen Erklärung mit. Die CDU-Ministerpräsidenten folgten damit Bayerns Ministerpräsidenten Markus Söder von der CSU. Söder hatte die CDU gestern aufgefordert, nach der verlorenen Landtagswahl in Sachsen-Anhalt die Kanzlerdiskussionen einzustellen. Für Landeshauptmann Arno Kompatscher kann mit dem Oberalp-Passus die sogenannte Maskenaffäre außergerichtlich gelöst werden. Sollte der Landtag den Passus gutheißen, gäbe es eine gesetzliche Grundlage für Verhandlungen und das wiederum würde einen etwaigen Vergleich mit dem Unternehmen erleichtern, sagte Kompatscher zu Reis Südtirol. Mit dem Oberalp-Passus könnte die Landesregierung am Ende dem Unternehmen Oberalp bis zu 20 Millionen Euro zahlen. Oberalp hatte in der Corona-Pandemie Schutzausrüstung vermittelt. Die Kosten dafür erstattete das Land bislang nicht, da das Material nicht der geordneten Qualität entsprochen hat. Tourismuslandesrat Luis Walcher hält an den geplanten Änderungen zum sogenannten Bettenstopp trotz negativen Gutachtens fest. Die Landesregierung werde sich übermorgen mit den Änderungen befassen und darüber abstimmen, sagte Walcher. Die geplanten Änderungen betreffen das Vorgehen im Fall eines Rechtsstreits und bei Varianteprojekten. Walcher sagte, das negative Gutachten des Gesetzgebungsausschusses überrasche ihn nicht, zumal der ehemalige Tourismuslandesrat Arnold Schuler sich der Stimme enthalten hatte. Walcher findet, die Änderungen garantierten mehr Rechtssicherheit. Wörtlich sagte er, mein Vorgänger vertritt da eine andere Ansicht. Für die Landesregierung ist das negative Gutachten nicht bindend. Das Land hat den Südtiroler Mobilitätspreis vergeben. Mit dem Mobilitätspreis werden seit 10 Jahren nachhaltige Ideen prämiert. Heuer erhielten 8 Projekte den Preis, darunter das Realgymnasium Nikolaus Cusanus in Bruneck. Dort erarbeiteten Schüler, Gemeinde und eine private Firma eine Stadtkarte mit sicheren Radwegen. Ebenfalls ausgezeichnet wurde die Gemeinde St. Ulrich für die Aufwertung von Kirchsteigen und Fußwegen und der Tourismusverein Olang für den sogenannten Callbus, einen Bus, der keinen Fahrplan hat, sondern auf Abruf kommt. In Bozen soll eine 35-Jährige eine Frau überfallen haben. Der Vorfall ereignete sich gestern in der Nähe der Rumbrücke. Nach Angaben der Polizei schlug die 35-Jährige auf ihr Opfer ein und versuchte, ihr die Handtasche zu stehlen. Die junge Frau habe sich allerdings erfolgreich gewehrt. Die Polizei nahm die mutmaßliche Täterin fest. Gegen sie liegt ein Aufenthaltsverbot für Bozen vor. Das Wetter. Am Abend und in der Nacht werden gewitterige Regenschauer häufiger. Morgen am Donnerstag ziehen in der Früh ein paar Regenschauer durch. Danach lockern die Wolken auf, sodass sich zeitweise die Sonne zeigt. Am Nachmittag und am Abend kommt es höchstens vereinzelt zu weiteren Schauern. Die Temperaturen steigen auf 17 bis 25 Grad. Am Freitag ist es wechselnd bis stark bewölkt und im Tagesverlauf bilden sich einige Regenschauer. 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
2: Hier ist die Landesverkehrsmeldezentrale. Wegen Arbeiten kommt es zu Kolonnenverkehr auf der Brenner Staatsstraße bei Klausen in beiden Richtungen und bei Steg, hier vor allem in Richtung Norden. Wegen Überlastung staut es sich auf der Brenner Staatsstraße Richtung Süden zwischen Kardaun und Bozen Süd. Gute Fahrt!

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1: Fein, dass Sie dabei sind. Hallo, Gewalt im Alter hat verschiedene Facetten. Welche, das wird zum Beispiel beschrieben in einer neuen Broschüre, herausgegeben vom Land Südtirol und von der Gemeinde Bozen. Wir schauen uns gleich diese Broschüre an mit der Direktorin des Amtes für Senioren und Sozialsprengel, Brigitte Waldner. Sie ist in ein paar Minuten unser Gast am Nachmittag.

0: Cliff Richard mit Summer Holiday hier auf Reis Südtirol am 16. September. Gestern ist eine Broschüre vorgestellt worden, die für das Thema Gewalt im Alter sensibilisieren will. Diese Broschüre hat das Land Südtirol und die Gemeinde Bozen herausgebracht und wir schauen in diese Broschüre hinein, gemeinsam mit der Direktorin des Amtes für Senioren und Sozialsprengel, Brigitte Waldner. Fein, dass Sie hier sind. Hallo.
1: Hallo, danke für die Einladung.
0: Wenn man an Gewalt denkt, denken viele wahrscheinlich an körperliche Gewalt, aber es gibt auch andere Formen der Gewalt, von denen alte Menschen betroffen sind.
1: Ja, das ist richtig. Wenn man Gewalt im Alter, dann kommt gleich das Bild im Kopf von physischer Schläge oder anderes, wobei die anderen Formen der Gewalt viel häufiger sind. Und es war uns ein Anliegen, dass einfach die Bevölkerung und auch die Fachkräfte noch einmal darauf hinweisen zu sensibilisieren. Vor allem, wenn man zu Hause pflegt, ist diese Gratwanderung zwischen ich möchte beschützen, ich möchte den Senior eine Last abnehmen und dann die Gewalt im Alter schon eine Herausforderung. Wenn wir zum Beispiel denken, jemand sagt, na, bleib sitzen, das mach schon ich, wobei der Senior gerne das selber machen würde, dann ist das schon eine Einschränkung. Wir müssen immer darauf achten, dass die Würde gerettet wird.
0: Weil man da sozusagen in die Selbstbestimmung des Menschen eingreift. Sie haben eben gesagt, körperliche Gewalt ist es nicht immer. Es gibt andere Formen. Das wären dann zum Beispiel psychische
1: Ja, Gewalt. Das wäre die psychische Gewalt, das wäre die Vernachlässigung, wenn ich über Jahre halt über sage, ich bringe dir ein Medikament und dann vergesse ich es oder mich monatelang nicht melde und der Senior wartet darauf und hat sonst wenig sozialen Kontakt. Es gibt die wirtschaftliche Gewalt, wo jemand sagt, ach, mit dem Geld und Bankkonto und Internet, da kennst du dich nicht mehr aus, das mache alles ich. Oder jemand ist im Seniorenwohnheim, hat sein Taschengeld. Da brauchst du ja kein Geld, das mach. Vergibst du vielleicht nur jemandem etwas, lassen wir das, das mach alles ich. Das sind alles so Kleinigkeiten, wo eigentlich schon von Gewalt die Rede ist, weil man von sich ausgehen müsste. Möchte ich das? Glaube nicht. Und darauf zu achten, was dann die Würde des Menschen einschränkt.
0: Sie haben von Gewalt zu Hause gerade eben auch gesprochen. Kann man da vielleicht auch die Auslöser festmachen von dieser Gewalt, wenn zu Hause gepflegt wird?
1: Ja, die Auslöser sind meistens, wie gesagt, das Überbeschützen, Verantwortung, Achtung, du kannst ja hinfallen, beweg dich vielleicht nicht mehr so oft oder auch die Überforderung. Wir haben wirklich Personen, die 24 Stunden pflegen und dann in die Überforderung gehen. Es ist sehr, sehr belastend und dass man hier irgendwann einmal kurz ausrastet im Sinne von auch sagt, jetzt sei einmal still oder setz dich einmal, gib einmal eine Ruhe in Dialekt, dann wäre das schon, wenn man es eng sieht, eine Form der Gewalt. Aber natürlich nachvollziehbar. Und wie in jeder Beziehung auch zwischen Eheleuten oder Eltern und Kindern immer diese Gratwanderung. Man muss sich jetzt nicht bei jedem Wort oder bei jeder Tun überfordern und denken, ist das jetzt, ist das nicht. Ich glaube, man hat mit gesundem Hausverstand und wenn es passiert, dann aussprechen, reden, sich entschuldigen, aber dann wieder versuchen zu verstehen, was möchte der Senior.
0: Fehlt der gesunde Hausverstand, weil es solche Broschüren braucht, Gewalt im Alter?
1: Ja, dass wir einfach sehen, dass man zu viel dieses Bild im Kopf hat von Gewalt als physische Gewalt. Und ich bin zum Beispiel einmal in einem Haus gewesen, wo man den Eindruck hatte, sich stießen in Gewalt als physische Gewalt. Und ich bin zum Beispiel einmal in einem Haus gewesen, wo man den Eindruck hatte, sich stießen, Senioren hat es fein,

0: auch Gewalt.
1: Jetzt laut der Weltgesundheitsorganisation, laut der WHO, ist jede sechste Person über 60 Jahre von Gewalt betroffen innerhalb eines Jahres im sozialen Umfeld. Das heißt, man kann diese Zahlen natürlich auch auf Südtirol übertragen, aber es gibt hier für uns keine speziellen Erhebungen, oder?
0: Wir haben das Telefon eingerichtet schon seit 2012 und wir sehen hier, die Hemmschwelle ist einfach zu groß. Wir müssen einfach auch bedenken, dass das Abhängigkeitsverhältnis, nicht? Ich bin eine Senior und bin angewiesen auf die Person, die mich pflegt, die zu mir kommt, die meine Bedürfnisse befriedigt und dann gegen diese Vorgehen, was bedeutet das für mich in Zukunft? Was hat das für Konsequenzen? Und dann bin ich vielleicht als Senior dann eher bereit, vieles zu erdulden, weil ich mir vorstelle, dann wird es noch viel schlimmer. Insofern haben wir sehr niedrige Zahlen und daher haben wir vor allem deshalb diese Sensibilisierungskampagne noch einmal aufgegriffen, um zu sagen, Achtung, schaut hin, schaut nicht weg. Sollte auch jemand in der Umgebung oder in der Nachbarschaft solches Phänomen auffinden, dem Sozialsprengel, dem ambulanten Betreuungsdienst melden, dass man vielleicht auch aufklärt, vermittelt. Man muss nicht immer schnell Anzeige erstatten, wenn es nicht gravierend ist, wo eine Anzeige natürlich vonnöten ist.
1: Jetzt spricht die WHO aber jetzt nicht speziell von gepflegten Personen, sondern generell von Personen über 60 Jahren. Das heißt, es müssen nicht unbedingt nur gepflegte Personen betroffen sein, sondern es könnten grundsätzlich eben Senioren betroffen sein, Menschen über 60 Jahre.
0: Ja, ich glaube, ja, das ist unabhängig vom Alter. Nicht jede Person kann irgendwo von Gewalt betroffen
1: natürlich
0: sein.
1: Natürlich.
0: Wir haben ja, wenn Sie wissen, in dem Frauenbereich, Frauen in Gewalt, da haben wir jetzt über 30, 40 Jahre gebraucht, damit das endlich in den Köpfen ankommt und wo man wirklich sagt, ja, das stimmt, dieses Phänomen gibt es auch bei uns und hier muss man eingreifen. Und ich glaube, auch wir brauchen noch einiges an Zeit, dass uns das wirklich bewusst ist, ob das ist jetzt Gewalt und ob das muss ich melden oder da muss ich das, die Person ansprechen. Kann auch nicht ausgeschlossen werden, dass von Senioren Gewalt ausgeht. Nicht? Auch Senioren sind oft da, die ihren Kopf haben und ihre Vorstellung und das haben wir bis jetzt immer so gemacht. Also auch hier kann sehr viel Druck ausgeübt werden und Gewalt. Also insofern, ich glaube, wo eine Beziehung stattfindet, kann man Gewalt grundsätzlich nicht ausschließen und daher umso mehr wichtig die Kommunikation.
1: Und mit dieser Broschüre will man helfen, eben zu erkennen und vorzubeugen. Wie kann man denn erkennen und vorbeugen? Was wären jetzt so die wichtigsten Tipps, die Sie aus dieser Broschüre herauspicken würden?
0: Ich würde sagen, was ich bereits vorher gesagt habe, Kommunikation gehen. Man soll nie davon ausgehen, dass man weiß, was für die andere Person richtig, wichtig und so weiter ist. Es kann sich ändern. Es kann eine Person, die bisher mitten im Leben stand und immer Leute um sich haben wollte, irgendwann im Alter sagen, so, jetzt ist genug, jetzt möchte ich meine Ruhe. Aber ich als Tochter oder Schwiegertochter oder Nachbarin immer noch glaube, na, sie braucht jetzt 5 Leute um sich und daher überfordert. Einfach fragen, hinterfragen, nachfragen und den Senioren auch das mitgeben, aussprechen, was ich möchte, was ich nicht mehr möchte, was mir jetzt wichtig ist und kann ganz anderes sein als in meiner Jugend.
1: Und wenn jemand von Gewalt im Alter betroffen ist, dann gibt es Anlaufstellen. Wir könnten jetzt eben auch noch eine Telefonnummer durchgeben. Das ist die 0471 16 26 66. Beziehungsweise nochmal 0471 16 26 266, so ist es richtig. Also ich wiederhole, 0471 16 26 66. Also falls jemand von Gewalt im Alter betroffen ist, die Nummer ist aktiv von Montag bis Freitag von 9 bis 12 Uhr und am Donnerstag auch am Nachmittag von 14.30 Uhr bis 17.30 Uhr. Also 0471 16 26 266. Man kann auch eine E-Mail schreiben an senioren.telefon.de.

0: sozialbetrieb.bz.it. Weitere Informationen zum Thema gibt es auch auf der Internetseite gewaltimalter.eu. Brigitte Waldner, ich sage danke für den Besuch hier im Funkhaus von Rai Südtirol und ja, alles Gute mit dieser Sensibilisierungskampagne, die ja nicht die erste ist. Das wollten wir auch noch sagen. Aber
1: genau, nicht die erste. Aber. Und was noch vielleicht als Abschluss, es ist für mich eine Freude, diese Broschüre, weil sie von Jugendlichen gestaltet worden ist und die haben sich mit diesem Thema auseinandergesetzt. Daher auch das eine gelungene Kooperation.
0: Dankeschön.
1: Danke Ihnen.

0: Hier ist die Landesverkehrsmeldezentrale. Wegen Arbeiten kommt es zu Kolonnenverkehr auf der Brenner Staatsstraße bei Klausen in beiden Richtungen und bei Steg hier vor allem in Richtung Norden. Wegen Überlastung staut es sich auf der Brenner Staatsstraße Richtung Süden zwischen Kardaun und Bozen Süd. Gute Fahrt!
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2: 28 Grad werden aktuell in Bozen gemessen, 25 Grad in Bruneck, 23 in Sterzing und 17 Grad sind es in St. Valentin auf der Heide. Noch hat sich der Regen eher zurückgehalten, kann man sagen, aber es soll am Abend und in der Nacht noch einige Niederschläge geben. Der morgige Donnerstag soll mit einzelnen Regenschauern beginnen, dann lockert es auf und es lässt sich auch ein bisschen die Sonne blicken, bevor es am Nachmittag und am Abend wieder einzelne Niederschläge gibt. In der Früh liegen die Temperaturen morgen zwischen 10 und 17 Grad. Tagsüber steigen sie dann auf maximal 17 und 25 Grad. Am Freitag soll es dann maximal 17 bis 24 Grad warm werden. Und am Freitag sollen die Wolken überwiegen. Und auch da muss man mit einigen Regenschauern rechnen.

0: Das ist der späte Nachmittag auf Rai Südtirol an diesem 16. September. Im Mai hat der Bozner Journalist Antonio, besser bekannt als Toni Visentini, den Otto-von-Habsburg-Preis der Midas der europäischen Minderheitenmedien erhalten für seine Rolle als Brückenbauer zwischen der deutschsprachigen und der italienischsprachigen Bevölkerung in Südtirol. Jahrelang war er Verantwortlicher der Presseagentur ANSA in Bozen.
1: Ich war immer neugierig. Neugierig für die Menschen, neugierig für die Geschichte, neugierig für die Realität. Ich habe immer gedacht, ich muss mit der ANSA, ich will mit der ANSA die Südtiroler Situation in Italien kennenlassen. Und ich will, dass die deutschsprachigen Mitbürger die italienische Situation besser kennen. Das war meine Rolle.
0: Heute Abend im Minderheitenmagazin Minet sehen Sie ein Porträt über den Vollblutjournalisten, der mit seiner Arbeit immer ausgleichend gewirkt hat zwischen den Sprachgruppen in Südtirol. Mehrsprachigkeit prägt auch das Dorf Krsch Santa Croce. Es liegt nur wenige Kilometer von Triest entfernt. Ein Großteil der Bevölkerung spricht hier noch Slowenisch, aber natürlich auch Italienisch. Aber ja, Santa Croce ist auch gekennzeichnet von den Gräueltaten des Faschismus. Das sieht man an den vielen Gedenktafeln im Ort.
2: Es ist eine Gegend, die immer wieder durch viele Einflüsse geprägt wurde. Die Menschen, auch die jüngeren Generationen, erinnern sich an all das Schlimme, was der Faschismus gemacht hat. Deportationen und die Änderung von Namen und Nachnamen. All das ist in der Geschichte des Landes fest eingeschrieben. Glücklicherweise sind sich die jungen Leute noch bewusst, was das Schlimmste am Faschismus war. Antifaschismus ist also nicht nur ein historischer Fakt, sondern immer noch aktuell.
0: Sagt Journalist Sandro Dentsche aus Krsch Santa Croce bei Triest. 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

0: gerade vorhin war hier im Nachmittag von Reis Südtirol Brigitte Wallner zu Gast. Die Direktorin des Amtes für Senioren und Sozialsprengel hat über Gewalt im Alter und die Broschüre dazu, die neue Broschüre dazu gesprochen. Wir haben gehört, jede sechste Person über 60 in der EU ist von einer Form der Gewalt innerhalb eines Jahres in ihrem sozialen Umfeld betroffen. Und unsere Gesellschaft wird immer älter oder wird älter. Italien ist das älteste Land der EU. Jeder vierte Mensch ist mittlerweile über 65. Und auch Südtirol wird immer älter. Und das stellt das Gesundheitssystem vor große Herausforderungen. Denn je älter die Menschen werden, desto häufiger leiden sie auch an chronischen Krankheiten. Wie können wir immer mehr ältere und chronisch kranke Menschen gut versorgen? Judith Bertagnoli hat darüber beim Forum Alpbach mit Herwig Ostermann gesprochen. Der Gesundheitsökonom leitet Gesundheit Österreich, das nationale Forschungs- und Planungsinstitut für das Gesundheitswesen.
1: Wir stehen vor großen Herausforderungen im Gesundheitssystem. Wenn wir an die Überalterung der Gesellschaft denken, an die vielen älteren, chronisch kranken Menschen, die das Gesundheitssystem in Zukunft zu versorgen hat, wie glauben Sie, kann man denn mit diesem Problem umgehen, beziehungsweise mit dieser Herausforderung jetzt auch zukunftsfähig umgehen?
2: Naja, das ist die Frage, die uns natürlich auf der Perspektive alle beschäftigt. Und es gibt, glaube ich, da zwei Antworten. Das erste, wir müssen mit den bestehenden Ressourcen, die wir im Gesundheitssystem haben, sorgsam umgehen und sie so organisieren, dass wir da den größten Nutzen für die Bevölkerung rausholen. Das heißt, hinterfragen, wo ist das richtige Setting, in dem ich eine Leistung erbringe. Auch natürlich schauen, dass wir die Kostenentwicklungen in allen Dimensionen im Griff haben. Das sind sozusagen die technischen Hausübungen, die wir machen müssen. Da hilft es auch in Europa gegenseitig voneinander zu lernen. Manche Systeme, wie etwa die Niederlande, haben da schon einige Hausübungen gemacht und eigentlich sozusagen das System sehr gut organisiert, dass die mit dem Ressourceneinsatz einfach auch sehr, sehr viel und sehr, sehr gut organisiert versorgen können.
1: Was können Sie als Gesundheitsökonom aus Ihrer Perspektive von den Niederlanden lernen?
2: In den Niederlanden beginnt die Versorgung mit einer ganz, ganz starken Primärversorgung. Und das ist völlig klar, da habe ich 24/7 organisiert in Netzwerken meine erste Anlaufstelle. Und damit beginnt sozusagen jede Episode, die sind verfügbar. Und das führt halt dann auch dazu, dass beispielsweise in den Niederlanden die Hospitalisierungsrate ja weniger als die Hälfte der österreichischen ausmacht.
1: 24/7 heißt, wir haben vorhin auch vom ländlichen Raum gesprochen, dass dort wirklich ein Arzt, eine Ärztin verfügbar ist und zwar in unmittelbarer Nähe.
2: Die haben Verfügbarkeit, ja, das ist auch gut aufgeteilt. 24/7 heißt nicht, dass jeder jetzt über Nacht oder am Wochenende offen hat. Ja, da ist das in Netzwerken organisiert von ungefähr 20, 30 Primärversorgungseinheiten. Aber die Versorgung ist sichergestellt, rural und die gesamte Zeit. Und das ist einfach auch ein wichtiges Gefühl für die Bevölkerung. Und das baut natürlich dann auch darauf auf, ja, dass man dem Gesundheitssystem vertraut.
1: Das war ja der erste Punkt. Also Niederlande als ein Beispiel, von denen man lernen kann. Zweiter Schritt für Sie.
2: Der zweite Punkt, und das ist sozusagen die längerfristige Aufgabe, aber wir müssen natürlich auch schauen, wie schaffen wir Rahmenbedingungen, in denen die Bevölkerungen gesund leben können. Ja, also das ist die zweite Hausübung, die ist nicht immer nur auf das Gesundheitssystem bezogen, da spielt Soziales rein, da spielt Ernährung rein, da spielt Arbeit rein, also diese gesamten sozusagen Faktoren, wo andere Politikbereiche einfach auch direkt oder indirekt in die Gesundheit hineinwirken. Und da ist in der Vergangenheit natürlich schon ein bisschen was passiert in der Gesundheitsorientierung. Also wenn wir vergleichen, wie wir das Thema Rauchen noch vor 20 oder 30 Jahren diskutiert haben, da sieht man heute schon eine Entwicklung. Im Übrigen war der Italien sehr, sehr schnell und fortschrittlich an dieser Stelle. Das nächste Thema ist natürlich Ernährung, Bewegung und da haben wir eine individuelle Komponente im Verhalten, aber wir haben natürlich auch die Verhältnisse, die wir mitentwickeln müssen und das muss gemeinsam gehen und wenn uns das gelingt, dann schaffen wir auch bei älter werdenden Populationen die Krankheitslast zu mindern.
1: Gibt es noch einen dritten Punkt?
2: Nein, das reicht.
1: KI ist ein großes Thema. Was glauben Sie, sind die Ressourcen bzw. auch die Potenziale dieser Wunderwaffe?
2: Ja, die Ressourcen sind jedenfalls vorhanden. Ja. In unterschiedlichen Bereichen sehen wir das. Ja. Die unterstützt uns bei der Forschung, ja, kann uns auch bei der Diagnostik unterstützen. Und es wird meines Erachtens auch künftig noch viele weitere Einsatzgebiete geben. Möglicherweise nicht alle im Gesundheitssystem, ja, weil wir halt bei manuellen Tätigkeiten, bei pflegerischen Tätigkeiten wahrscheinlich mit der KI nicht allzu weit kommen würden. Ja. Aber das heißt trotzdem, wir haben große Potenziale und möglicherweise gibt es ja andere Industrien, sehen, wo die KI dann durchaus auch menschliche Arbeit ein Stück weit ersetzt, die wir dann im Gesundheitssystem gewinnen können, dann tut uns das auch auf dieser Seite gut.
1: Verwaltungstätigkeit, Bürokratie ist ja ein großes Thema im Gesundheitswesen. Könnte da die KI eine Chance sein?
2: Auch da ist die KI eine Chance, selbstverständlich.
1: Für Sie die wichtigste Herausforderung, wenn Sie an die Zukunft denken?
2: Ich glaube, es ist das, was ich eingangs versucht habe, kurz zu skizzieren, diese Doppelagenda zu balancieren. Ja, einerseits Gesellschaften gesunder zu machen oder unterstützen dabei, gesünder zu leben, ja, und auf der anderen Seite eine Versorgungssituation aufrechtzuerhalten. Und das vor dem Hintergrund begrenzter Ressourcen ist wirklich eine Aufgabe.
3: Nicht nur Italien und Österreich stehen vor dieser Herausforderung. In ganz Europa zwingt die alternde Gesellschaft die Gesundheitssysteme zum Umbau. Bis 2050 wird fast jeder dritte EU-Bürger über 65 sein. Gleichzeitig fehlen Ärzte und Pflegekräfte und schon heute fließt in der EU rund ein Zehntel der gesamten Wirtschaftsleistung in das Gesundheitswesen. Ja, eine enorme Herausforderung, sagt Herwig Ostermann von Gesundheit Österreich, denn eben mit der alternden Bevölkerung werden die Ausgaben weiter steigen. Gleichzeitig sind die finanziellen Spielräume der öffentlichen Haushalte begrenzt.
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0: Mit Musik von Bill Medley und Jennifer Warnes geht es dem Ende zu. Für heute jedenfalls. Morgen bin ich wieder für Sie da. Ab 14 Uhr, ab 17 Uhr übernimmt morgen dann Kollegin Uli Velano mit der Sprechstunde zum Thema Wunden. Ja, im morgigen Gesundheitstag geht es um die richtige Pflege von Wunden. Jetzt gleich nach den Nachrichten mit Petra Gaslitter übernimmt hier Heidi Rieder das Mikrofon in der Sendung Adanzler Weiß und sie ist schon jetzt bei mir. Hallo Heidi.
1: Hallo.
0: Und du kannst uns verraten, worauf wir uns freuen dürfen in deiner Sendung gleich.
1: Ja, es gibt Text und Musik einmal zur Lederhosen.
0: Lederhose. Lederhose
1: ist sehr das spannend. Thema. Und eine Geschichte zu den Heiligen Drei Madeln. Verrate ich jetzt nicht mehr, ist eine spannende Geschichte und hat was mit dem heutigen Tag zu tun, weil in Meranzen am 16. September dieser Heiligen Drei Madeln gedenkt wird und das ist heute.
0: Ich persönlich weiß darüber Bescheid. Ich habe ein Unser Land darüber gemacht, eine sehr spannende Geschichte von diesen heiligen Frauen in Südtirol, die schon vorchristlichen Ursprung haben. So viel kann man vielleicht schon verraten. Also heute wird es spannend mit Heiligen Madeln, Inadanzl, Aweis und mit Lederhosen, unter anderem.
1: Unter anderem.
0: Ich wünsche dir eine gute Sendung, Heidi.
1: Danke, Simone, danke schön.
0: Und Ihnen, liebe Hörer und Hörerinnen, gute Unterhaltung. Weiterhin mit Reis Südtirol, wir vom Nachmittag. Sagen Adieu. Maximilian Hauser war diese letzten beiden Stunden an der Technik. Mein Name ist Simone Meyer. Bis morgen. Machen Sie es gut.

0: 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Hier sind die Nachrichten mit Petra Gaslitter.
1: Die Regierung Meloni streicht die Autosteuer für kleine und mittlere Autos. Der Regionalrat äußert sich nicht zum neuen Wahlkreis. Das Wetter, morgen wechselhaft bei 17 bis 25 Grad. Die Regierung Meloni streicht die Autosteuer für kleine und mittlere Autos sowie für Motorräder für das nächste Jahr. Der Ministerrat stimmte der Streichung heute Abend zu. Alle Autos mit einer Leistung bis zu 80 Kilowatt fallen darunter. Wenn ein Bürger mehrere Autos besitzt, kann er die Autosteuer nur bei einem seiner Autos streichen. Daneben verlängerte die Regierung Meloni den Dieselrabatt bis Montag, 5. Oktober. In Deutschland haben sich die Ministerpräsidenten der CDU hinter ihren Parteichef und Bundeskanzler Friedrich Merz gestellt. Die Menschen könnten darauf vertrauen, dass man ihre Probleme gemeinsam mit dem Bundeskanzler angehen werde. Das teilten die Ministerpräsidenten in einer gemeinsamen Erklärung mit. Die CDU-Ministerpräsidenten folgen damit Bayerns Ministerpräsidenten Markus Söder von der CSU. Söder hatte die CDU gestern aufgefordert, nach der verlorenen Landtagswahl in Sachsen-Anhalt die Kanzlerdiskussionen einzustellen. Der ehemalige Präsident des Kosovo, Hashim Thaci, ist wegen Kriegsverbrechen zu 25 Jahren Gefängnis verurteilt worden. Das Kosovo-Sondergericht in Den Haag sah es unter anderem als erwiesen an, dass Thaci in 96 Fällen für politische Morde verantwortlich war. Zudem wurden ihm weitere schwere Verbrechen wie Folter und Verfolgung sowie willkürliche Inhaftierung von Unschuldigen zur Last gelegt. Das Urteil ist noch nicht rechtskräftig. Thaci hatte zuvor auf vollständig unschuldig plädiert. Im Kosovo löste der Richterspruch Empörung aus. Der kosovarische Außenminister nannte die Entscheidung traurig, ungerecht und unverdient. Im Regionalrat sind die Grünen heute mit ihrem Ansinnen gescheitert, eine Stellungnahme gegen die Neueinteilung des Senatswahlkreises Bozen-Unterland zu erwirken. Nach längerer Diskussion endete die Sitzung vor der Abstimmung über den Begehrensantrag. SVP, Forza Italia und Fratelli d'Italia erklärten, der Regionalrat sei nicht der richtige Rahmen für eine Debatte über Südtiroler Angelegenheiten. Die grüne Abgeordnete Brigitte Foppa hatte argumentiert, dies sei die letzte Gelegenheit für Volksvertreter aus der Region, ihre Stimme gegen die Schaffung des Wahlbezirks Bozen-Leifers zu erheben. Das Land hat den Südtiroler Mobilitätspreis vergeben. Mit dem Mobilitätspreis werden seit 10 Jahren nachhaltige Ideen prämiert. Heuer erhielten 8 Projekte den Preis, darunter das Realgymnasium Nikolaus Cusanus in Bruneck. Dort erarbeiteten Schüler, Gemeinde und eine private Firma eine Stadtkarte mit sicheren Radwegen. Ebenfalls ausgezeichnet wurde die Gemeinde St. Ulrich für die Aufwertung von Kirchsteigen und Fußwegen und der Tourismusverein Olang für den sogenannten Callbus, einen Bus, der keinen Fahrplan hat, sondern auf Abruf kommt. In Bozen soll eine 35-Jährige eine Frau überfallen haben. Der Vorfall ereignete sich gestern in der Nähe der Rombrücke. Nach Angaben der Polizei schlug die 35-Jährige auf ihr Opfer ein und versuchte, ihr die Handtasche zu stehlen. Die junge Frau habe sich allerdings erfolgreich gewehrt. Die Polizei nahm die mutmaßliche Täterin fest. Gegen sie liegt ein Aufenthaltsverbot für Bozen vor. Das Wetter. Am Abend und in der Nacht werden gewitterige Regenschauer häufiger. Morgen, am Donnerstag, ziehen in der Früh ein paar Regenschauer durch. Danach lockern die Wolken auf, sodass sich zeitweise die Sonne zeigt. Am Nachmittag und am Abend kommt es höchstens vereinzelt zu weiteren Schauern. Die Temperaturen steigen auf 17 bis 25 Grad. Am Freitag ist es wechselnd bis stark bewölkt und im Tagesverlauf bilden sich einige Regenschauer. 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
2: Aus der Landesverkehrsmeldezentrale begrüßt Sie Renate Stalder. Von der Brenner-Autobahn liegen uns momentan keine Störungsmeldungen vor. Auf der Brenner Staatsstraße bei Klausen gibt es eine Einbahnregelung wegen Arbeiten. Es kommt zu Behinderungen und Staus in beiden Richtungen. Jetzt im Feierabendverkehr herrscht besonders in den Stadtgebieten erhöhtes Verkehrsaufkommen. Rechnen Sie vor allem bei den Stadtein- und Ausfahrten mit Verzögerungen. Gute Fahrt!
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Grüß Gott und schönen guten Abend bei der Tanzlerweise am 16. September. Echte alpenländische Volksmusik ist für eine knappe Stunde bei Reis Südtirol auf dem Programm. Daniele Mistura betreut die Sendung an der Technik und mein Name ist Heidi Rieder. Im musikalischen Auftakt macht die Tiroler Kirchtagsmusik und danach singen die Brüder Rehm das Jodlerlied «Wann ich eine Musik her, kenne ich keine Trauer mehr».

Die Brüder Rehm aus Bayern sind es gerade gewesen. Ja, und wir bleiben thematisch im Bayernland. Bayern ist nämlich das Ursprungsland der Lederhose. Über die Ursprünge und über die wachsende Beliebtheit der Lederhosen möchte ich ein bisschen etwas erzählen. Der Ursprung der heint als Volkstracht bezeichneten Lederhose ist die Culotte. Das ist eine eng anliegende höfische Kniebundhose gewesen. Die Bewohner des Alpenraums hoben das Muster im ausgehenden 18. Jahrhundert nur auf das bereits zuvor gebräuchliche Leder übertragen und die Hose aus Leder hat somit die von den Bauern getragene übliche Pumphose angelöst.

Ja, der Applaus gilt der Hormstanzer Seitenmusik für ihren Auftritt bei einem Volksmusikantentreffen in der Steiermark im Juni 1997. Und auch gespielt haben sie in sein Stickel aus der Feder von Florin Ballhuber, und zwar die Lederhosenpolka, wo wir wieder beim Thema waren. Schon zu Beginn des 19. Jahrhunderts ist es am Bayerischen Hof zu einer regelrechten Trachtenbegeisterung gekommen. Im Jahre 1883 hat der Lehrer Josef Vogel zusammen mit einem anderen jungen Burschen in Miesbach den ersten Gebirgstrachtenerhaltungsverein gegründet und gleich neue Lederhosen schneidern lassen. In Österreich sind sogenannte Vereinigungen zur Gründung von Gebirgstrachtenerhaltungs- und Schurchblattlervereinen nach bayerischem Muster entstanden. Selbst Kaiser Franz Josef ist bei seinen Sommeraufenthalten in Ischl als Zeichen seiner Volksverbundenheit und seiner Jagdleidenschaft in kurzen Lederhosen erschienen. Heint kehrt die Lederhosen zur typischen Kleidung und zur Volkstracht der Alpenländler und ist fester Bestandteil von Volksfesten. Wie das Gwandl und erst eine Lederhosen ausschauen soll und wie praktisch das sein, hören Sie jetzt von den Wirtshaussänger André und Ruppert in dem Lied Die Lederhosen. Aber zuerst nur die bayerische Tanzelmusik, die Zierzupfblosen mit den Zwiefachen.

Also alt, angewetzt und schäbig muss eine Lederhosen sein und heben tut so eine Hose ein Leben lang. Nicht zu vergessen, wie vielseitig und praktisch so eine Lederhosen ist. So haben gerade der Zwergsang André Greiter und Rupert Stecher die Lederhosen in dem Lied verherrlicht. Weiter geht's mit dem Männervielgesang Borzen. Gemeint seien der Franz Bergmann, der Siegfried Pfeiffer, der Armin Steiner und der Helmut Kröss. Sie singen in sein Liedl, das, glaube ich, ganz gut zu den vier Männern gepasst hat. Bin ein lustiger Bub, lass in Teufel keine Ruhe und die Engel im Himmel, die lachen dazu.

Das war die Zeit lang, wo sie mit dem Walzer zum Heim gehen ist. Homs ist schon einmal etwas für die drei heiligen Madeln, die die seltsamen Nomen Gaupet, Ampet und Gewerpet trugen kehrt. Der Legende nach sollen das drei Königstöchter aus dem Heer der 11.000 Jungfrauen der heiligen Ursula gewesen und zur Zeit der Völkerwanderung im 4. Jahrhundert nach Christus vor Attilas Hunnen geflohen sein. Die heilige Ursula von Köln, die wegen ihrer Schönheit sehr bekannt war, hat sich mit 10 erlesenen Jungfrauen, mit ihr also 11, auf die Reise nach Rom begeben. Wahrscheinlich haben sich im Laufe der Zeit zu der Zahl 11 ein paar Nullen dazugesellt bzw. geschwindelt. Und um die Geschichte spektakulärer zu gestalten, seien aus den 11 Jungfrauen 11.000 geworden. Wieso erzähle ich Ihnen das alles? Genau heint am 16. September wird in Meransen der drei heiligen Madeln gedenkt, beziehungsweise am darauffolgenden Sonntag wird zu ihrem Fest ein feierlicher Umgang angehalten. Auf dem steilen Weg von Mühlbach nach Meransen erinnert die Jungfrauenrast an die drei frommen Jungfrauen, die bis zu ihrem Tode ein gottgefälliges Leben führt, viel Gutes und Wunder bewirkt haben. Die heiligen drei Madeln, deren christliche Namen Barbara, Margarete und Katharina seien, gelten als Beschützerinnen von Haus, Garten und Feld. Und die Namen Barbara, Margarete und Katharina kennen wir von einem Sprichwort. Barbara mit dem Turm, Margarete mit dem Wurm und Katharina mit dem Radl, das sind die heiligen drei Madeln. Die Südtiroler Tanzmusik spielt den heiligen drei Madeln zu Ehren a Polka auf. In dem Fall seien es die böhmischen Madeln aus der Feder von Herbert Bixner. Und danach hören wir noch einen Jodler vom Zeitlangsang.

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1: Ja, es ist schon noch 7 und mir tat's volle Freude, wenn Sie jetzt gleich nach der nächsten Gruppe mit der Nummer 83 × 0 144 77 bei uns im Studio von Reis Südtirol unrufen. Gern spielen wir für Sie eine Gruppe oder ein Stickel, allem aus dem Bereich der alpenländischen Volksmusik. Und natürlich können Sie bekannte Leute damit grüßen und vielleicht in einen oder in anderen damit eine Freude machen. Am Hörertelefon wird Sie Christoph Bichler begrüßen. Und ist der Necker Klarinettenmusik, spielt derweil nur den Greitalmbayerischen.

0: Das war der Greitalmbayerische Augspiel von der Stonegger Klarinettenmusik. Und am Telefon darf ich die Christine aus Kastelruth begrüßen. Hallo, guten Abend.
1: Grüß dich, hallo.
0: Bitte.
1: Ja, ich möchte jetzt alle ganz herzlich grüßen, was zulassen. Besonders einen von Prin Lukas, der übermorgen runden Geburtstag feiert. Alles Gute wünschen und ja.
0: Das ist der Lukas, der Zierhagelspieler.
1: Genau.
0: Und wir haben ihn erst in Völs gesehen.
1: Ah, okay.
0: Oder? Bist du die Mama von Lukas, ne?
1: In Kastelruth haben wir uns gesehen, dann. Ja.
0: Ja, genau.
1: Ja.
0: Ah, okay. Genau. Mit dem also Glückwunsch ebenfalls.
1: Danke.
0: Und hören die immer Schalmoser Buben, gell, habe ich aufgeschrieben?
1: Schalmoser Buben mit dem Salzburger Schnürlregen.
0: Schnürlregen, gern. Machen wir gern.
1: Genau.
0: Gut, jetzt hat er mal, nicht der Lukas rief dich oft an, weil ich mal mag.
1: Ja, er ist, ob er mir zulässt, aber er ist halt nicht da nachher. Aber ist gleich.
0: Ist gleich, geht's in der Familie weiter.
1: Mal
0: gut, danke Christine für den Anruf.
1: Danke, schöne Freundin, danke.
0: Der Salzburger Schnürlregen von der Schalmoser, für die Schalmoser Buben.

0: Ja, das war jetzt der Schluss vom Salzburger Schnürlregeln für die Schalmoser Buben. Am Telefon ist ein alter Bekannter, der Hubert aus Grasdorn. Hallo, grüß dich, Hubert.
1: Ja, aber Heidi Bombeidi Bombom.
0: Hast du aber Heidi Bombeidi?
1: Ja, aber mir da mal gesungen Heidi Banieren. Ja, Heidi ist halt was, egal.
0: Okay, ja, das weiß ich. Hast du mir das letzte Mal erzählt. Hubert, ja, was darf ich für die Tiere?
1: Ja, ich habe mir gewünscht an einem Sonntagmorgen am Zeitpunkt in der Brühe, gell?
0: Ja.
1: Sie hat da Wildschütze, dann kommt sie wieder zu.
0: Ja, jetzt ist
1: und ich weiß, alle Massen in jedem Moment gewesen für eine Sonntag.
0: Ah, da ist das Ding gewesen da, im Heimatkundemuseum, gell?
1: Heimatkundemuseum, ja.
0: Schön gewesen.
1: Ja, schön. Das ist Jubiläum gewesen, war schon. Da sind da viele Leute gewesen und schöne Musik.
0: Mhm.
1: Und,
0: Schönes Wetter?
1: Viele, nein.
0: Oder?
1: Schönes Wetter,
0: ja. Das ist auch wichtig.
1: Ja, weil schon. Aber ich habe halt auch, nein.
0: Mhm. Viel Leid getroffen wärst, weil du kennst Gott und die Welt.
1: Ja.
0: Bist du noch zum Musilosen gekommen?
1: Ja.
0: Ach schon. Zu getanzt hast du auch?
1: Seit einem Jahr nicht tanzen, das ist immer logisch.
0: Ja, siehst
1: du. Na, was ich meine Grüßen, ohne von St. Pauls, die Martha, die kennst du vielleicht.
0: Ja, kenne ich gut.
1: Ja. Das ist ein recht schön groß, die kennt bald wieder nicht.
0: Wir sind so
1: befreundet oder so. Und haben ein Foto gemacht und dann werde ich schon nie kriegen, gar nicht. Mhm. Und den Leichhecker, Klaus.
0: Ja, weil ich Tänzerin.
1: Ja. Und die Frau und die Familie alle. Ist die Oma auch noch gewesen, da ist meine 92 Jahre alt.
0: Mhm.
1: Die auch noch gewesen, ja. Und dann noch die Oberheller, die ganze Familie.
0: Der war gesungen und gespielt oben, hä?
1: Ja, und dann ist dann gesungen, nicht mehr auf dem Tanzboden, und dann haben wir halt mitsingen, gedörft halt. Einfach schön gewesen, ganz gewiss.
0: Ja, fein. Und die haben wir einfach so, du kriegst alle, die du gesehen hast, damit die auch nicht beleidigt ist.
1: Ja, dann muss man schon, gell?
0: Muss man das so sagen, gell?
1: Das heißt, aber muss ich mich nicht gewesen.
0: Genau.
1: Gell? Aber die Märchen haben die nicht gewesen, gell?
0: Ja, hat sich sicher gefreut. Sie los da allem fest.
1: Nein, ich habe es schon gesagt, ich rief um, gell?
0: Gut.
1: Ich habe es schon gesagt, ich rief um. Na ja, wie kommst du durch? Und ich sage, ja, du hast schon, dass ich eine Leitung habe.
0: Lange.
1: Nein, nicht eine lange Leitung, ganz gut.
0: Eine gute Leitung, muss man sagen.
1: Eine Bodenleitung, gell?
0: Ja. Hubert, dann machen wir das mit dem Stickel an einem Sonntagmorgen.
1: Ja,
0: gut.
1: Alles gut, Heidi.
0: Ja, danke für den Anruf.
1: Bleib gesund.
0: Ebenfalls, Dankeschön.
1: Bleib gesund und schneide Kugel rund, gell?
0: Ja.
1: Das reimt sich, gell?
0: Das reimt sich, ja. Gut.
1: Hubert,
0: bis zum nächsten Mal. Viel gut.
1: Jawohl.
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0: Applaus für den Matreyer Viergesang mit dem Lied «An einem Sonntagmorgen». Aus dem Pustertal der Stefan Großgesteiger. Stefan, grüß dich.
1: Hallo.
0: Grüß dich, Stefan. Was darf ich für dich tun?
1: Ich will einmal durchgehen.
0: Ja, fein, du hast auch eine gute Leitung.
1: Ja.
0: Ja. Sag mir.
1: Ich wünsche mir ein Stück von der Familienmusik Huber.
0: Mhm, Familienmusik Huber. Wie heißt, was soll er? Ah, okay. Wir haben ausgesucht Kaltenbrunner Walzer.
1: Ja, super.
0: Passt sehr gut, herrlich. Schön lang dauert, fast 4 Minuten. Dann darf dazu ein bisschen tanzen. Stefan, ja. Wir möchten grüßen.
1: Ich darf noch jemand grüßen.
0: Ja, gut.
1: Die Betreuer von Dreier in Bruneck.
0: Mhm. Noch jemand?
1: Sehr passt.
0: Gut. Nachher wünsche ich dir jetzt viel Freude mit dem Stickel und vielleicht spielst du mit der Zierch ein bisschen mit. Gell?
1: Ich spiele noch ein Zierch.
0: Ja, bravo, Stefan. Gut, dann hören wir uns ein anderes Mal.
1: Ja.
0: Für dich, Stefan.
1: Tschüss.
0: Tschüss, für dich.

0: Der Kaltenbrunner Walzer, ein wunderschöner Walzer und wunderschön gespielt von der Familienmusik Huber. Die Martha St. Pauls gibt jetzt in Gruß, nehme ich mal an, in Huber zurück.
1: Ganz genau.
0: Es ist auch alle gute Leitung, gell? Also, wenn man da her ins Studio, meine ich.
1: Meistens sagen wir so. Ich war halt eben ganz klar auf den Huber gewesen. Den Foto werde ich weiterleiten. Dann werde ich mal reden.
0: Ja.
1: Eine Gelegenheit. Und ich grüße eigentlich mal alle, die mich kennen, die ganzen Volksmusikanten, Sänger und vor allem die Tänzer. Mit einem Stickel von der C-Zug-Musik muss nicht weinen.
0: Muss nicht weinen, ein Walzer wieder, gell?
1: Und der Hubert muss nicht weinen, weil ich Foto kriege.
0: Okay. Ja, er wartet da hart, hat er schon gesagt.
1: Ja.
0: Na gut, Martha hat mich gefreut, dich zu hören wieder mal. Und vielleicht sieht man sich auch mal wieder.
1: Ja, da war's.
0: Gut.
1: Ja,
0: nachher wird die C-Zug-Musik mit den Muss nicht weinen, Walzer. Für dich.
1: Für dich.

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1: Die Volkstanzgruppe Fafilanders veranstaltet denn am Sonntag, den 20. September in Fafilanders den Sauderer Kirchtig und eröffnet auch die Türkele Saison 2026. Das Ganze fängt um 10 Uhr mit einer heiligen Messe in der Kirche von Sauders an und ab 11 Uhr geht noch der Festbetrieb beim Winklerhof los. Für Musik und Unterhaltung ist natürlich gesorgt. Es spielen die Ziltolböhmische aus Bad Schinz und eine junge Gruppe von 5 schneidigen Männern, 4 gespannt. Und zwischendurch tanzt die Volkstanzgruppe Lein ein paar Volkstanzlern. Es gibt einen großen Tanzboden für alle Tanzbegeisterten, einen Glückstopf, es gibt leckere Türkele Gerichte, es ist ein überdachter Festplatz und auch für die Kleinen gibt es einen Spielplatz und Trampolin. Also Sauderer Kirchtig am Sonntag, den 20. September in Fafilanders. Der Ultner Männerchor unter der Leitung von Erich Feichter veranstaltet ein alpenländisches Herbstkonzert am Samstag, den 26. September 2026 im Vereinssaal von St. Nikolaus in Ulten. Dazu wirken noch mit das Gröner Frauentrio Arbioles mit Viktor Kanins an der Gitarre und das Trio Kreiner Klang aus dem Sarntal. Durch den Abend führt Maria Sulzer und beginne ich um 20 Uhr. Konzert vom Ultner Männerchor unter der Leitung von Erich Feichter am Samstag, 26. September im Vereinssaal von St. Nikolaus in Ulten. Und noch eine Veranstaltung, die man vielleicht schon einmal im Kalender eintragen soll. Es ist jetzt für Sonntag, 4. Oktober um 15 Uhr gibt es Volksmusik auf der Burg Karneid. Mitwirkende Gruppen seien die Tic-Tac-Tanzl-Musik, das ist ganz eine junge Gruppe, die gehen jetzt alle in die 5. Oberschulklasse von der TFO. Das Zierhorgel-Duo David Waldbot und Alex Thaler, die spielen aber der Tic-Tac-Tanzl-Musik mit und der Rastlach-Zwergsang mit Otto De Lago. Beim Rastlach-Zwergsang ist der Otto De Lago, der Franz Seebacher und, jetzt fällt mir der Name nicht ein, die Andrea Wieser. Moderatorin ist Christine Wunsch, Volksmusik auf der Burg Karneid, Sonntag, 4. Oktober um 15 Uhr.

Ja, das war's schon wieder für die heutige Ausgabe von Adanzler Weiß. Dankeschön, dass Sie sich die Zeit genommen haben, bei uns einzulosen. Falls Sie die Sendung verpasst haben, besteht die Möglichkeit, sie in der Mediathek von Reis Südtirol nachzulosen. Ich bedanke mich bei Christoph Bichler für die Betreuung am Hörertelefon und bei Daniele Mistura an der Technik. Die Gruppe Kaiserspiel spielt als Schlussstück die Schnatterpolka. Vielen Dank und bis zum nächsten Mal, sagt Heidi Rieder.

0: Es ist 19.30 Uhr. 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
1: Die Regierung Meloni streicht die Autosteuer für kleine und mittlere Autos. Der Regionalrat äußert sich nicht zum neuen Wahlkreis. Das Wetter. Morgen wechselhaft bei 17 bis 25 Grad. Die Regierung Meloni streicht die Autosteuer für kleine und mittlere Autos sowie für Motorräder für das nächste Jahr. Der Ministerrat stimmte der Streichung heute Abend zu. Alle Autos mit einer Leistung bis zu 80 Kilowatt, das heißt bis rund 109 PS, fallen darunter. Wenn ein Bürger mehrere Autos besitzt, kann er die Autosteuer nur bei einem seiner Autos streichen. Daneben verlängerte die Regierung den Dieselrabatt bis Montag, 5. Oktober. EU-Kommissionspräsidentin Ursula von der Leyen hat EU-weite Altersgrenzen für die Nutzung von sozialen Medien angekündigt. Kinder unter 13 Jahren sollten demnach gar keine sozialen Medien nutzen dürfen. In den folgenden Jahren sollen Kinder über Konten, die von Eltern beaufsichtigt werden, Social Media kennenlernen dürfen. Ein eigenes Nutzerkonto dagegen soll erst mit 15 Jahren erlaubt sein. Die EU-Kommissionspräsidentin sagte, Eltern würden mittlerweile Tag und Nacht die negativen Folgen der Smartphone-Nutzung ihrer Kinder sehen. Als Beispiele nannte von der Leyen Schlafstörungen, Angstzustände und Selbstverletzung. Der Gesetzesvorschlag soll morgen vorgelegt werden. In Deutschland haben sich die Ministerpräsidenten der CDU hinter ihren Parteichef und Bundeskanzler Friedrich Merz gestellt. Die Menschen könnten darauf vertrauen, dass man ihre Probleme gemeinsam mit dem Bundeskanzler angehen werde, teilten die Ministerpräsidenten in einer gemeinsamen Erklärung mit. Die CDU-Ministerpräsidenten folgten damit Bayerns Ministerpräsidenten Markus Söder von der CSU. Söder hatte die CDU gestern aufgefordert, nach der verlorenen Landtagswahl in Sachsen-Anhalt die Kanzlerdiskussionen einzustellen. Die Drohne, die gestern über Litauen von der NATO abgeschossen wurde, hatte Sprengstoff geladen. Das teilte die litauische Regierung mit. Nach ihren Angaben stammt die Drohne aus Russland. Ursprünglich sollte sie wohl die Ukraine angreifen, doch sie wurde abgelenkt und drang in den Luftraum von Litauen ein. Auch in Polen fanden Ermittler Sprengstoff an einer Drohne. Nach Angaben der Staatsanwaltschaft handelt es sich auch hier um eine Drohne aus Russland. Die Drohne war vorgestern in der Nähe eines Badeortes unweit der Ostseeküste gefunden worden. Der ehemalige Präsident des Kosovo, Hashim Thaci, ist wegen Kriegsverbrechen zu 25 Jahren Gefängnis verurteilt worden. Das Kosovo-Sondergericht in Den Haag sah es unter anderem als erwiesen an, dass Thaci in 96 Fällen für politische Morde verantwortlich war. Zudem wurden ihm weitere schwere Verbrechen wie Folter und Verfolgung sowie willkürliche Inhaftierung von Unschuldigen zur Last gelegt. Das Urteil ist noch nicht rechtskräftig. Thaci hatte zuvor auf vollständig unschuldig plädiert. Im Kosovo löste der Richterspruch Empörung aus. Der kosovarische Außenminister nannte die Entscheidung traurig, ungerecht und unverdient. Im Regionalrat sind die Grünen heute mit ihrem Ansinnen gescheitert, eine Stellungnahme gegen die Neueinteilung des Senatswahlkreises Bozen-Unterland zu erwirken. Nach längerer Diskussion endete die Sitzung vor der Abstimmung über den Begehrensantrag. SVP, Forza Italia und Fratelli d'Italia erklärten, der Regionalrat sei nicht der richtige Rahmen für eine Debatte für Südtiroler Anliegen. Die grüne Abgeordnete Brigitte Fopper hatte argumentiert, dies sei die letzte Gelegenheit für Volksvertreter aus der Region, ihre Stimme gegen die Schaffung des Senatswahlkreises Bozen-Leifers zu erheben. Für Landeshauptmann Arno Kompatscher kann mit dem Oberalp-Passus die sogenannte Maskenaffäre nun außergerichtlich gelöst werden. Sollte der Landtag den Passus gutheißen, gäbe es eine gesetzliche Grundlage für Verhandlungen und das wiederum würde einen etwaigen Vergleich mit dem Unternehmen erleichtern, sagte Kompatscher zu Reis Südtirol. Mit dem Oberalp-Passus könnte die Landesregierung am Ende dem Unternehmen Oberalp bis zu 20 Millionen Euro zahlen. Oberalp hatte in der Corona-Pandemie Schutzausrüstung vermittelt. Die Kosten dafür erstattete das Land bislang nicht, da das Material nicht der georderten Qualität entsprochen hatte. Tourismuslandesrat Luis Walcher hält an den geplanten Änderungen zum sogenannten Bettenstopp trotz negativen Gutachtens fest. Die Landesregierung werde sich übermorgen mit den Änderungen befassen und darüber abstimmen, sagte Walcher. Die geplanten Änderungen betreffen das Vorgehen im Fall eines Rechtsstreits und bei Varianteprojekten. Walcher sagte, das negative Gutachten des Gesetzgebungsausschusses überrasche ihn nicht, zumal der ehemalige Tourismuslandesrat Arnold Schuler sich der Stimme enthalten hatte. Walcher findet, die Änderungen garantierten mehr Rechtssicherheit. Wörtlich sagte er, mein Vorgänger vertritt da eine andere Ansicht. Für die Landesregierung ist das negative Gutachten nicht bindend. Das Land hat den Südtiroler Mobilitätspreis vergeben. Mit dem Mobilitätspreis werden seit 10 Jahren nachhaltige Ideen prämiert. Heuer erhielten 8 Projekte den Preis, darunter das Realgymnasium Nikolaus Cusanus in Bruneck. Dort erarbeiteten Schüler, Gemeinde und ein Unternehmen eine Stadtkarte mit sicheren Radwegen. Ebenfalls ausgezeichnet wurde die Gemeinde St. Ulrich für die Aufwertung von Kirchsteigen und Fußwegen und der Tourismusverein Olang für den sogenannten Callbus, einen Bus, der keinen Fahrplan hat, sondern auf Abruf kommt. Im August ist in die Garage des Bürgermeisters von Dorf Tirol Christoph Pircher eingebrochen worden. Nun haben die Karabiniere die 2 mutmaßlichen Täter angezeigt. Für die Tat sollen 2 Männer im Alter von 33 und 37 Jahren verantwortlich sein. Sie sollen aus der Garage mindestens 2 Ferngläser sowie 300 Euro in Münzen gestohlen haben. Der Bürgermeister stellte den Carabinieri die Aufnahmen seiner privaten Videoüberwachung zur Verfügung. Durch den Abgleich mit bereits polizeibekannten Personen konnten die Ermittler eigenen Angaben zufolge so die Täter identifizieren. In Bozen soll eine 35-Jährige eine Frau überfallen haben. Der Vorfall ereignete sich gestern in der Nähe der Rombrücke. Nach Angaben der Polizei schlug die 35-Jährige auf ihr Opfer ein und versuchte, ihr die Handtasche zu stehlen. Die junge Frau habe sich allerdings erfolgreich gewehrt. Die Polizei nahm die mutmaßliche Täterin fest. Gegen sie liegt ein Aufenthaltsverbot für Bozen vor. Der FC Südtirol stellt für die anstehenden Fußball-Länderspiele einen Nationalspieler ab. Bjarki Bjarkason ist in den Kader der isländischen Nationalmannschaft berufen worden. Der Isländer spielt seit diesem Sommer beim FC Südtirol. Und zum Abschluss das Wetter. Am Abend und in der Nacht werden gewitterige Regenschauer häufiger. Morgen am Donnerstag ziehen in der Früh ein paar Regenschauer durch. Danach lockern die Wolken auf, sodass sich zeitweise die Sonne zeigt. Am Nachmittag und am Abend kommt es höchstens vereinzelt zu weiteren Schauern. Die Temperaturen steigen auf 17 bis 25 Grad. Am Freitag ist es wechselnd bis stark bewölkt und im Tagesverlauf bilden sich einige Regenschauer. Am Samstag stabilisiert sich das Wetter. Nach Auflösung von morgendlichem Hochnebel scheint wieder häufig die Sonne. Die Tageshöchsttemperaturen von heute: Bozen 28 Grad, Meran 31, Brixen 27, Bruneck 26, Sterzing 25 Grad, Schlanders ebenfalls 25, Reschen 19, Toblach 24 und auf der Plose auf 2500 Meter Meereshöhe 13 Grad. 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
2: Herzlich willkommen in der heutigen Sendung. Schön, dass Sie wieder zuhören in der Klassik Lounge auf RAI Südtirol. Die Zuhörer wissen es, ich mache die Sendung nie alleine. Es gibt diesen zentralen Klassik-Talk auf RAI Südtirol immer mit einem Gast, immer mit einem Co-Moderator. Und heute ist es die ganz wunderbare Patricia Nolz, die hier singen muss oder darf. Herzlich willkommen in der Sendung, Patricia Nolz.
3: Vielen Dank für die Einladung. 100% ein Darf. Also zum einen freue ich mich extrem darauf, Frau Fassbender wiederzutreffen. Wir kennen uns ja schon seit längerem. Und zum anderen, diese Gegend ist einfach, ja, ich weiß schon, der Abschied wird mir schwer fallen.
2: Da gibt es nur ein Rezept: einfach schnell wiederkommen.
3: Ja, das hoffe ich.
2: Das waren jetzt nicht die Schlussworte. Patricia Knowles ist eine ganz großartige Sängerin. Sie war vor ein paar Jahren auch in Bozen, hat einen Liederabend gestaltet. Wenn man jetzt ein bisschen im Netz herum googelt und schaut, dann findet man sie Ensemblemitglied an der Wiener Staatsoper. Ist das richtig, was ich sage? Verbessere mich bitte.
3: Das ist nicht mehr aktuell. Ich habe begonnen zuerst im Opernstudio der Wiener Staatsoper und dann war ich im Ensemble ein paar Jahre. Aber mittlerweile bin ich glücklich freischaffend unterwegs. Immer noch auch in Wien zugange an der Staatsoper, aber als Gast mittlerweile.
2: Also eigentlich ein Luxusmoment, den man jetzt als Sänger so, als Sängerin erlebt.
3: Ja, ich fühle mich da schon in einer sehr luxuriösen Lebenssituation, muss ich sagen. Bin sehr dankbar dafür.
2: Dann müssen wir dich ja hören. Was würdest du denn vorschlagen, wenn du sagst, so, jetzt muss ich mich vorstellen mit einem Lied, mit einer Arie. Was ist das, was dich jetzt heute am ehesten dazu drängt, auch erwähnt zu werden?
3: Ich tue mir wahnsinnig schwer damit, mich zu entscheiden, ob ich da jetzt ein Lied oder eine Arie präsentieren würde. Aber im Zweifelsfall wahrscheinlich ein Lied, weil ich mich einfach sehr aus dieser Ecke kommend fühle, aus dem kleinen Format. Ich singe auch sehr viel Oper und bin sehr glücklich in dem und habe mir auch dieses Genre irgendwie für mich selber erobert. Aber der Liederabend ist für mich nochmal so ein Genre, das leider stiefmütterlich behandelt wird oft. Da ist es mir ganz wichtig, mich da immer weiter zu entwickeln und zu präsentieren. Und deswegen im Zweifelsfall wäre es wahrscheinlich ein Schumann- oder Brahms-Lied, mit dem ich jetzt sagen würde, das ist eine Visitenkarte oder das ist etwas, wo ich mich sehr drin wiederfinde.

0: Also wenn Patricia Nolls Lied singt, dann bewegt sie sich in der Königsklasse.
1: Ich weiß gar nicht, was Königsklasse heißen soll in dem Kontext. Für mich ist es vielleicht die Königsklasse der Intimität und der Direktheit, die möglich ist im sängerischen, klassischen Bereich. Und von dem her einfach ein total spannendes, aufregendes Format, das irgendwie oft in so eine ein bisschen trocken akademische Ecke gestellt wird. Aber für mich ist es genau das Gegenteil eigentlich. Es ist für mich so ein Abenteuer, das den Menschen oder mich als Sängerin in dem Moment wirklich so zeigt, wie ich bin. Ich kann da nicht eine Wand zwischen mich und das Publikum stellen oder mich da nobel distanzieren, sondern ich denke, im Liederabend bekommt man am meisten Patricia, den Menschen zu sehen. Und genauso geht es mir auch, wenn ich in den Liederabend gehe von anderen Kolleginnen und Kollegen. Und das ist einfach das, was ich ganz, ganz spannend finde an der Form, dass man sich hinter gar nichts verstecken kann. Und das gibt mir irgendwie so einen Kick. Und das kann natürlich auch unangenehm sein, wenn man sich in einer Lebenssituation gerade nicht so wohl fühlt. Da habe ich auch das Gefühl, ich kann mich genauso wenig verstecken. Aber das ist das Menschsein und das möchte ich immer in den Vordergrund stellen, auch in dieser sehr reglementierten und perfektionistischen klassischen Musikwelt.
0: Patricia Nolz ist heute mein, nennen wir es, Studiogast. Wir sitzen nicht im Studio, wir lassen uns auch von Geräuschen, die da draußen im Speisesaal passieren, im Schindelhof hier in Eppan, nicht aus der Ruhe bringen. Wenn ich dir so zuhöre und du sagst, ja, das Lied, das ist pur, das ist ehrlich, das ist transparent, dann denke ich mir oft, wie erklärst du es denn einem Menschen, dieses Lied, diese Kunstform, wie machst du es schmackhaft, Patricia? Jemanden, der sagt, oh, Lied. Und da nehmen wir auch das Programm her, das wir im Rahmen des Eppaner Liedsommers hören werden. Das ist natürlich ein ordentliches Programm, ja, viel Gedicht. Bei Gedichten, da raufen sich ja viele dann die Haare und sagen, oh, ich war nicht mal imstande, das Gedicht auswendig zu lernen, geschweige denn so einen ganzen Abend und mich in diesen Gedichten zu suhlen. Versteht man alles, dass das eine Passion sein kann? Aber wie erklärst du es jemanden, der noch nie im Liederabend war? Wie lockst du ihn, sie?
1: Ich würde jemanden locken zum Liederabend, vielleicht mit den Worten, dort bekommst du eine direkte Emotion transportiert, wo du vorher nichts wissen musst, wo du vorher dich nicht informieren musst, wo du kein Programmheft lesen musst, sondern da gehst du hin, um etwas zu spüren. Und natürlich kann man jetzt sagen, genau wie du schon erwähnt hast, es scheint wie eine große Barriere, diese romantischen Gedichte und diese, ja, sehr dichte, intensive, auch hochintellektuelle Musik zum Teil. Aber das Tolle im Lied ist, wenn sich das verbindet, die Lyrik, die Musik, die Stimme, das Klavier. Ich habe das Gefühl, dass sich plötzlich alles gegenseitig erklärt auf eine ganz unintellektuelle Art, sondern auf eine ganz emotional direkte. Und natürlich muss man dazu sagen, es kommt auf die InterpretInnen an und aufs Repertoire auch. Man kann im Prinzip fast alles langweilig oder interessant gestalten, das ist schon
0: Oder
1: klar.
0: spielen auch,
1: Ja,
0: als
1: klar.
0: Instrumentalist.
1: Aber für mich im Liederabend ist das eben das ganz Spannende, wo sich diese Gattungen gegenseitig befruchten und sich auf einer Ebene heben, die plötzlich ganz zugänglich sein kann und die plötzlich ganz zeitlos und ganz emotional direkt sein kann. Und das ist für mich das Spannende und irgendwie Unerklärliche, was mich immer wieder neu fasziniert im Lied, dass das möglich ist.

0: Ein Sänger, der strebt ja, Sängerin, strebt ja nicht in erster Linie nach dem Lied. Natürlich gehört Lied beim Gesang dazu und man nähert sich auch an, aber es kommt mir gerade so vor, als würde man zuerst mal aussteigen müssen aus dieser Welt, um dann wirklich das kleine, feine nochmal zu entdecken. Also sehr viele erlebe ich, wenn ich da an meine Studienzeit denke, sei es in Bozen als auch dann in Deutschland. Ja, zuerst werden mal die ganzen Arien geträllert und alte Musik wird gemacht und Arien aus den Oratorien und also richtig Lieder, sehr oft habe ich dann nicht erlebt, aber vielleicht ist es einfach zu früh gewesen. Kann das sein? Also, du bist eine junge Frau und singst, man hört es ja, also bei jedem Satz, den du sagst, ja, das Lied, das ist schon etwas, wofür du dich wirklich gerne hinsetzt, wofür du dir gerne Zeit nimmst, das zu studieren, dich in zu Hause wahrscheinlich einzuigeln und dir das auch unterschiedlich intensiv von Tag zu Tag anzueignen. Das muss ja ein Teil von dir werden, nehme ich mal an, so. Aber dieses Lied, das passt ja eigentlich gut dann. Sehr viele kenne ich, vor allem auch einen guten Bekannten von uns, der André Schulen. Ja, Lied ist irgendwie die Rückkehr zum Wesentlichen. Zum Wesentlichen. Ich möchte nichts Falsches sagen, weil die ganzen Opernfans, die zucken jetzt zusammen. Aber zuerst kommt Lied und dann kommt eine lange Zeit vielleicht von Oper und die Lust, auch diese Welt zu beackern. Sie ist wichtig, sie ist lukrativ. Man wird zum Star auf der Opernbühne eher als im Lied. Aber dann kehrt man auch wiederum gern zurück und sagt, hebt den Finger und sagt, aber Achtung, ja. Das Lied ist alles gut und recht, Opa. Ja, aber das Lied ist, sage ich da was Verkehrtes?
1: Ich würde dem schon größtenteils zustimmen, so diese Rückkehr zum Wesentlichen, das empfinde ich auch so. Wobei ich bei mir gar nicht so richtig von der Rückkehr sprechen kann, weil ich versuche, das Lied nie so richtig vom Schirm zu bekommen. Also ich
0: Es ist
1: versuche, dass
0: immer
1: das
0: da.
1: ist immer da. Und das Tolle ist, aber ich möchte es auch überhaupt nicht bewerten zwischen Lied und Oper. Es sind für mich fast zwei unterschiedliche Genres, oder nicht nur fast, es sind zwei unterschiedliche Genres innerhalb von der klassischen Sängerwelt. Ich würde aber auch nicht nur eines machen wollen, weil ich merke, dass sich beides wahnsinnig gegenseitig befruchtet. Aber mir liegt das auch sehr in meinem Naturell, immer wieder die Rückkehr, das komme ich jetzt doch wieder auf dieses Wort zurück, diese Rückkehr zu dem kleinen Format, wo ich nur zu zweit auf der Bühne bin, mit Pianist, Pianistin. Das ist für mich einfach wahnsinnig seelisch wichtig, diese Spontanität und die Einfachheit, in dem Moment einfach sagen zu können, was ich empfinde. Und das ist natürlich auf der Opernbühne in der Form nicht auf die gleiche Art möglich. Natürlich versucht man jeden Charakter, jede Rolle anzulegen auf eine Art, wie man selber dahinter stehen kann, wie man es selber fühlt, wie man es interpretieren möchte. Aber es hängen einfach wahnsinnig viele Leute auch dran. Also von Kolleginnen, Kollegen, Regisseure, Dirigenten, Dirigentinnen. Es ist einfach ein riesiger Tanker, der da immer unterwegs ist.
0: Bis da was steht, ja.
1: Genau, und das ist auch eine ganz tolle Sache, dieses Teamwork, was ich nicht missen möchte. Aber danach so ein Operntrubel, mich ins stille Kämmerlein zurückzuziehen, meine Gedichte zu lesen und so ein Programm zu studieren und vorzubereiten und dann auch aufzuführen, das ist für mich Psychohygiene, auch Stimmhygiene auf der technischen Seite, aber vor allem auch wirklich Seelenpflege.
0: Ist es so, als würde man zum Beispiel immer verstärkt singen? Ja, man hat eine andere Technik dann automatisch und im Lied, da, wie du es gerade sagst, wäscht man sich wiederum ein bisschen rein.
1: Ja, so könnte man das sehen. Also vielleicht mit, ich würde nicht sagen, eine ganz andere Technik, aber es sind im Lied nochmal ganz andere Facetten gefragt. Und natürlich auch einfach die Tatsache, wie sehr man die Stimme auch zurücknehmen kann im Lied, teilweise auch über weite Strecken, um diese Intimität zu erzeugen, dieses wirklich fast flüstern, eine Geschichte erzählen zu können, das ist in größeren Formaten in der Form oft auch einfach akustisch nicht
0: Nicht möglich,
1: möglich.
0: ja.
1: Also man kann eine bestimmte Lautstärke da auch einfach nicht unterschreiten, teilweise, wenn man dann ein großes Orchester drunter hat oder einfach einen wahnsinnig großen Saal zu füllen. Das ist dann auch etwas, was immer wieder auch ein Warnzeichen ist, wenn ich zum Liederabend zurückkehre, zum Liederprogramm. und ich merke, manche Sachen fallen mir jetzt schon gerade schwerer, dann weiß ich, okay, dann muss wieder auf der Ebene mehr angezogen werden, damit auch wieder alle Farben in die extrem andere Richtung möglich sind.
0: Man will sie sich ja wahrscheinlich bewahren, auch die Farben.
1: Natürlich, genau.
0: Kann man die verlieren, die Farben?
1: Ja, natürlich. Also jetzt mal ganz platt und ganz vereinfacht gesagt, wenn man über eine längere Zeit durchgehend zu laut singt, dann wird man die feine Klinge verlieren auf Dauer. Das ist leider nun mal so. Das kennen ja auch Nichtsänger, wenn man diese Heiserkeit, wenn man zu lange in einem
0: Ja.
1: lauten Raum redet oder bei einem Fußballmatch war oder irgendwas. Und meine Lehrerin sagt auch immer, ich glaube, ich weiß nicht, ob das von ihr ist oder ein Zitat, aber ich kenne es von ihr, dass ja Opernsingen kultiviertes Schreien ist. Und es stimmt auch vom Mechanismus, man imitiert eigentlich vom Atemapparat her ein schreiendes Baby. Ist wirklich
0: Ah,
1: so.
0: ist das jetzt schon mal der erste Unterrichtsblock von dir? Also beim Singen, denk dran, wie du als Baby geschrien hast.
1: Also wer sich da zurückerinnern kann, die Person möchte ich gerne kennenlernen.
0: Ja, oder ich meine, man hat vielleicht auch Kinder, man weiß, wie Kinder schreien, aber ja, man macht mal so.
1: Genau, aber dennoch, wenn man natürlich, wenn man auf, ja, das ist, so lernt man das Opernsingen im Idealfall, zu diesem Modus zurückkehren. Aber wenn man nicht die Flexibilität behält und einfach dann nur mal eine Facette verwendet der Stimme, ist es wie bei jedem Muskel, wie bei jedem Apparat, dann wird sich der andere Teil zurückbilden. Und das ist dann, da kann man sehr wohl die Farben verlieren, die Vielseitigkeit, die leisen Töne. Und das ist einfach etwas, wo ich immer sehr darum ringe, meine Palette immer breit zu halten und immer alle Farben, jeden Pinsel sozusagen auch zur Verfügung zu haben.
0: Dass er nicht eintrocknet.
1: Genau.
0: An der Staffelei. Patricia Nolz, jetzt sind wir eigentlich so weit, wenn du sagst, ja, ich bemühe mich da um diese ganzen Farben. Ich muss mal schreien, unter Anführungszeichen, weil ich großes Repertoire singe. Ich denke bei lauter Oper, denke ich an das italienische Fach, ich denke an Wagner.
1: Strauß auch, Richard
0: Strauss,
1: Strauss, ja.
0: ja. Da gibt es schon, und du sprichst von Training und Muskel in einer Realität, wo man ja nicht reinschauen kann. Also jeder neu, jeder muss sich da selbst finden, glaube ich, und spüren. Das ist ja eine Welt, da kann man sich, glaube ich, wie in vielen Dingen hineinfuchsen, wie man so schön sagt.
1: Es ist zum wahnsinnig
0: Ja,
1: werden.
0: das ist, nein, mache ich mal anders, ja, versuche ich es mal so. Oder ich versuche die Übung, ah ja, dann lockert sich das. Das ist ja, auch wenn man spricht, also wenn man gut sprechen möchte, ist das ja auch ein Beginn in diese Richtung. Aber du bist ja eine junge Frau. Erst heute Vormittag habe ich mit einem Technikerkollegen gesprochen, der sagt, ah, mal Liederabend auf, na Lieder. Wir zwei sind begeistert, ja. Aber eben, wenn einer nicht begeistert ist, dann ist es nochmal ein Kapitel für sich, diese Leute zu sich herzuholen, zu überzeugen. Okay, ein Kapitel. Aber das zweite ist, was hat denn dich geritten, so eine klassische Sängerin zu werden? Wie wird man das? Hat man da mit 15, mit 16 auf einmal so eine Begeisterung, dass man sagt, ja, ich will da auf der Bühne Nessun Dorma singen, oder?
1: Es ist gar nicht so leicht zu rekonstruieren. Also für mich hat es begonnen mit der Begeisterung für klassische Musik jetzt erstmal. Überhaupt nicht aus dem familiären Bereich. Ich bin auf einem Bauernhof in Niederösterreich
0: Ja, na,
1: aufgewachsen.
0: umso mehr. Ja, wie kommt das?
1: Also das wurde mir schon mal gar nicht in die Wiege gelegt. Aber ich bin so ein ganz typisch österreichischer Werdegang. Ich bin dann in die Landmusikschule gegangen mit 6, 7, so mit Schulbeginn.
0: Und hast Blockflöte gelernt,
1: Zuerst
0: oder?
1: Blockflöte, dann Querflöte. Genau, und dann beim Querflötenunterricht hat es dann begonnen, die Begeisterung, weil ich da eine Lehrerin hatte, die selber ganz, sie war vielleicht Mitte 20, als wir uns kennengelernt haben. Und die kam gerade frisch selber von der Uni und war erstens wahnsinnig kinderlieb und zweitens unglaublich begeistert, idealistisch, ja, vollkommen feurig für Musik im
0: Und
1: Allgemeinen,
0: für
1: aber
0: ihre Arbeit.
1: für ihre Arbeit, aber auch für die klassische Musik und auch irgendwie mit der inneren Vision, dieses Feuer auch in jungen Menschen zu entfachen. aber auf eine Art, die so vollkommen ohne Druck war und ohne Leistungszwang, sondern wirklich über dieses mit Klängen die Kinder motivieren, auch mal was vorspielen, auch mal sagen, schau mal, ich spiele jetzt auf der CD was vor, gefällt dir das? Wenn es dir gefällt, möchtest du vielleicht mal eine vereinfachte Version davon spielen und dann streben wir an, dass du nächstes Jahr quasi das Original dann spielen kannst von so, also Mozart-Sonaten zum Beispiel, dann habe ich begonnen, ich war total begeistert. Natürlich möchte ich das spielen. Dann durfte ich zuerst mal die Baby-Version quasi spielen und hatte aber innerlich von selber total die Motivation zu sagen, ach, ich möchte die Erwachsenen-Version jetzt aber auch machen können. Und dann plötzlich setzt sich ein 8-jähriges Mädchen zu Hause hin und übt Querflöte ohne
0: Und
1: Aufforderung.
0: deine Bauern unter Anführungszeichen zu Hause, die haben sich gedacht, was macht denn das Mädel da im Zimmer?
1: Genau.
0: Die kommt gar nicht mehr raus.
1: Genau, und so habe ich dann wirklich das ganze klassische Querflötenrepertoire irgendwie, wurde ich da durchgejagt im liebevollsten Sinne über 10 Jahre hinweg. Wirklich dann angetrieben nur von der inneren Leidenschaft, die da in mir geweckt worden war. Genau, und parallel dazu habe ich also dieses typische Kind, das immer schon gesungen hat. So bei jedem Radiohit, bei jedem Musical, bei jeder Werbung immer nur gesungen, gesungen, gesungen. Und erst dann später, vielleicht so mit 14, 15, kam dann dieser Clash der Welten irgendwie bei mir, wo ich relativ durch Zufall eine Aufnahme gehört habe von Maria Callas, wo sie die Butterfly-Arie singt. Und das war für mich so ein Moment, was ist das? Wer ist das? Kann ich lernen, so zu singen? Ich wusste, ich konnte kein Wort Italienisch, ich wusste nicht, was das für ein Komponist ist, was für eine Sängerin das ist, was die Worte bedeuten. Aber ich konnte nicht aufhören zu weinen. Und das war für mich so ein Moment von, wie ist das möglich? Was ist es an dieser Art zu singen oder was ist es mit dieser Musik, was mir das so ins Tiefste meiner Seele
0: Was dich
1: reingeht?
0: so antickt.
1: Ja.
0: Aber wieso passiert das nicht mehreren? Es passiert natürlich vielen, ja? Viele singen. Viele sind begeistert, viele haben diese Passion, diese Opern letztendlich auch zu hören, denen nachzureisen, Ensembles nachzureisen, einzelnen Sängern, Sängerinnen nachzureisen. Aber um zurück auf den Technikerkollegen zu kommen, wieso kommt das bei ihm nicht? Warum ist das nicht bei jedem so? Ist das diese Sensibilität, die man doch nicht en masse findet, die doch nicht jeder hat? Ja, dieser Sinn für das Schöne, weil das ist ja eine ganz feingeistige Geschichte. Und ja, es hat nicht jeder gleich viel Lust, in ein Museum zu gehen. Es hat nicht jeder gleich viel Lust, in ein Theaterstück zu gehen. Freude an einem dicken Thomas Mann-Buch zu haben. Oder das ist nun mal so. Aber wenn es um diese Emotionen geht, wie erklärst du es dir, dass es dann doch nicht jedem gelingt, dass er sagt, ah ja, jetzt höre ich die Callas mit der Arie, ich höre die Nolls mit dem Lied, ja, jetzt springt der Funke. Wie ist es bei dir passiert?
1: Ich kann dafür sicher keine allgemeine Erklärung finden und ich möchte auch überhaupt keinem Menschen den Sinn für das Feine absprechen oder die Sensibilität. Ich glaube, es ist vieles auch wirklich eine, also Geschmackssache ist schon wieder zu verkopft, denke ich. Ich glaube, man kann sich zum Teil auch nicht aussuchen, was einen berührt. Und ich habe schon von Menschen auch immer wieder gehört, muss ich ehrlich sagen, dass sie von menschlicher Stimme berührt sind, aber vielleicht weniger von der Opernstimme, von der klassischen Opernstimme. Und dann umgekehrt sagen Fans von Oper und Lied dann, für sie ist das das Einzige, was ihnen das Herz zerreißt. Und die fühlen sich dann von Jazzgesang oder von Pop nicht so abgeholt. Aber am Ende des Tages ist es, glaube ich, auch etwas, was einen findet bis zu einem gewissen Grad. Und natürlich, wir klassischen Musikerinnen tun unser Bestes, um das Publikum da auch zu erweitern und da auch Leute mit reinzunehmen, die vielleicht nicht von sich aus diesen Drang haben, ich muss dorthin. Aber dennoch ist es, ich habe das von wahnsinnig vielen Leuten gehört, auch im Publikum, nicht nur selbst ausführende Musikerinnen, dass es sie irgendwie gefunden hat. Und dann vielleicht über Freunde oder über eben so einen Moment, wo man im Radio plötzlich was hört und man sagt, wow, mein Leben ist für immer verändert. Aber ich denke, Das Einzige, was zu machen ist, ist wirklich immer wieder ermutigen und ermuntern, auch durch den persönlichen Kontakt, einfach ins Konzert zu kommen und was Neues auszuprobieren. Aber
0: Ja.
1: dieses, ich glaube, man kann das nicht erzwingen, dass jetzt jemanden etwas berührt. Ich glaube, ein Problem ist aber tatsächlich auch eher gar nicht, dass es jemanden nicht berühren würde, sondern dass die Hemmschwelle sehr hoch ist, dann in so einen
0: Na,
1: Abend
0: so der Gang
1: reinzugehen.
0: rein,
1: Genau.
0: oh, vom Lied bis zur Oper. So,
1: Schon. Also
0: dass man sich auch
1: Menschen.
0: sagt, ich verstehe da nichts. Du sagtest ja vorhin, der Liederabend ist eigentlich ein Kultur-, ein Kunstmoment, bei dem man sich überhaupt nicht vorbereiten muss. Ich bin oft auch überspitzt, sage ich auch, nein, bei der Oper eigentlich auch nicht. Man kann auch hineingehen und man muss auch nicht alles verstehen. Ja, man kann es einfach über sich ergehen lassen. Ich finde schon, dass es so ist, ja. Aber Oper ist natürlich so ein Gesamteindruck dann. Da passiert ja nicht nur die schöne Arie, ja. Da passiert ja, wenn man dann auch ein bisschen den Vergleich herzieht, es gibt eine Instrumentalbearbeitung von allen oder von sehr vielen Mozart-Arien aus dem Don Giovanni. Und erst ich persönlich als Instrumentalist habe erst dadurch wirklich die Schönheit der Arien entdeckt. Also das sind so Dinge, das muss man einfach offen halten. Und das, glaube ich, kann auch nicht, ist noch nicht immer der gleiche Zeitpunkt. Manch einem erwischt es früher,
1: Das
0: wie dich
1: stimmt.
0: mit 15, 16, 17, was man einfach, oh, die Callas, diese Rattenfängerin, ich will so singen, ja. Und
1: Aber da
0: bei
1: muss ich auch dazu sagen, zu dem Zeitpunkt, wo mich das so berührt hat, war ich noch lange nicht dort, auch einen ganzen Opernabend spannend zu finden.
0: aber es
1: Also
0: hat dich berührt, siehst du?
1: das hat mich
0: Das ist
1: berührt,
0: spannend,
1: aber
0: ja.
1: das, ich war natürlich, ich habe mich dann informiert, was das ist und war dann besessen davon, ich muss die ganze Oper Butterfly jetzt hören.
0: Dann hast du darauf gewartet, bis endlich die Arie kommt.
1: Genau so. Habe
0: Also.
1: gewartet, bis die Arie kommt. Und Butterfly ist ein ziemlich durchkomponiertes Stück schon. Da gibt es ja gar nicht wahnsinnig viele Arien mehr. Und muss ehrlich sagen, davor und danach sind mir schon noch immer wieder mal die Augen zugefallen. So rund um die Arie. Also, es ist auch etwas, wo man reinfinden darf. Ich glaube, dass viele Menschen sich auch denken, so, oh, das ist für mich erschlagend, dieser Gedanke von, ich setze mich da jetzt 3, 4 Stunden wo rein und ich kann die Konzentration überhaupt nicht halten oder das ist mir zu viel. Ich bin aber der Ansicht, muss man auch nicht. Man muss die Konzentration nicht gleich
0: Man muss
1: halten
0: nicht
1: können
0: halten, nein.
1: und man darf auch mal auf Durchzug schalten, wenn man sagt, mir wird das gerade zu viel oder zu laut. Ich denke, man muss da wirklich auch diesen puristischen Anspruch ein bisschen ablegen, dass man schon vorher zu 5 Werkeinführungen gegangen sein muss, genau wie du gesagt hast, sollte eigentlich nicht notwendig sein. Und auch zu sagen, ja, im dritten Akt habe ich irgendwie nicht ganz gecheckt, worum es da jetzt geht, und dann später habe ich mich wieder reingefunden. Das ist doch vollkommen in Ordnung. Und die Gesamterfahrung geht um was ganz anderes. Und ich wünsche mir eben, dass gerade in der Musik sich die Menschen auch erlauben, ein bisschen aus dem Kopf rauszugehen. Weil die Kopflastigkeit haben wir im täglichen Leben und auch gerade in unserer Gesellschaft sowieso in totaler Überlast. Und ich würde mir dann wünschen, dass wir alle miteinander, inklusive MusikerInnen, dann manchmal auch den Anspruch ablegen, dass alles auch zu jeder Sekunde intellektuell durchdrungen sein muss.
0: War ja bei Verdi nicht so.
1: Eben.
0: Die sind ja, nennen wir es mal ganz brutal, fressend in der Oper gewesen. Ja. Aber die angesprochene Rattenfängerin, die müssen wir jetzt schon hören, oder? Einmal Maria Callas. Das sind die, nicht nur du, es sind ja sehr viele, die da gefesselt waren von dieser einzigartigen Stimme.

0: Patricia Nolz ist heute bei mir in der Classic Lounge und spricht mit mir ein bisschen über ihr Leben, über einen Teil ihres Abschnitts, in dem sie gerade steckt. Eine junge Frau, die, hat sie mir im Herfahren erzählt, ein bisschen Pause gemacht hat, ein bisschen Abstand. Man kann ja da auch über das Agenturgeschäft schon recht rasch hineingedrückt, gedrängt werden in ein großes Projekt und dann kommt das nächste. Du hast es auch schon erlebt, dass man schon aufpassen muss, dass man da nicht ständig nur am Gas geben ist, dass man auch diese Ruhephasen hat. Ich bin ja grundsätzlich immer der Meinung, das sage ich auch mehrmals in meinen Sendungen, es braucht zum sehr guten Konzert oder zum qualitativ, auch nur am Papier qualitativ hochwertigen Konzert, ob man es dann beurteilen kann oder nicht, das ist jedem selbst überlassen, aber es braucht, wie in einem Gourmet-Restaurant, auch immer wieder die Pause. Ich kann nicht jeden, da hat man auch zwischendrin wieder mal Lust auf Burger oder Pizza. So sehe ich das ein bisschen.
1: Auf jeden Fall, das sehe ich genauso. Ich habe mir jetzt eben im Sommer ein paar Wochen Pause gegönnt, so ganz bewusst. Und ich habe da einfach wieder erkannt, wie wahnsinnig wichtig und heilsam das auch ist. Weil zum einen, natürlich bin ich in der privilegierten Situation, den Beruf auszuüben, den ich mir immer gewünscht habe. Zum anderen ist es auch wahnsinnig leicht, dann sich in etwas reinzumanövrieren, wo man sich plötzlich nur mehr darüber identifiziert. Das merke ich schon, wenn man dann nur, oder ich merke es dann schon, wenn ich von einem Projekt ins nächste und immer nur auf 180 unterwegs, ich merke dann, dass mir manchmal ein bisschen der Bezug so unter Anführungsstrichen zum echten Leben abhanden kommt.
0: Ja, so ein Parallelwelt
1: Ein
0: fast.
1: bisschen. Und man kann dann, das Gesichtsfeld kann dann auch wahnsinnig eng schon mal zwischendurch werden, von was die Gedanken sind, was die Prioritäten sind. Und zum einen braucht man diesen Tunnelblick auch, um als Solistin gut zu leben. Andererseits spüre ich schon, ja, es gibt eine Patricia unabhängig von dem ganzen Zirkus. Mich mit der Patricia immer wieder zu verbinden und mir auch Zeit zu nehmen, das ist für mich extrem wichtig. Und das ist natürlich auch eine, ich glaube, eine ewige Lernkurve mit sich selber, wie man sich das Leben da einteilt. Und wie gesagt, ich weiß, ich bin in einer sehr privilegierten Lage, mir da frei nehmen zu können. Aber ich spüre einfach, das ist für mich sehr, sehr wichtig, um bei mir zu bleiben und um nicht den Überblick zu verlieren, worum es eigentlich geht.
0: Du sagst es gerade, du bist privilegiert, du bist in einer Situation, wo du, nennen wir es mal so, auch dir die Projekte so quasi aussuchen kannst. Was ist, wenn es nicht so ist? Hat man diesen Druck, ich muss dazu sagen, weil sonst entgleitet mir das Ganze, sonst fährt der Zug ab. Wenn ich da nicht zusage, dann ist der nächste Zug auch nicht mehr zu erreichen. Ist man da als Sänger schon sehr unter Druck, im Stress?
1: Also solche Situationen gibt es auf jeden Fall. Gleichzeitig ist es auch immer eine Perspektivenfrage. Ich denke, es ist tatsächlich in fast jeder Karrierestufe möglich, sich in so einen Zustand von Paranoia zu begeben, wo man dann sagt, okay, wie geht's weiter und warum aber dort noch nicht und wie kriege ich jetzt doch dort und dort den Fuß in die Tür, während andere Leute vielleicht genau auf diesen Kalender blicken würden und sagen, wow, das ist alles,
0: Mehr
1: was man
0: ist nicht,
1: sich, ja,
0: ja.
1: mehr ist nicht drin. Und das meine ich, dass man tauscht sich natürlich ja auch aus mit Kolleginnen und Kollegen und genau daran merke ich auch immer wieder, was es da für Unschärfen gibt in der Wahrnehmung und wie da auch die Emotionen dazu auseinandergehen. Deswegen natürlich, ich möchte auch nicht schönreden, dass es auch ganz, ganz, ganz viele Situationen und ja, Karrieren gibt, wo es sehr wohl so ist, dass man vielleicht gern ma mehr machen würde. Und ich möchte auch nicht schönreden, dass es auch ganz, ganz, ganz viele Situationen und ja, Karrieren gibt, wo es sehr wohl so ist, dass man vielleicht gern ma mehr machen würde und dass dann vielleicht das

0: Das ist sehr, sehr, sehr subjektiv. Und wie gesagt, die Versuchung ist ein ständiges Thema. Die Versuchung dann zum einen sich zu vergleichen,
1: Nachzugeben.
0: ja, nachzugeben und ja, die Versuchung sich auch in so eine Paranoia reinzubegeben von, das müsste eigentlich noch mehr sein. Und das ist jetzt nicht in Ordnung, dass ich hier 3 Wochen nichts mache. Und genau das versuche ich eben nicht zu tun. Also genau, ich kenne solche Tendenzen in mir genauso. Das ist was ganz Menschliches, denke ich. Aber ich merke, dass dieser Betrieb auch sehr so gebaut ist, um das zu ermutigen und zu bekräftigen, solche Zustände von, na, das reicht alles noch nicht und es muss noch schneller gehen und es muss auch noch mehr sein. Und das finde ich, das geht eigentlich sehr auseinander mit meinen Grundwerten.
1: Aber auch mit einem Grundwohlbefinden, was du
0: Genau.
1: wahrscheinlich erkannt hast, ich muss mich dagegen ein bisschen wehren, weil sonst kann man ja auch ein bisschen einklappen. Man kann ja, es kann einfach zu viel werden einem.
0: Ja, genau. Und genau, das ist so eine ewige Aufgabe irgendwie, mich dazu zu positionieren und für mich da auch einen Weg zu finden, wie ich sage, okay, so und so teile ich mir die Zeit ein und hier ziehe ich auch die Grenze, wo ich sage, okay, jetzt ist mal wieder Stopp und Rückzug angesagt und sich auch mit nichts von dem Ganzen befassen.
1: Und ist es dann so, dass du in diesen Wochen des Entspannens auch nichts hörst? Wenn du sagst, weißt du, es gibt Menschen, die haben ständig den Knopf im Ohr, die haben ständig irgendwie ein Gedudel bei sich. Wir machen ja Radio, am Radio wehrt man sich auch dagegen. Ich habe zum Beispiel nicht persönlich jetzt ständig einen Knopf im Ohr. Ich gehe nicht raus aus dem Sender und sage so, jetzt höre ich da weiter oder diesen Song oder diese Musik. Das ist doch, schützt du dich da davor? Sagst du dann nein, oder ich höre was ganz anderes? Oder was gibt es bei dir, wenn du über die Branche sprichst, die ja nicht ganz leicht ist? Also die Klassik, da ist viel System dahinter, Taktik und Abwägen und was ist viel, was ist wenig und und. Es gibt ja aber auch im Rock und Pop eine genauso dichte Situation da, bis man da oben ankommt. Das ist auch eine ganz extreme Realität. Manch ein Jazzer, der göttlich spielt, kommt gar nicht auf die Bühne. Das ist nun mal so. Das gibt auch in vielen anderen Bereichen. Wir sind hier ja mit dir, Patricia Nolz, im Tschindelhof. Der Koch werkelt da draußen schon seit dem frühen Nachmittag am Abendessen. Das ist ja auch so eine Sache. Küche, ja. Wann wird man wahrgenommen mit der Kunst, die man macht? Gut, gut essen tut man immer gerne, manchmal aufwendiger, manchmal einfacher. Aber wenn du dann alleine zu Hause hockst mit deinem Partner, Gott sei Dank ist es kein Sänger, sondern ist ein Instrumentalist, dann was hört er? Hört er da? Hört ihr überhaupt Musik?
0: Also ich höre in meiner Freizeit tatsächlich sehr wenig Musik.
1: Gut.
0: Also da bestätige ich eigentlich deine Überlegung und auch deine Erfahrung. Ich merke, dass es mir sehr schnell auch zu viel wird mit der Reizüberflutung. Vor allem, wenn ich gerade in einem anstrengenden Probeprozess bin, da gehe ich meistens raus und möchte auch erstmal mit niemandem sprechen und auch überhaupt nichts mehr hören. Dann erstmal frische Luft und so ein bisschen auslüften. Aber selbst wenn ich länger frei habe, ich genieße dann auch oft einfach die Stille. Ich höre dann eher vielleicht mal einen Podcast zwischendurch, wenn es jetzt mal eine
1: Also eine Diskussion über Themen, die dich auch
0: genau,
1: ansprechen, ja.
0: oder irgendwas Informatives, wenn ich jetzt irgendwie auditiven Input brauche. Aber Musik tatsächlich weniger. Und wenn es in meiner Freizeit nur so für zwischendurch, wenn ich irgendwohin unterwegs bin und dann vielleicht doch mal die Kopfhörer rein tu, was tatsächlich nicht wahnsinnig oft vorkommt, aber wenn, dann ist es eher Pop tatsächlich und auch ein bisschen Volksmusik.
1: Ja, also ist es auch zu Hause, wenn ihr dann zu Hause hockt, ist es auch das gemeinsame Anhören vielleicht auch ein berufliches Meinung hinterfragen. Was sagst du zu dem Werk? Was sagst du da? Dein Partner ist Pianist. Was sagst du dazu? Soll ich in die Richtung gehen, in jene Richtung gehen? Du vielleicht umgekehrt. Ich bin nicht glücklich hier mit dieser Art des Pianistischen auch von Seiten, keine Ahnung, wer der auch immer an der Seite steht. Das ist natürlich ganz eine sensible Sache. Da wird sicher auch ein bisschen gefachsimpelt.
0: Ja, auf jeden Fall. Also viel

0: Vieles, was man Klassik dann anhört zu Hause, sind dann entweder eigene Aufnahmen, die man dann hinterfragt, immer wieder, oder die man freigeben muss, wenn es gerade Aufnahmen gab oder sowas. Oder es kam gerade ein Opernmitschnitt gerade wieder raus oder sowas in die Richtung. Und von dem her ist es dann erst wieder oft mit etwas Professionellen und mit etwas Hinterfragenden und mit etwas kritisch Zuhörenden verknüpft. Das ist dann manchmal so gar nicht so wahnsinnig leicht, dann klassische Musik wirklich mit Leichtigkeit zu hören. Das merke ich schon, dass es dann immer wieder für mich auch Tendenzen gibt, dass es für mich einfach sehr stark dann schon beruflich verknüpft ist. Es ist dann schwierig, manchmal auch das kritisch-analytische Gehör dann ein bisschen auszuschalten und einfach in den Genuss zu gehen. Das erlebe ich dann eher, wenn ich ins Konzert gehe.
1: Also ins Konzert, also sprich auch Instrumentalwerke vor allem
0: Genau.
1: dann, ja.
0: Auch bei anderen Sängern, da schaffe ich es ganz gut, dann reinzugehen und zu sagen, ich freue mich jetzt einfach drauf, was mir da
1: Geboten wird.
0: geboten wird. Aber so jetzt YouTube-Videos oder dann Mitschnitte mir anhören, das eher weniger tatsächlich.
1: Also ich glaube, wir sind deiner Meinung, Patricia Nolz, wenn wir sagen, das ist jedenfalls ein Bereich, das Sängerleben, sich mit Gesang zu beschäftigen, mit sich selbst zu beschäftigen, das hat ja was Meditatives. Mit diesen Kunstwerken sich zu beschäftigen, das kann man sehr, sehr lange. Das ist eigentlich eine ganz tolle Lebensaufgabe, finde ich. Also man ist ja nicht am Bau, auch am Bau, glaube ich, kann man eine derartige Haltung entwickeln, aber diese ganze, das Auseinandersetzen mit diesen schönen Dingen. Und das ist einem ja bewusst, ist eigentlich ganz toll. Erst kürzlich haben wir in Bozen eine erlebt, die 85 Jahre alt ist. Das darf man in diesem Fall sagen, weil sie einfach schon so alt ist. Vorher würde man das Alter einer Frau nicht erwähnen. Aber das war Ismata Agerich. Einfach ein kultiger Moment, wie frisch und wie lebendig so jemand auch noch Kunst zelebrieren kann. Wir sprechen nicht über Technik, wir sprechen nicht über das, was dann letztendlich geht oder nicht mehr geht. Also es ist einfach nur diese Säule, die man da erlebt, wie die Maria Callas, die du damals erlebt hast. Und weil wir auch ein bisschen ins Instrumentale auch in dieser Klassik-Lounge ja rutschen möchten, würde ich vorschlagen, dass wir die ganz großartige Grande Dame in der Klavierszene mal hören, weil wir sie hier gerade aufgenommen haben, live. Das ist Martha Argerich gemeinsam, eigentlich Martha Argerich, sagt sie, gemeinsam mit Lilia Zilberstein. Ja, das war einfach Bombe. Ja. Wann erlebt man so Musikgeschichte auf der Bühne? Und in dieser Diskussion um Sinn und Unsinn auch in der Welt und womit man sich beschäftigt, würde ich vorschlagen, hören wir ein bisschen hinein in dieses Konzert.

Ja, vielleicht ergibt sich in einer Classic Lounge oder in einer anderen Sendung noch einmal ein kleiner Mitschnitt, den man anhören kann mit Martha Argerich. Wir haben es jedenfalls im Archiv jetzt, dieses letzte Konzert in Bozen, das wir erst im August aufgenommen haben. Ganz großartiger Moment, einen ganz großartigen Moment erleben wir auch mit Patricia Nolz. Wenn Sie zu Hause die Sendung hören, dann gab es den Moment bereits, aber wir nehmen ihn auf für RAI Südtirol im Liederabend mit Gotthard Bonnell, während Sie diesen Liederabend auch hören. Und das ist natürlich eine Gelegenheit, nur aufmerksam immer hinhören. Das bekommen Sie dann schon mit, wann Patricia auf Sendung sein wird. Patricia Nolz ist heute bei mir in der Classic Lounge und es freut mich ungemein, dass wir zusammen quatschen können über dein Leben, über die Tatsache, dass du eigentlich einen Traum für dich wahrgemacht hast, vom Gesang zu leben. Ich habe dich auch, jetzt rutschen wir ein bisschen hinüber, ins Instrumentale auch. Und Flöte, da gibt es ja ein Werk, so also wenn wir da die trockenen Blumen ein bisschen erwähnen, das ist ja Schubert Lied auch, nicht? Und das gibt es ja auch wunderbare Variationen für Flöte. Da werden wir ein bisschen das Stück herausfischen.

Und gerade ein Flötist hat mich einmal sehr beeindruckt an der Kijana in Siena. Das war Aurel Nicolet. Und da habe ich verstanden, es ist ja eigentlich vollkommen wurscht, was einer spielt. Nicht, also, oder ob einer singt, oder wenn man Menahem Breslau vom Bosar-Trio zuhört, Pianist, wenn der über Musik spricht oder das lehrt, so wie auch Nicolet, dann geht es eigentlich um eine Sache. Und das ist so bezaubernd. Schön, dein Mittel ist nun mal die Stimme. Oder das ging über die Flöte. Aber welche Instrumente sind dir denn jetzt persönlich lieb? Was suchst du dann wirklich? Okay, das Klavier ist immer da. Du brauchst das Klavier. Du hast den Pianisten zu Hause, alles gut und recht. Aber welches Instrument ist denn jetzt ein Liebes von dir, wo du sagst, okay, in regelmäßigen Abständen brauche ich das.

0: Für mich ist es tatsächlich immer wieder das Zusammenspiel von Instrumenten, was mich wahnsinnig fasziniert. Also ich mag sehr gern Kammermusikkonstellationen, sowas wie Klaviertrio, Streichquartett. Sowas fasziniert mich wahnsinnig, vielleicht sogar mehr als Solo-Instrumentalliteratur. Ich finde das einfach so wahnsinnig spannend und so wahnsinnig intensiv zu erleben, wie diese Klänge ineinander verschmelzen und wie auch die Musikerinnen auf der Bühne oder auf einer Aufnahme eins werden. Und ich finde das so unglaublich spannend und interessant und ist mir auch nicht erklärbar, wie manchmal dieselben Besetzungen fast klingen, als wären es unterschiedliche Instrumente, wenn es unterschiedliche Ausführende sind.
1: Ja.
0: Weil sich die Frequenzen, die Klänge, die Temperamente auf so unterschiedliche Art mischen und ergänzen, dass es fast ist, als wäre es immer wieder neu zusammengewürfelt oder es würden neue Instrumente erfunden werden dafür. Mhm. Mhm. Und das finde ich wahnsinnig spannend.

0: die nächste Stufe davon ist Orchesterliteratur. Also ich bin da sehr fasziniert, immer vom Zusammenspiel und vom Zusammenklang von vielen Instrumenten. Und das zieht mich dann auch in meiner Freizeit hin.
1: Ist das in Wien dann leicht? Ist das, wie lebst du das in Wien? Gehst du, musst dich überwinden oder sagst mit Freunden, jetzt gehen wir dahin, ist auch eine Möglichkeit zu einem Treffpunkt. Wir gehen zu den Wienern, zu den Symphonikern, zu den Philharmonikern, die Hochschule in Wien. Da gibt es sicher allerhand, was man sich anhören muss. Das reibt sich natürlich ein bisschen, dass du in deiner Freizeit die Ruhe brauchst, aber dann ist es doch etwas, was dich immer wieder packt, wahrscheinlich.
0: Ja, auf jeden Fall. Ich meine, ich denke, in Wien hier ist so ziemlich das größte denkbare Angebot an so unterschiedlichste Besetzungen klassischer Musik. Und da kommt es tatsächlich bei mir sehr stark darauf an, wie gerade eben meine Empfänglichkeit ist für Musik in der Freizeit. Aber ich gehe schon sehr, sehr gern in meiner Freizeit ins Konzert, auch um Kollegen zu unterstützen. Natürlich oft, man kennt sich ja maximal um zwei Ecken in der klassischen Musikwelt. Das heißt, oft ist der Anreiz dann auch ganz einfach, ich gehe da jetzt hin, weil der und der Bekannte oder der Freund oder die Freundin von mir spielt da gerade. Und
1: Auch die Wertschätzung da zu
0: genau.
1: zeigen.
0: Weil es umgekehrt ja auch wunderschön ist, man ist irgendwo und man sieht dann bekannte Gesichter aus dem Business im Publikum, die das genauso handhaben dann. Also genau das gebe ich auch gerne zurück aus echtem Interesse und eben um Wertschätzung zu zeigen. Und dadurch ergibt sich dann sowieso, dass ich dann in wahnsinnig vielen unterschiedlichen Konstellationen lande, weil ich eben nicht nur in Sängerkreisen mich bewege, sondern ja.
1: Bei den Blechbläsern
0: Auch.
1: landest. Ja, wir wollen einem Klischee da ein bisschen jetzt Raum geben, dass die Blechbläser sind die guten Feierer in der Szene.
0: So sagt man.
1: So sagt man, wir wissen davon nichts. Wir hören jetzt nicht German Brass, lass mal weg, aber als nächstes Musikbeispiel, da, weil du die Kammermusik so gern magst und wir heute mit einer Sängerin zusammensitzen, dann gibt es, und das sind Werke, die mich persönlich sehr überrascht haben, als ich sie zum ersten Mal gehört habe, das sind diese Trio-Lieder. Und unser gemeinsamer Freund André Schuhen hat die aufgenommen. Also, die sind einfach so richtig charmante, kleine Bonbons, es hat irgendwas von Volksmusik. Es sind ja ursprüngliche Texte, die also wirklich ganz brillant bearbeitet wurden. Und ich würde vorstellen, dass der kammermusikalische Part jetzt Klaviertrio und ein bisschen Gesang. Einverstanden?
0: Sehr
1: Ist das
0: gerne.
1: eigentlich auch für Frauenstimme?
0: Also ich mache da sowieso keine Unterscheidungen, was für Männer und was für
1: Frau, Mann,
0: Frauenstimme
1: du
0: ist.
1: singst
0: Es,
1: quer.
0: ich singe, was ich will.
1: Und was gut geht. Wunderbar, da hören wir jetzt hinein.

0: Liebe Patricia Nolz,
1: Zum Abschluss unserer heutigen Classic Lounge würde ich schon vorschlagen, dass wir nochmal zurückkehren zu deinem Programm. Wenn wir hier an den Eppener Liedsommer denken, der ja vorbei ist, wenn Sie zu Hause diese Sendung hören. Wir haben es aber aufgenommen. Immer wieder werden wir das eine oder andere Lied herausfischen. Bei Liedern und wer sie auch komponiert hat, da denkt man sich ja einiges aus. Ich sehe hier einen tollen Zopf, eine tolle Verknüpfung zwischen Mahler und auch die verkannte Fähigkeit seiner Frau Alma. Er hat sie schon gut niedergedrückt, so nach dem Motto, nein, das Komponieren überlasse doch quasi mal mir.
2: Ja, das ist auch sehr gut
1: Ja,
2: nachgewiesen.
1: das ist nachgewiesen. Ich habe es ganz vorsichtig gesagt, aber sie wurde da wirklich klein gehalten. Aber sie ist eine Komponistin, die immer mehr entdeckt wird und die sehr doch jetzt präsent ist, auch in den Liederabenden. Bei dir ist es, war es auch präsent. Alma Mahler und ja, dann hast du dir gedacht, nehmen wir gleich den Liebhaber auch mit hinein, Zemlinsky. Ne?
2: Der möchte gern Liebhaber.
1: Der möchte
2: Also
1: gern
2: da
1: Liebhaber.
2: wäre wahnsinnig gerne Liebhaber gewesen, aber sie
1: Aber
2: hat
1: sie
2: ihn
1: hatte doch
2: natürlich.
1: was mit ihm.
2: Man ist sich nicht sicher. Also
1: Ich
2: er ist
1: habe in mehreren
2: natürlich.
1: Sendungen gesagt, dass sie was hatte mit ihm. Okay, das werden wir nachforschen.
2: Also wir wissen auf jeden Fall, dass sie ihn vollkommen in den Wahnsinn getrieben hat mit ihren Reizen.
1: Der arme Alexander Zemlinski.
2: Aber anscheinend, er durfte dann doch, um es jetzt mal ganz brachial zu sagen, er durfte nicht ran. Und das dürfte so ziemlich auch sein Lebensdrama gewesen sein. Und sie dürfte das wahnsinnig genossen haben. Übrigens
1: Sie hat das.
2: sagt sie offen in ihrer Autobiografie, dass sie diese Aufmerksamkeit von diesem ein paar ihrer älteren, sehr angesehenen Klavier- und Kompositionslehrer einfach sehr genossen hat.
1: Und das waren einige.
2: Es waren einige, aber gerade auch bei Zemlinsky, das hat sie sagt auch selber, ich glaube, sie hat ihn tatsächlich als unansehnlichen Gnom oder so etwas ganz Übles bezeichnet. Also da wäre für sie
1: Gar nicht in Frage
2: nicht in
1: gekommen.
2: Frage gekommen. Ich glaube, man darf auch, so wie man Alma jetzt doch in der historischen Lesart betrachtet, darf man vielleicht auch sagen, dass er ja auch einfach nicht Rang und Name genug hatte, um jemals als ernster Partner in Frage zu kommen. Aber ja, das ist eine wahnsinnig interessante Connection in der Geschichte. Und natürlich, wenn man sich mit Zemlinskis Liedern befasst, so wie ich es seit vielen Jahren tue, dann hört man auch ganz, ganz, ganz krass heraus den Einfluss, den Zemlinskis Musik- und Kompositionsstil auf Almas Kompositionen hatte, viel mehr als Gustav Mahler.
1: Sie merken es, Sie zu Hause, die uns zuhören. Also ich würde gerne vorschlagen, dass Zemlinsky unser letzter Programmpunkt ist, weil er einfach ein ganz faszinierender und zu entdeckender und überraschender Komponist ist. In deinem Programm gab es aber auch Werke von Brahms, Johannes Brahms, und diese gute Clara Schumann und der Robert Schumann. Also im Programm hast du auch den Robert drinnen. Es fehlt nur noch die Clara, die hast du nicht drinnen. Aber das ist ja auch so. Brahms war ja auch ewig verliebt in die Clara. Das ist ja auch eine ganz ähnliche
2: Ja,
1: Zusammenstellung.
2: stimmt.
1: Ist das so ein bisschen gewollt so?
2: Auf jeden Fall. Ich finde es wahnsinnig spannend, dass diese wieder rein intellektuelle, der musikgeschichtliche, nur auf die Kompositionen geprägte Art, dass das irgendwie gesprengt wird, auch durch die Biografien der Menschen, durch das Einbinden der Biografien der Menschen und auch der Liebesbeziehungen der Menschen. Ich meine, ich möchte mich da jetzt nicht in die Privatsphäre der verstorbenen Komponistinnen und Komponisten einmischen, aber die Dinge, die halt doch erwiesen sind und bekannt sind, haben auch wahnsinnig das künstlerische Schaffen dieser Menschen
1: Ja,
2: beeinflusst. Und das auch
1: absolut.
2: einfach hörbar zu machen im Programm, nicht nur vom geplanten Standpunkt, man liest das Programm und das macht irgendwie Sinn, sondern auch wirklich hörbar zu machen, so aha, irgendwie Alma Mahler und Zemlinsky, das könnte eigentlich von derselben Person sein, so
1: Ja.
2: teilweise.
1: Ja, Gott sei Dank ist es so. Ja,
2: Genau.
1: wir jetzt sagen ja, Gott sei Dank war das so, dass sie da auch letztendlich gelitten haben.
2: Auf jeden Fall.
1: Was da natürlich an Fundus für dich zum Singen, für mich zum Zuhören.
2: Ich habe erst vor ein paar Tagen so boshaft, scherzhaft gesagt, was wäre Schuberts Musik, wenn es dem jemals gut gegangen wäre?
1: Gott sei Dank.
2: Also der Ärmste.
1: Ja.
2: Aber man muss sich jetzt diese intensiven Gemüter und auch die Leiden dieser tollen Künstlerinnen und Künstler haben dieses reiche Erbe auch möglich gemacht.
1: Ja, absolut. Liebe Patricia Nolz, was soll ich sagen? Die Sendung ist zu Ende. Wir haben zum heutigen Zeitpunkt noch ein Konzert vor uns. Für Sie zu Hause nehmen wir dieses Konzert auf oder wir haben es aufgenommen. Das freut uns sehr, dass wir das überhaupt tun dürfen, liebe Patricia. Und ich kann mich einfach nur bedanken, dass du die Zeit gefunden hast, mit mir ein bisschen einen Einblick zu liefern, zu geben in der Klassik-Lounge auf Reis Südtirol, dass du ein bisschen aus deinem Leben, aus deinem Wesen erzählt hast. Danke vielmals, dass du in der Sendung zu Gast warst.
2: Ich bedanke mich für das sehr schöne und abwechslungsreiche Gespräch.
1: Ich wünsche dir alles Gute. An Sie zu Hause, danke, dass Sie zugehört haben in der Klassik Lounge auf Reis Südtirol. Das hat jetzt auch der Gestalter der Sendung, Matthias Mayer. Bis zum nächsten Mal.

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